0: Tim Bruckmeier.
1: Es sah zunächst nach einer sehr schnellen und kurzen Nummer aus, 30 Minuten, und der erste Satz ging mit 6:1 an Zverev. Der Deutsche aber spielt im zweiten Durchgang nicht mehr ganz so dominant, immer noch gut genug, lag mit 2 Breaks vor, konnte die nicht nutzen, hatte im Tiebreak dann Matchbälle, die er nicht verwandeln konnte, und so ging der zweite Satz tatsächlich mit 7:6 an den Italiener. Was Zverev offenbar komplett den Stecker zog, im dritten Durchgang war der Deutsche nur noch Zuschauer. Ein toll kämpfender und spielender Daderi machte mit einem völlig desillusionierten Zverev, der am Ende auch nicht mehr 100% fit wirkte, kurzen Prozess. Mit 6:0 ging der dritte Satz und damit der Sieg an den Italiener.
0: Das Wetter: in der Nacht ziehen neue Schauer über den Nordwesten, auch sonst bewölkt. Die Tiefstwerte plus 9 bis minus 3 Grad. Der heutige Tag startet im Südosten sonnig, ansonsten meist grau mit vereinzelten Schauern. Die Temperaturen erreichen maximal 10 bis 17 Grad. Die Zeit 2:03.
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3: Vorsicht bitte auf der A67 Darmstadt-Mannheim. Zwischen Funkstadt und Gernsheim läuft eine Person auf der Fahrbahn. A67, Darmstadt Richtung Mannheim. Die Auffahrt Lorsch aus Richtung Bensheim kommend ist wegen Fahrbahnerneuerung bis Montag 5 Uhr gesperrt. A67, Darmstadt Richtung Mannheim. Die Auffahrt Lorsch aus Richtung Worms kommend ist wegen Fahrbahnerneuerung bis Montag 5 Uhr gesperrt.
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4: Mit Daniela Hilp. Hi, am Mittwoch. Kurz nach 2 ist es. Nacht. Wobei erwischen wir euch denn gerade so in dieser doch recht frischen Nacht. Falls ihr noch eine lange Nachtschichtstrecke vor euch habt und ein bisschen fit bleiben wollt, haben wir gleich nochmal ein kleines Quiz für euch in der nächsten halben Stunde. Natürlich mit Woody Gewinnchance.
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1: Ja, Zartmann, wissen wir. Weißt du überhaupt noch, wer ich bin? Um 2.13 Uhr am Mittwochmorgen hier in der Popnacht. Und jetzt Almost Monday. Ein Trio aus San Diego, das seit etwa 6 Jahren die Indie-Musikszene richtig aufmischt. Die werden vor allem gefeiert, diese 3 Jungs, für ihre sehr mitreißenden Live-Shows. Zum Beispiel auch beim weltbekannten Lollapalooza-Festival sind sie schon aufgetreten. Und irgendwann dachten sie, okay, ist vielleicht auch mal Zeit für ein eigenes Album. Und die Debütplatte, die kam dann 2024 im Spätsommer raus von Almost Monday. Und in diesem Frühling beglücken sie uns mit einer sehr euphorischen Single namens No More Regrets, die so ein bisschen Sonne reinbringt in diesen Mai. Almost Monday, jetzt neu in der Popnacht.

0: Indie Elektro in der Popnacht von Almost Monday, No More Regrets.
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0: Vorsicht bitte auf der A661 Egelsbach Richtung Bad Homburg zwischen Frankfurt am Main Ost und Frankfurt-Friedberger Landstraße steht ein defektes Fahrzeug. Die Pappnacht hier und jetzt.
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0: Da haben wir noch eine Runde für euch. Das heißt, jetzt kommt wieder die Chance auf ein Pappnacht-Goodie. Und es geht in dieser Runde Rubrikenraten um folgendes Zitat, dass ihr uns am besten in die richtige Rubrik einordnet. Dann habt ihr nämlich die Chance auf ein Goodie. Ich bin im Trachtenverein, spiele Tuba, rede gern blöd daher und bin manchmal auch ein Grandler. Also wahrscheinlich das Klischee eines Bayern. Die prominente Person, die das gesagt hat, aus welchem Bereich glaubt ihr, könnte die denn kommen? 0721 2011. Ist das jemand aus der Schauspielerei? Geht es um Spitzengastronomie? Oder sind wir mit dieser Aussage in der Politik unterwegs? Ich bin im Trachtenverein, spiel Tuba, rede gern blöd daher und bin manchmal auch ein Grandler. Also wahrscheinlich das Klischee eines Bayern. Rubrikenraten, jetzt hier in der Popnacht, 0721 2011. Was vermutet ihr denn bei diesem Zitat, in welchem Bereich wir da so unterwegs sind? Schauspielerei, Spitzengastronomie oder doch Politik?

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4: Es ist kurz nach 3:30.
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5: In der Nacht ist es im Norden von SWR 3 Land bewölkt mit Schauern, sonst aufgelockert. Die Tiefstwerte plus 7 bis minus 2 Grad. Tagsüber breiten sich die Wolken mit ein wenig Regen sowie einzelnen Schauern und Gewittern südwärts aus. Vom Bodensee bis zur Ostalb scheint öfter die Sonne. Die Höchstwerte 10 Grad in Daden bis 17 Grad in Laab.
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6: Vorsicht bitte auf der A3 Würzburg Richtung Frankfurt. Zwischen Seligenstadt und Hanau ist ein Fahrradfahrer unterwegs. Vorsicht bitte auf der A66 Fulda Richtung Frankfurt. Zwischen Maintal, Bischofsheim und Frankfurt am Mainbergen-Enkheim liegen Fahrzeugteile und steht ein defekter PKW. Vorsicht bitte auf der A661 Egelsbach Richtung Bad Homburg. Zwischen Frankfurt am Main-Ost und Frankfurt-Friedberger Landstraße steht ein defekter

0: gebrauchtes Fahrzeug. A67, Mannheim Richtung Darmstadt. Die Abfahrt Lorsch ist wegen Fahrbahnerneuerung bis Montag 5 Uhr gesperrt.
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2: Der Mittwochmorgen mit der Popnacht. Jetzt Purple Disco Machine, Wonderful Life. Und mein Name ist Daniela Hilp. Hallo.

0: Adios oder auch guten Morgen. Anne-Marie hier in der Popnacht und wir sind euch noch eine Antwort schuldig beim
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0: Jawohl, ja. Da wird es jetzt ein bisschen regionaler, denn es geht in dieser Runde um folgendes Zitat, das vor kurzem gefallen ist von einer halbwegs prominenten Person. Und es wäre sehr schön, wenn die Aussage jetzt gleich in die richtige Kategorie eingeordnet werden würde. Ich bin im Trachtenverein, spiel Tuba, red gern blöd daher und bin manchmal auch ein Grantler. Also wahrscheinlich das Klischee eines Bayern. Der Mensch, der das gesagt hat, kommt der aus der Schauspielerei? Geht's um Spitzengastronomie oder vielleicht doch um Politik? Schönen guten Morgen nach Karlsruhe. Da ist Jordan noch wach, kurz vorm 50. Geburtstag. Heute noch kurz eine Runde durch die Stadt gedreht, jung und fit, ne? Bevor die andere Hälfte anfängt des Lebens. Jordan.
2: So sieht's aus, jawohl.
0: So, was vermutest du denn? In welchem Bereich sind wir unterwegs?
2: Politik. Klar. Ich würde sagen Politik.
0: Mhm. Hast du jemanden in Verdacht oder einfach nur so eine Vermutung?
2: Ja, das ist direkt Markus Söder.
0: Ja, es wird irgendwie auch wirklich auf ihn zutreffen, ne? Oder wird ganz gut passen, die Aussage.
2: Ja, der ist so ein verrückter Vogel.
0: Ja, auf jeden Fall. Ich weiß aber nicht, ob er Tuba spielt, ehrlich gesagt. Habe ich zumindest noch nicht gesehen. Aber ansonsten natürlich auf jeden Fall ein Heimatliebender, sagen wir mal, der Markus.
2: Definitiv.
0: Jordan, ich hätte es mir gut vorstellen können. In dem Fall stimmt es aber leider nicht. Sorry.
2: Ach. Schade.
0: Müssen wir noch eine Runde weiter kranteln in mal die andere Leitung rein. Ich wünsche dir trotzdem einen schönen Geburtstag Ende der Woche, ja?
2: Vielen, vielen Dank. Ja.
0: Danke fürs Mitmachen.
2: Schöne Nacht.
0: Danke, tschüss. So, mal gucken, wer reingrätscht. Das dürfte Stefan aus Hürth sein. Hallo. Stefan? Bist du da? Stefan, hallo? Man hört irgendwas, aber Stefan hört man nicht. Hallo, Stefan? Hallihallo.
3: Hallo?
0: Stefan, jetzt. Ich grüße dich. Du bist gerade im Radio. Du hast jetzt die Chance auf unser Popnacht-Goodie. Hörst du mich? Hallo?
3: Ja, ich höre dich.
0: Das ist schön.
3: Hörst du mich?
0: Ja, wir haben gerade ein Ausschlussverfahren, denn Jordan hatte gerade Politik vermutet bei unserer kleinen bayerischen Aussage. Was tippst du denn? Stefan ist im nicht-bayerischen Funkloch versunken. Hörst du uns oder nicht? Wenn nicht, probieren wir es gleich nochmal. Und lassen nochmal kurz Glock hier eine Runde laufen. 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

0: Und wir sind funklochbedingt noch mittendrin beim
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0: Jawohl, ich bin im Trachtenverein, ich spiele Tuba, red gern blöd daher und bin manchmal auch ein Grantler, also wahrscheinlich das Klischee eines Bayern. Das war die Aussage, mit der wir gerade Jordan aus Karlsruhe konfrontiert haben. Er hat vermutet, es müsste jemand sein aus der Politik, war leider nicht richtig. Und jetzt aber ist Stefan aus Fürth aus dem Funkloch wieder auferstanden. Du müsstest nur das Radio leise machen, Stefan, bitte, weil sonst hören wir uns doppelt. Bist du da jetzt?
2: Hörst du mich jetzt?
0: Ja, ich höre dich. So, Stefan, wir haben die 50-50-Chance. Schauspielerei und Spitzengastronomie ist noch übrig. Was ist deine Vermutung? Stefan? Oh nein! Das gibt's ja nicht.
2: So, hörst du mich jetzt?
0: Ja, genau. Sag schnell, was du vermutest.
2: Klappt irgendwie nicht. Irgendwas geht nicht.
0: Wie ist denn deine Antwort, Stefan? Okay, also er hat sie mir vorhin gegeben.
3: Hallo, jetzt hörst du, jetzt bin ich da.
0: Stefan, schnell die Antwort. Schauspielerei oder Spitzengastronomie?
3: Schauspielerei.
0: Jetzt haben wir es aber geschafft. Yay. Oh, oh, oh. Oh mein Gott. Was ist da los in Hürth?
3: So. Ja, ich weiß es nicht. Irgendwie Überwachungsstaat oder so.
0: Seltsam, eben haben wir noch ganz normal gesprochen, ne? Aber gut,
3: ganz
0: also.
3: Genau.
0: Und du warst dir sehr, sehr sicher, denn wo hast du was über wen gelesen?
3: Ich sitze öfter mal in Wartezimmern bei Ärzten rum und da liegen schöne Zeitschriften aus und da war eine Zeitschrift, die Männer eigentlich fast nur wegen der Berichte lesen, fängt mit P an. Ja, genau. Und da stand ein Bericht drin über den Schauspieler Maximilian Brückner, der demnächst in einem Film Ein Münchner im Himmel irgendwie im Kino zu sehen sein wird.
0: Absolut.
3: Und da hat er dann halt über sich erzählt und hat dann gesagt, dass er halt dieser typische Quotenbayer ist, sage ich mal.
0: Absolut. Da bleibt gar nichts hinzuzufügen. Boy ist übrigens das, was nach dem P noch kommt. Ja. Und natürlich lesen wir den alle nur wegen der tollen Interviews mit
3: natürlich,
0: bayerischen
3: genau.
0: Schauspielern. Ich wünsche dir noch eine schöne
3: ganz
0: Nacht.
3: Genau. Danke.

Die unverkennbare Stimme von Alanis Morissette in der Popnacht. Und Vorsicht bitte auf der A9 Halle Leipzig Richtung Berlin zwischen Nimmig und Brück. Hier Behinderungen durch ein unbeleuchtetes Fahrzeug.

0: out of my head. Hier in der Popnacht am Mittwoch. Es ist kurz vor drei und Olivia Rodrigo, die hat sich gerade einen Kindheitstraum erfüllt. Sie war nämlich schon immer Fan von Saturday Night Live. Und jetzt wurde sie tatsächlich eingeladen in die Show und dürfte da auch ein bisschen was über ihre Musik loswerden.
1: I have a new album out next month. My last two albums were called Sour and Guts, and this new one is called You Seem Pretty Sad for a Girl So in Love.
0: You Seem Pretty Sad for a Girl So in Love muss man erstmal lernen, diesen sehr langen Albumtitel. Und diese Platte kommt Mitte Juni von Olivia Rodrigo. Wir hören direkt mal rein. Drop Dead, neue Single daraus.

0: Um 3 Uhr mit Ramin Movasakian. Bundesbankpräsident Nagel macht sich für eine umfassende Rentenreform und ein höheres Renteneintrittsalter stark. Außerdem rechnet er europaweit mit Zinserhöhungen. Aus der Nachrichtenredaktion dazu Klaus Reginek.
1: Wegen der aktuell hohen Energiepreise rechne er für das laufende Jahr mit einer durchschnittlichen Inflationsrate von etwa 2,7%. Und um die Preissteigerung zu begrenzen, würden Zinserhöhungen immer wahrscheinlicher, so Nagel zum Handelsblatt. Angesprochen auf das Thema Rente begrüßte der Bundesbankpräsident das neue Altersvorsorgedepot. Das ersetzt ab kommendem Jahr die Riester-Rente. Es werde die Probleme der Rentenversicherung aber nicht lösen, so Nagel. Das gesetzliche Rentenalter müsse deshalb nach 2031 systematisch an die steigende Lebenserwartung gekoppelt werden.
0: Die Spitzen von Union und SPD haben am Abend rund 6 Stunden über geplante Reformen beraten. Um kurz vor Mitternacht endeten die Gespräche im Kanzleramt. Beide Seiten wollen in einer schriftlichen Mitteilung über die Ergebnisse informieren und nicht wie sonst üblich bei einer Pressekonferenz. Neben den Reformplänen ging es in den Koalitionsgesprächen unter anderem um weitere Entlastungen für die hohen Energiepreise. Europäische Flughäfen verursachen rund 25% der klimaschädlichen CO2-Emissionen, die weltweit durch Airports entstehen. Das ist das Ergebnis einer Untersuchung der Nichtregierungsorganisation Transport and Environment mit Sitz in Brüssel. Besonders viel gesundheitsschädliche Abgaben werden an den Flughäfen London und Paris ausgestoßen. Danach folgt Frankfurt. Im weltweiten Ranking steht Dubai an der Spitze. Die NGO fordert, dass beim Ausbau von Flughäfen klimafreundliche Gesichtspunkte stärker berücksichtigt werden. Mit einer großen Gala sind am Abend in Cannes die 79. internationalen Filmfestspiele eröffnet worden. Zum Auftakt erhielt der Regisseur der Herr-der-Ringe-Filme Peter Jackson einen Ehrenpreis für sein Lebenswerk. 22 Filme konkurrieren in diesem Jahr um die begehrte Goldmedaille.

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1: Das Wetter: in der Nacht ziehen neue Schauer über den Nordwesten, sonst meist trocken, die Tiefstwerte plus 9 bis minus 3 Grad. Der heutige Tag startet im Südosten sonnig, ansonsten grau mit vereinzelten Schauern. Die Temperaturen erreichen 10 bis 17 Grad. Gleich 3.03 Uhr.
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3: Vorsicht bitte auf der A5 Darmstadt Richtung Heidelberg. Zwischen Weiterstadt und Dreieck Darmstadt liegen Warnbaken. Vorsicht bitte auf der B9 Ludwigshafen Richtung Mainz. In Höhe Mainz-Laubenheim liegen Gegenstände. A67 Darmstadt Richtung Mannheim. Die Auffahrt Lorsch aus Richtung Bensheim kommend ist wegen Fahrbahnerneuerung bis Montag 5 Uhr gesperrt. A67 Mannheim Richtung Darmstadt. Die Abfahrt Lorsch ist wegen Fahrbahnerneuerung bis Montag 5 Uhr gesperrt.
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4: Und Vorsicht, da kommt ganz aktuell ein Falschfahrer rein. Der ist unterwegs auf der A10 östlicher Berliner Ring, Dreieck Spreeau, Dreieck Barnim zwischen Freienbrink und Erkner. Bitte äußerst rechts fahren, nicht überholen, ein Falschfahrer. Gerade auf der A10 östlicher Berliner Ring, Dreieck Spreeau, Dreieck Barnim zwischen Freienbrink und Erkner. Bitte Vorsicht in beiden Richtungen. Die Popnacht hier am Mittwoch mit Daniela Hilf. Moin zusammen. Na, spielt ihr auch wieder im Team Winterjacke heute? Ich habe es ehrlich gesagt mit der Jeansjacke probiert heute, was ich sehr sicher spätestens wieder in 2 Stunden so nach Feierabend bereuen werde. Aber ich habe mich ein bisschen gesteigert. Gestern war es eine Windjacke bei 4 Grad dann ums sehr ausgekühlte Auto am Morgen. Und ihr so? 0721 2011, sehr warm eingepackt unterwegs heute oder doch irgendwo unterwegs, wo der Frühling noch nicht so ganz abgetaucht ist? Sagt gerne mal Bescheid an unserer Studio-Hotline.
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0: fragt sich Ray um 3:15 an diesem Mittwochmorgen hier in der sehr frischen Popnacht. Es ist wenig zu spüren momentan von Frühling. Dementsprechend kriegt man nach der Nachtschicht spätestens einen Schock, wenn man drin gearbeitet hat und dann rausgeht und denkt so, what? Was ist da los? Das ganze Auto beschlagen, eisekalt. Das macht aber Markus Stadl gar nichts, der sich hier ins Studio gemeldet hat an der 0722-1-2011. Er ist nämlich gemütlich zu Hause und im Team T-Shirt unterwegs. Ganz so leicht und frisch ist Chris nicht angezogen, der sich gemeldet hat, auch an unserer Studio-Hotline. Er hat ein bisschen was mit lustigen Orten am Hut oder, sag ich mal, Namen. Die Orte, in denen er unterwegs ist, haben leicht skurrile Namen. Der kommt aus Lomatsch und war jetzt auch gerade wo?
1: Also ich war jetzt in der Nähe von Oberkacker bei milden 6 Grad tanken mit einem ganz normalen Hoodie.
0: Mit einem Hoodie. Und wie fühlt es sich so an? Ist noch kuschelig oder ist schon so leicht nur Gänsehaut angenehm im Nacken?
1: Nö.
0: Okay, also geht einfach mit Hoodie, ja?
1: Ja, genau.
0: Okay, bist du gut abgehärtet, definitiv. Also ich habe gestern schon...
1: Ich arbeite im Tiefkühlgewerbe.
0: Ach so. Ja gut, da braucht man sich nicht wundern. Das ist schon warm noch für dich, oder? Wahrscheinlich.
1: Genau.
0: Sehr schön.
1: In Neudiedendorf, da lade ich bei minus 27 Grad ab.
0: Okay, also da bin ich absolut raus und freue mich dann doch auf die plus 4 Grad später im Auto.

cooler Song von Tame Impala aus Australien und Jenny Dracula hier in der Popnacht. Und hier kommt die Entwarnung für die A10 östlicher Berliner Ring, Dreieck Spreeau, Dreieck Barnim. Hier ist kein Falschfahrer mehr zwischen Freienbrink und Erkner. Aber bitte aufpassen auf der 61 Koblenz Richtung Mönchengladbach zwischen dem Rastplatz Krufter Ofen und Mendig. Da sorgt momentan ein unbeleuchtetes Fahrzeug für Behinderungen. Kommt gut an! 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

0: Bryan Adams rockt rein in diese Popnacht am Mittwoch. Billie Eilish macht nicht nur gute Musik, sie setzt auch immer mal wieder ein Ausrufezeichen hinter gesellschaftlich relevante Themen. Wofür sie allerdings nicht nur Applaus bekommt, das hat sie gerade mal wieder nach einem Interview gemerkt. Da wurde Billie gefragt, auf welchem Standpunkt sie so auf Biegen und Brechen beharren würde. Und sie so, nun, das werdet ihr nicht mögen, aber Fleisch essen ist von Natur aus falsch. Und außerdem lassen sich diese beiden Dinge nicht vereinbaren. Ich liebe alle Tiere so sehr und ich esse Fleisch. Das geht einfach nicht zusammen. Sorry. Ja, Trigger hoch 1000 natürlich für sämtliche Hunde, Katzen und sonstiges Besitzer mit sehr ausgeprägter Barbecue-Leidenschaft. Aber das tangiert Billie Eilish herzlich wenig. Sie ist da tatsächlich sehr klar in ihrer Haltung. Und bekommt Bewunderung ab, in diesem Fall von ihrem Kollegen. Moby, der sich zu diesem Interview und zu dieser Haltung von Billie jetzt so geäußert hat.
1: So last week Billie Eilish found herself in the middle of a media storm.
2: Billie Eilish hat kürzlich einen ziemlichen Shitstorm abbekommen. Sie und Phineas und ihre Mama Maggie waren regelmäßig zu Gast in meinem Restaurant Little Pines in L.A. Ich finde, sie sind schlau, lustig und kreativ. Und für mich ist es beeindruckend zu sehen, wie Billie als große öffentliche Person ihre Plattform nicht nur nutzt, um sich selbst zu promoten, sondern auch um auf wichtige Themen aufmerksam zu machen. Sogar wenn sie damit riskiert, Fans zu verlieren. Es ist wirklich beeindruckend zu sehen, wie jemand Social Media und die Medien generell dazu nutzt, den Fokus auf wirklich wichtige Dinge zu richten und die Leute damit auch herauszufordern. Also wenn ich selbst Kinder hätte, würde ich ihnen sagen, seid mehr wie Billie.
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Billie Eilish in der Popnacht und er hier wird unter anderem zusammen mit Alanis Morissette die WM-Auftaktshow bestreiten in Kanada, in Toronto. Michael Bublé, Haven't Met You Yet.

0: die Popnacht am Mittwoch. Es ist kurz nach 4.
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2: In der Nacht ist es im Norden von SWR Dreiland bewölkt mit Schauern, sonst aufgelockert. Die Tiefstwerte plus 7 bis minus 2 Grad. Tagsüber breiten sich die Wolken mit ein wenig Regen südwärts aus. Vom Bodensee bis zur Ostalb scheint öfter die Sonne, hier wird's erst am Abend nass. Die Höchstwerte 10 Grad in Daden bis 17 Grad in Laa. An Christi Himmelfahrt wechselhaft mit Schauern, Gewittern und etwas Sonne, dazu windig.
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1: Vorsicht bitte auf der A61 Koblenz Richtung Mönchengladbach. Zwischen Rastplatz Krufter Ofen und Mendig steht ein unbeleuchtetes Fahrzeug. Vorsicht bitte auf der A565 Bonn Richtung Meckenheim. Zwischen Kreuz Meckenheim und Gelsdorf liegt ein Reh. A67, Darmstadt Richtung Mannheim. Die Auffahrt Lorsch aus Richtung Bensheim kommend ist wegen Fahrbahnerneuerung bis Montag 5 Uhr gesperrt. A67, Darmstadt Richtung Mannheim. Die Auffahrt Lorsch aus Richtung Worms kommend ist wegen Fahrbahnerneuerung bis Montag 5 Uhr gesperrt.
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2: Kommt gut in den Morgen rein mit der Popnacht. Mein Name ist Daniela Hilb. Hallo zusammen.

0: Pink.
1: What is up?
0: In der Popnacht. Und vergangene Beziehungen aufarbeiten, das steht jetzt auf der nächtlichen To-Do-Liste von Jack Savaretti um gleich 3:45. Hier ist Can Hurt Sometimes, sein toller Song in unserer Popnacht-Lyrics-Übersetzung.

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0: und einen schönen Mittwochmorgen. Die Popnacht hier um gleich 7:07. Ein eigenes Café eröffnen oder vielleicht auch eine Bar. Für manche ist das ja so eine Art heimlicher Traum oder vielleicht sogar ein Backup-Plan, wenn der aktuelle Job irgendwann nicht mehr so richtig taugt. In Frieden im Münsterland, das ist eine kleine Stadt, da kann sich jeder den Traum erfüllen. Und das tatsächlich auch mal nur so zum Probieren, also für einen Abend lang. Corinne Pillow aus unserem Popnacht-Team. Also man kann tatsächlich eine Bar mal richtig schmeißen. Die U-Bar, wie funktioniert das genau?
1: Ja, das Ganze ist ein Barsharing-Konzept. Das klingt so ein bisschen ähnlich wie Carsharing und ist es auch. Nur, dass eben kein fremdes Auto geteilt wird, sondern eben eine Sportsbar. Man kann sich da quasi als Besitzer für einen Abend einmieten, muss aber jeden reinlassen und darf keine geschlossene Gesellschaft drin haben. Die Gäste bestellen und bezahlen später über eine App. Raum, Ausrüstung und zum Beispiel Getränke werden gestellt und wer sich einbucht, macht auch wirklich alles, was so ein Barbesitzer oder Barkeeper eben macht. Vom Aufschließen, Bierzapfen, aber halt auch Gläser spülen.
0: Das Ganze ist jetzt aber nicht nur so ein Spaßprojekt, ne?
1: Nee, das hat einen ernsten Hintergrund. Mit dem Barsharing soll was gegen das Kneipensterben gemacht werden, vor allem eben in kleineren Städten. Die U-Bar, die gibt's jetzt auch seit so ein paar Monaten und es scheint ganz gut zu laufen. Ich habe gerade mal die Seite gecheckt und am Samstag ist sie zum Beispiel offen. Roman und Kirill sind da Barbesitzer. Und für den 30. Mai, da haben sich Clara und Vivian eingetragen, steht auf der Seite. Da kann man dann neben Bier trinken auch das Champions-League-Finale gucken. Und die beiden, die haben sich auch schon für einige WM-Spiele eingetragen, habe ich gesehen.
0: Im Juni, also WM gucken in Vreden, klingt auf jeden Fall spannend. Und falls man da Besitzer ist, muss man dann neben Bierzapfen Gläser spülen, eventuell vielleicht auch auf dem Tresen tanzen, je nach Ausgang fürs deutsche Team. Aber das dürfte nicht so schwer sein.
1: Ja.

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1: Um 4 Uhr mit Ramin Movasakian. Die Spitzen von Union und SPD haben am Abend über geplante Reformen und mögliche Entlastungen für die hohen Energiepreise beraten. Nach rund 6 Stunden endeten die Koalitionsgespräche im Kanzleramt. Aus der Nachrichtenredaktion berichtet Johanna Schultheiß.
2: Die Regierungsparteien Union und SPD haben ihre Beratungen beendet, ohne dass etwas über die Ergebnisse durchsickerte. Offenbar ist auch keine gemeinsame Pressekonferenz geplant. Es soll aber eine schriftliche Information geben. Auf der Agenda für den Koalitionsausschuss hatten mögliche Entlastungen wegen der hohen Energiepreise gestanden, nach dem Stopp der Entlastungsprämie von bis zu 1.000 Euro. Die Regierungsparteien hatten bereits vor dem Treffen die Erwartungen gedämpft. Es seien keine wegweisenden Beschlüsse zu erwarten, hieß es.
1: Der Präsident der Deutschen Bundesbank, Nagel, hält die geplante Reform der gesetzlichen Rente für nicht ausreichend. Dem Handelsblatt sagte er, das neue Altersvorsorgedepot, welches die Riester-Rente ab dem kommenden Jahr ablöst, sei zwar ein richtiger Schritt, die Probleme der Rentenversicherung würden damit aber nicht gelöst. Nagel spricht sich deshalb dafür aus, das Renteneintrittsalter nach 2031 an die steigende Lebenserwartung zu koppeln. Europäische Flughäfen verursachen einen Großteil der klimaschädlichen CO2-Emissionen im Luftverkehr. Das ist das Ergebnis einer Untersuchung der Nichtregierungsorganisation Transport and Environment mit Sitz in Brüssel. Florian Zinner aus der ARD-Klimaredaktion.
3: Ein Viertel der Emissionen, die weltweit mit Flughäfen entstehen, geht auf das Konto der Europäer. Nach London und Paris folgt der Großflughafen in Frankfurt, über den ein Großteil des Interkontinentalverkehrs in Deutschland abgewickelt wird. Die Daten aus dem neuen Airport-Tracker-Bericht zeigen aber, dass auch München und die Frachtdrehkreuze Köln-Bonn und Leipzig-Halle für viele klima- und damit gesundheitsschädliche CO2-Emissionen sorgen. Die Botschaft der Analystinnen und Analysten in Brüssel: Flughafen aus- und Neubauten müssten stärker unter Betrachtung von Klima-, Gesundheits- und Lärmkosten entschieden werden.
1: In Cannes sind am Abend die internationalen Filmfestspiele eröffnet worden. Zum Auftakt erhielt der Regisseur der Herr der Ringe-Filme Peter Jackson einen Ehrenpreis für sein Lebenswerk. 22 Filme konkurrieren in diesem Jahr um die begehrte Goldene Palme. Darunter auch das Drama Das geträumte Abenteuer der Berliner Regisseurin Valeska Griesebach. Die Filmfestspiele enden am 23. Mai mit der Bekanntgabe der Gewinnerfilme. Das Wetter: der Tag startet

0: Montag 5 Uhr gesperrt. A67 Mannheim Richtung Darmstadt. Die Abfahrt Lorsch ist wegen Fahrbahnerneuerung bis Montag 5 Uhr gesperrt. A67 Darmstadt Richtung Mannheim. Die Auffahrt Lorsch aus Richtung Worms kommend ist wegen Fahrbahnerneuerung bis Montag 5 Uhr gesperrt.
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2: Mit Daniela Hill, kurz nach 4. Schönen guten Morgen, ihr Lieben. Die Wochenmitte ruft. Und hurra, der Feiertag ist auch bald da. Ist also alles ganz gut machbar in dieser Woche. Vor allem dann noch mit Brückentag im Gepäck. Und auf die Mittwochmorgen-Playlist haben es gleich Robbie Williams geschafft mit The Road to Mandalay. Und das nach Sienna Spyro, Die on this Hill.
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0: der frühe Mittwochmorgen in der Popnacht mit Sia. Lieblingssongs, die viel zu wenige Menschen kennen und vor allem feiern, denen rollen wir morgen zu Christi Himmelfahrt den roten Teppich im Radio aus. Ganz egal ob Karaoke, Are You Gonna Be My Girl, oder vielleicht sogar Musik von Max Rabe.
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einer der frühen Bon Jovi-Hits, Bad Medicine, hier in der Popnacht um gleich 4:50 an diesem Mittwoch. Zwischen Melancholie, Schmerz und Euphorie taumelt Holly Humberstone durch diesen Frühling. Das sind so die Hauptthemen auf ihrem ganz neuen Album Cruel World, das seit Ende April draußen ist, 3 Jahre nachdem sie ihr gefeiertes Debüt veröffentlicht und sich zu einer der erfolgreichsten Indie-Pop-Stimmen in Großbritannien entwickelt hat. Und den Selbstfindungsprozess als junge Frau im Musikbusiness, den thematisiert sie auf einigen Songs auf dieser neuen Platte. Und mit der kommt sie für ein paar Clubshows auch nach Deutschland. Und zwar im Spätsommer, Ende September. Da ist Holly Humberstone live zu erleben in Köln, Hamburg, Berlin und München. Und für alle 4 Termine gibt es auch noch Konzertkarten. Kostenpunkt so um die 40 Euro für Holly Humberstone. Und hier der Titeltrack ihres neuen Albums in der Popnacht Cruel World.

0: eines der coolsten Cover von Rihanna's Don't Stop the Music kommt von Jamie Cullum. Hier in der Popnacht um 16:30.
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2: In der Nacht ist es im Norden von SWR Dreiland bewölkt mit Schauern, sonst aufgelockert. Die Tiefstwerte +7 bis -2 Grad. Tagsüber breiten sich die Wolken mit ein wenig Regen sowie einzelnen Schauern und Gewittern südwärts aus. Vom Bodensee bis zur Ostalb scheint öfter die Sonne, die Höchstwerte 10 Grad in Daaden bis 17 Grad in Laa. An Christi Himmelfahrt wechselhaft mit Schauern, Gewittern und etwas Sonne, dazu windig.
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3: A67, Mannheim Richtung Darmstadt. Die Abfahrt Lorsch ist wegen Fahrbahnerneuerung bis Montag 5 Uhr gesperrt.
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0: Und hier ist die Popnacht am Mittwoch mit Daniela Hild. Moin! Hallo.

Intro Nummer 1 von Sarah Larsson zum Wachwerden oder vielleicht auch noch ein Stündchen wach bleiben hier in der Popnacht am Mittwoch. Lush Live. Ein absoluter Traum ist wahr geworden. Es war so, so toll. Jeder einzelne Song von ihr ist einfach großartig. Das sind so die aktuellen Kommentare auf Instagram zu Olivia Deans Deutschland Show in der Arena Berlin gestern Abend. Die Fans waren wie zuvor schon beim Konzert in Köln wirklich komplett begeistert von dieser Olivia Dean Live Show. Und einer der schönsten Momente war für viele, als die ganze Halle zusammen mit Olivia ihren Mega-Hit Man I Need gesungen hat.

Shootingstar Olivia Dean in der Popnacht. Sie zieht nach ihren Deutschland-Live-Shows jetzt weiter Richtung Zürich, wo sie am 20. Mai noch ein Konzert spielt. Und jetzt ein bisschen musikalisches Kontrastprogramm zu Olivia Dean von Metallica, Whiskey in the Jar, zum Frühstück.

Leider kann man ja nur wach werden mit Metallica, während man mit dem Hund laufen ist, bevor es gleich an die Arbeit geht. Das kommt von Chris aus Albstadt. Ja, so haben wir uns das gedacht, Chris. Schön, dass du allen einen schönen Freitag wünschst. Wir sind momentan noch im Mittwoch, aber gedanklich natürlich bei dieser kurzen Woche eigentlich schon im sehr, sehr langen Wochenende.

Annika Döring aus Mainz feiert hier schon in den Morgen rein zu Mojo in der Popnacht mit Daniela Hilb. Habt einen schönen Morgen.

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1: Um 5 Uhr mit Ramin Movasakian. Das Bundeskabinett will heute härtere Strafen für den Einsatz von sogenannten K.O.-Tropfen beschließen. Ein Gesetzentwurf von Bundesjustizministerin Hubig sieht Haftstrafen von mindestens 5 Jahren vor. Aus Berlin berichtet Jasper Ruppert.
2: Dazu sollen 2 Paragraphen im Strafgesetzbuch geändert werden. Bisher gab es bei Raub- oder Sexualdelikten mindestens 5 Jahre, wenn eine Waffe oder ein gefährlicher Gegenstand bei der Tat genutzt wurde. Nun will man hier als 3. Begriff das Wort Mittel ergänzen, um auch K.O.-Tropfen darunter zählen zu können. Opferverbände oder die Polizeigewerkschaft bewerten das Vorhaben der Bundesregierung in Stellungnahmen positiv. Das geplante Gesetz schließe eine Lücke. Kritik dagegen kam vom Deutschen Anwaltverein, der keine Lücke sieht, weil man bei K.O.-Tropfen auch andere Straftatbestände heranziehen könne, mit ähnlich hohen, teils auch höheren Strafen.
1: Die Spitzen von Union und SPD haben am Abend rund 6 Stunden über geplante Reformen beraten. Um kurz vor Mitternacht endeten die Gespräche im Kanzleramt. Beide Seiten wollen heute in einer schriftlichen Mitteilung über die Ergebnisse informieren. Neben den Reformplänen ging es in den Koalitionsgesprächen unter anderem um weitere Entlastungen für die hohen Energiepreise. Aus dem Libanon sind am Abend erneut israelische Luftangriffe gemeldet worden. Nach Angaben des Gesundheitsministeriums in Beirut sind dabei mindestens 13 Menschen ums Leben gekommen, darunter auch ein Kind. Außerdem wurden 16 Menschen verletzt. Das israelische Militär hat seine Angriffe auf Ziele der pro-iranischen Hisbollah-Miliz im Süden des Libanon zuletzt verstärkt, trotz geltender Waffenruhe. In Cannes sind am Abend die 79. internationalen Filmfestspiele eröffnet worden. Zum Auftakt erhielt der Regisseur der Herr der Ringe-Filme Peter Jackson einen Ehrenpreis für sein Lebenswerk. 22 Filme konkurrieren in diesem Jahr um die begehrte Goldene Palme. Aus Cannes berichtet Jan Tussing.
3: Die französische Schauspielerin Aya Haidara moderierte eloquent und geistreich durch die etwa einstündige Veranstaltung, an deren Ende eine strahlende Jane Fonda den festlichen Saal überraschte. An der Seite der chinesischen Schauspielerin Gong Li erklärte der 88-jährige Hollywood-Star die 79. Filmfestspiele von Cannes für eröffnet. Für Fonda sei das Kino ein Akt des Widerstands, denn Kino erzähle Geschichten. Und diese Geschichten machen Zivilisationen aus.
1: Das waren die Nachrichten mit Ramin Movasakian.
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4: Also am längsten trocken und mit ein bisschen Sonne bleibt es heute noch vom Bodensee bis zur Ostalb. Erst am Abend wird es dann nass. Und ansonsten, naja, mal ist es trocken, mal sind es die Wolken, mal ist es dann richtig nass in SWR3-Land. Temperaturen steigen auf 10 Grad in Enzklösterle und bis zu 17 Grad in Kandel. 3:05 rüber auf die Straßen, nichts los, allen eine gute Fahrt.
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5: Guten Morgen.
4: Ist ein bisschen ungewohnt, ja, für unser Maskottchen, den Elch. Der muss sich jetzt erst noch mal ein bisschen, ja, der muss wach werden vor allen Dingen. Hallo, mein Lieber. Ja,

0: wir gucken ein bisschen in die Woche. Die ist ja verkürzt, da kann man nach vorne wie nach hinten gucken, das ist okay. Und dann entdecken wir Harry Styles. Da erinnern wir uns noch alle noch ein bisschen, habt ihr vielleicht auch gesehen, an die Geschichte, wie er da sein Mikrofon angeleckt hat.
1: Ja.
0: Als er auf die Bühne gekommen ist und einmal nur ganz kurz, eigentlich wollte er ja hier seinen neuen Sound ankündigen, aber hat halt mal ganz kurz überschwänglich dieses Mikrofon angeleckt.
1: Gut, die einen machen Mikrofoncheck, er macht Mikrofonleck.
0: Ist vollkommen okay. Und ich meine, wir kennen das ja alle. So früh am Morgen, da kannst du das auch machen.
1: Ja,
0: ich weiß nicht, wie du deine Zähne putzt, aber ich habe auch eine Zahnbürste, die halt von meiner Zunge umspielt wird. So ist es nun mal am Morgen. Hier ist die SWR3 Morning Show.

0: 5.13 Uhr, hier ist die SWR 3 Morning Show.
1: Worte. Dorothee Wüst, Evangelische Kirche.
2: Durchhalten in der größten Verzweiflung? Alexander Groß ist Pfarrer in der Region Odessa in der Ukraine. Seit über 4 Jahren gehört der Krieg zu seinem Alltag. Drohnen und Raketen bedrohen das Leben der Menschen. Oft fehlt es am Lebensnotwendigsten. Wie hält man das aus, ohne zu verzweifeln? Wir versuchen, die täglichen schrecklichen Nachrichten nicht ständig wahrzunehmen. Und wir lassen uns nicht auf den Hass ein. Hass zerstört als erstes uns selbst. Kirchen können Oasen der Liebe sein. Genau das versuchen wir hier. Gott ist ganz nah bei uns. Das fühlen wir.

0: ganz neuer Sound, den wir uns jetzt hier in der SWR 3 Morning Show holen. Und das ist schon was ganz Besonderes. Es ist die Stimme von Jennifer Lopez und die Beats von David Guetta.
1: Die Finger vom David.
0: Ja, die Finger vom
1: und
0: David.
1: Und die Zunge von der J-Lo.
0: Mhm. Und das beamt uns so ein bisschen zurück ins Jahr 2000. Nur von dem, was wir kennen. Also 2010 eigentlich.
1: Ja, ja, also aber auf jeden Fall ein klassischer David Guetta Sound.
0: Ja,
1: irgendwo.
0: Aber so... Man hat das Gefühl, man kennt ihn irgendwie auch. Ja. Ganz neu in SWR 3, David Guetta, J-Lo.

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5: 5:30 Uhr. Es ist Mittwoch, der 13. Mai. Der kompakte News-Überblick jetzt mit Simone Sarno.
6: Das Kabinett will an das Heizungsgesetz einen Haken machen. Europäische Flughäfen verursachen einen Großteil der Emissionen. Das Wetter ganz im Süden freundlicher, sonst wechselhaft bei 10 bis 17 Grad. Das Bundeskabinett will heute final seine Version des sogenannten Heizungsgesetzes beschließen. Im Kern sieht das Gesetz vor, alle Formen des Heizens sollen langfristig erlaubt bleiben, berichtet SWR 3 Berlin-Korrespondent Maximilian Ulrich.
7: Allerdings sollen den fossilen Brennstoffen schrittweise andere beigemischt werden, zum Beispiel Wasserstoff oder Bioöl. Der Anteil dieser sogenannten grünen Brennstoffe soll stufenweise steigen. Für das Beimischen sollen die Öl- und Gasversorger zuständig sein. Die Regel aus Ampelzeiten, wonach neue Heizungen zu mindestens 65% klimaneutral sein müssen, wird gestrichen. Auch im Jahr 2045 und darüber hinaus soll der Betrieb von Öl- und Gasheizungen erlaubt sein. Das neue Gebäudemodernisierungsgesetz muss jetzt noch durch den Bundestag und Bundesrat, bevor es in Kraft treten kann.
6: Außerdem will das Bundeskabinett heute härtere Strafen für den Einsatz von sogenannten K.O.-Tropfen beschließen. Ein Gesetzentwurf von Justizministerin Hubich sieht vor, dass solche Substanzen künftig rechtlich ähnlich eingestuft werden wie ein Angriff mit einer Waffe oder einem gefährlichen Werkzeug. Damit würden Täter im Falle eines Raub- oder Sexualdelikts mindestens 5 Jahre Gefängnis drohen. Europäische Flughäfen verursachen einen Großteil der klimaschädlichen CO2-Emissionen im Luftverkehr. Das ist das Ergebnis einer Untersuchung der Nichtregierungsorganisation Transport and Environment mit Sitz in Brüssel. Sie setzt sich für nachhaltigen Verkehr ein. Einzelheiten von Florian Zinner aus der SWR3 Klimaredaktion.
8: Ein Viertel der Emissionen, die weltweit mit Flughäfen entstehen, geht auf das Konto der Europäer. Nach London und Paris folgt der Großflughafen in Frankfurt, über den ein Großteil des Interkontinentalverkehrs in Deutschland abgewickelt wird. Die Daten aus dem neuen Airport-Tracker-Bericht zeigen aber, dass auch München und die Frachtdrehkreuze Köln-Bonn und Leipzig-Halle für viele klima- und damit gesundheitsschädliche CO2-Emissionen sorgen. Die Botschaft der Analystinnen und Analysten in Brüssel: Flughafen aus- und Neubauten müssten stärker unter Betrachtung von Klima-, Gesundheits- und Lärmkosten entschieden werden.
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6: Das Landgericht Bremen entscheidet, ob die neuen Milka-Schokotafeln die Kunden beim Kauf täuschen. Und rund 2 Monate nach der Wahl soll der grüne Özdemir zum neuen Ministerpräsidenten von Baden-Württemberg gewählt werden. 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
5: Also am sonnigsten ist das heute noch vom Bodensee bis zur Ostalb, beziehungsweise also da noch am eher trocken, tagsüber erst zum Abend wird es hier nass. Ja, und ansonsten ist SWR 3 Land grau, Wolken und kann immer mal wieder was runterkommen. Temperaturen maximal 10 Grad in Prüm und bis zu 17 Grad in Ingelheim. 5:33 Uhr rüber auf die Straßen, das Aktuellste aus dem SWR 3 Verkehrszentrum. Wir haben ein totes Tier auf der A3, Frankfurt Richtung Köln, zwischen Bad Camberg und Limburg Süd, da auf der linken Spur. Gute Fahrt!
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9: Guten Morgen.
5: Unser Maskottchen, der Echte, ist jetzt endlich aufwach. Ja, so vor dem Feiertag morgen hat er sich einfach ein bisschen Zeit gelassen. Wir spielen gleich um dich, mein Lieber. Um dein neues Zuhause. Ein kleiner Hinweis von uns im Quickie vor 6. Die richtige aktuelle Geschichte dazu im besten Fall von euch.
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0: Morgen und unser Maskottchen, der Elch, der sucht ein neues Zuhause. Wir zocken um ihn im Quickie vor 6. Unser kleiner Hinweis?
1: Überraschung? Fragezeichen?
0: Ja, Überraschung. Also wer hat irgendwas gehört, gelesen oder gesehen und sagt, das passt ganz gut drauf?
1: 07221 2011, dahinter versteckt sich eine wirklich brandaktuelle Story.
0: Nein, du gibst keinen Hinweis mehr. Jetzt ist gut.
2: Komm, wir singen ein Lied.
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0: Oder wir lösen einfach unseren Quickie vor 6 heute Morgen. Wäre auch eine Möglichkeit. Hier ist die SWR3.
1: Überraschung ist ja unser Hinweis. Und dahinter versteckt sich eine aktuelle Story. Die wollen wir von euch hören über die 07221 2011. Hallo.
2: Hi, ist der Alex aus Bodenheim.
0: Hallo mein Lieber, hast du eine Idee, welche aktuelle Geschichte wir suchen?
2: Ja, dass es vielleicht um die Überraschung geht, dass Mourinho zurück zu Real Madrid geht.
0: Oui. Nein, diese Überraschung suchen wir nicht, wobei wir sagen müssen, du bist schon sehr nah dran, was den Bereich anbelangt.
2: Okay.
0: Danke dir fürs Mitraten.
2: Gerne.
0: Tschüss.
2: Bis dann. Ciao.
0: Noch ein Hinweis?
1: Komm, wir sagen, neben Überraschung sagen wir noch kein Alter.
0: Ja. So, jetzt wird's aber Freitagsfluffy hier. Das ist ja schon Schwierigkeitsgrad 1+.
1: Überraschung und kein Alter.
0: Na jetzt? Bei wem hat's jetzt Klick gemacht im Quickie vor 6?

0: Überraschung und kein Alter. Das sind ja unsere Hinweise für den Quickie vor 6. So, jetzt, wen haben wir? 072211, hallo?
1: Dennis Sommerfeld, hallo.
2: Hallo, lieber Dennis. Möchtest du auflösen?
1: Das müsste der Christian Streich sein, oder? Der für ein ZDF vom Board.
2: Ah, nein, nein. Die Person, die wir suchen, ist ein bisschen jünger.
0: Nicht so alt wie der Streich.
1: Ah, scheiße, okay.
2: Nein, wir nähern uns. Gut. Danke dir, mein Lieber. Ciao, ciao. Geh mal, Luna Netta hier. Wer spricht denn von wo? Hallo?
3: Ja, hallo, der Sascha aus Fingerbrück.
2: Komm, Sascha, du holst das Ding jetzt. Was suchen wir heute Morgen?
3: Ist das Christian Streich?
0: Nein! Nicht der Streich! Nee!
2: Ist nicht der Streich! Aber wir haben ja gesagt, es ist kein Alter. Also ist es ein.
3: Junge.
0: Nee!
2: Ja, aber wie sagt man noch? Wenn es kein Alter ist, sagt man, es ist ein.
3: Nee,
0: du kommst nicht drauf. Alles gut.
2: Okay, danke dir, ciao. Ciao. Okay, Malona Netta hier. Wer spricht denn von wo? Hallo.
3: Ja, hallo. Hier ist der Uwe aus Eichlad, aus dem Westerwald.
2: Wir setzen auf dich jetzt. Der Westerwald räumt alles ab. Was ist die Lösung heute Morgen?
3: Die Lösung könnte sein, die Nominierung oder Nicht-Nominierung von Manuel Neuer.
0: Yeah! Ein Comeback-Fragezeichen. Wird er gegebenenfalls vielleicht doch nochmal im Tor stehen für die deutsche Nationalmannschaft?
2: Und es ist kein Alter, es ist Neuer.
3: Ja.
2: Sehr gut gemacht im Westerwald, sehr gut gelöst. Unser Maskottchen, der Elch, freut sich drauf. Er kommt zu euch und er ist auch auf die Temperaturen gewappnet und hat ein festes Fell.
3: Schön. Vielen Dank, ich freue mich.
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1: Der kompakte News-Überblick um 6 jetzt mit Simone Sanu.
2: Ein Gericht entscheidet über Schoki-Tafeln. Vom Koalitionsausschuss sind nur wenig Ergebnisse bekannt. Das Wetter ganz im Süden freundlicher, sonst wechselhaft bei 10 bis 17 Grad. Am Landgericht Bremen soll eine Entscheidung fallen, ob bei den neuen Milka-Tafeln gemogelt wird. Verbraucherschützer haben geklagt, weil die Tafeln des Herstellers Mondelez nur noch 90 statt wie bisher 100 Gramm wiegen und das sei nicht deutlich gekennzeichnet. Einzelheiten von SWR 3 Bremen-Reporter Leonard Steinbeck.
3: Kundinnen und Kunden könnten das kaum nachvollziehen und nur schwer einen Unterschied zum alten Produkt erkennen. Mondelez weist die Vorwürfe zurück. Der Verbraucher könne das Gewicht der Schokolade auf der Verpackung nachlesen, sagte der Anwalt des Unternehmens zum Prozessauftakt im April. Der Vorsitzende Richter hatte in einer ersten Einschätzung Verständnis für die Argumente der Verbraucherschützer gezeigt. Der Hersteller gebe das Gewicht auf den Tafeln zwar ordnungsgemäß an, doch er informiere nicht, dass weniger Schokolade enthalten ist. Außerdem sei die Angabe auf der Vorderseite der Tafeln im Supermarktregal oft verdeckt.
2: Haushalt, Reformen, Entlastungen. Darum ging es im Koalitionsausschuss, der um Mitternacht nach etwa 6 Stunden Beratungen zu Ende gegangen ist. Was bislang über mögliche Ergebnisse bekannt ist, fasst SWR 3 Berlin-Korrespondentin Kirsten Gierschek zusammen.
4: Die Koalition hat zum einen beschlossen, dass der Haushalt für 2027 unter Schonung der Rücklage fertiggestellt werden soll. Eine Möglichkeit, wo man im Haushalt noch ein bisschen Geld hätte finden können, fällt also definitiv weg. Das heißt, der Spardruck auf die einzelnen Ministerien bleibt hoch. Außerdem soll der CO2-Preis für das kommende Jahr stabil bleiben, also nicht teurer werden als 2026. Und insgesamt sollen die anstehenden Reformen in den nächsten Wochen abgestimmt auf den Weg gebracht werden.
2: Die ersten Finalisten des Eurovision Song Contest am Samstag in Wien stehen fest. Neben den Favoriten aus Finnland und Griechenland werden auch Israel, Schweden, Litauen, Polen und Belgien dabei sein. Sie alle haben die Jury am Abend im ersten Halbfinale überzeugt. Deutschland ist als einer der großen Geldgeber des Musikwettbewerbs bereits für das Finale gesetzt.
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2: Das Bundeskabinett will sich auf härtere Strafen beim Einsatz von K.O.-Tropfen einigen. Zugreisen über europäische Grenzen hinweg sollen mit einem Ticket möglich und so das Reisen einfacher werden. Die EU legt einen entsprechenden Vorschlag vor. Und in Würzburg beginnt der 104. Deutsche Katholikentag. 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
5: Gernot Schütz aus unserem Wetterteam. Guten Morgen, welcome in der Show. Und die Eisheiligen, die machen ihrem Namen wohl irgendwie alle Ehre.
6: Schönen guten Morgen. Ja, das gilt vor allem im Süden Baden-Württembergs, so vom Schwarzwald bis nach Oberschwaben, haben wir doch zumindest verbreitet Bodenfrost und an manchen Stellen sogar Luftfrost. Also der Luftfrost heißt sogar in 2 Meter in Höhe. Zum Beispiel in Lenzkirch im Südschwarzwald -1 Grad und in Pfullendorf 0 Grad im Moment. Ansonsten in Rheinland-Pfalz ist es generell etwas milder hier teilweise. So 6 bis 9 Grad, das liegt daran, dass wir hier dichte Wolken haben und im nördlichen Rheinland-Pfalz und in NRW auch schon ein bisschen Regen. Und das ist dann auch der Trend für den Tag. Aber dieser Regen breitet sich nur sehr langsam weiter südlich aus. Die Wolken schaffen das ein bisschen schneller. Trotzdem bleibt es ganz im Süden, also da, wo es jetzt am kältesten ist, am längsten freundlich tagsüber. Da wechseln sich längere Zeit Sonne und einige Wolkenfelder ab und hier bleibt es auch bis zum Abend trocken. Und das alles bei Höchsttemperaturen zwischen 10 Grad im Westerwald und 17 Grad am Kaiserstuhl.
5: 6:03, Michael Splet mit dem Neuesten aus dem SWR 3 Verkehrszentrum.
7: Guten Morgen. Bitte
5: Morgen.
7: Bitte Vorsicht, die fahren auf der B19A Feuchtwangen Richtung Schwäbisch Hall. Zwischen der A6 Anschlussstelle Schwäbisch Hall und Untermünkheim Steigenhaus eine ungesicherte Unfallstelle. Auf der B467 Ravensburg Richtung Kressbronn in der Ostdurchfahrt Langentrog ein angefahrenes Reh auf der Fahrbahn. Im Kreis Konstanz auf der Georg-Fischer-Straße zwischen

0: ja, hier, Twilight Star, ne?
1: Ja, Twilight Star, genau. Wir erinnern uns alle, der Vampir. Mhm. Deswegen können wir uns auch gut denken, wie lange er feiern wird.
2: Bis zum Morgengrauen.

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2: Ja, am Vatertag soll ja das Wetter eher wechselhaft werden. Also deshalb schnappt euch eure Freunde und spielt mit uns am Radio verrückt. Von 10 bis 18 Uhr läuft nämlich euer Wunschhit-Marathon hier bei uns in SWR 3. Unsere Kollegen Markus Barsch und Michael Räufsteck, die moderieren und freuen sich auf eure abgefahrenen Musikwünsche. Michael, wenn du jetzt dürftest, was würde denn dann laufen?
3: Wenn es nach mir ginge, liefe an diesem Tag auf jeden Fall The Big Bang Theory, der Titelsong zur Serie von den Bare Naked Ladies. Denn es ist ein Feiertag und Feiertag ist eigentlich so ein klassischer Tag zum Binge-Watchen, wenn nicht Wunschhit-Marathon wäre. Außerdem liefe an diesem Tag unbedingt die erste allgemeine Verunsicherung mit Im Himmel ist die Hölle los, die Engel machen blau. Denn es ist ein Feiertag, da machen wir doch eigentlich alle am liebsten blau.
4: Im Himmel ist die Hölle los, die Engel.
3: Und es liefen natürlich die Hooters mit Pissing in the Rhine. Denn es ist ein Feiertag und da, ach, vergessen wir das.
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Hallo, hier ist die SWR 3 Morning Show. Unsere beiden Moderatoren, Annetta Politi und Kemal Goga, vergleichen gerade die Preise fürs Panini WM Stickeralbum 2026. Sie prüfen noch, was teurer ist: ein vollgeklebtes Sammelheft oder einmal volltanken. Sie sind gleich wieder für Sie da. Bitte warten Sie. Bitte haben Sie etwas Geduld.

0: Lach nicht. Okay, es wäre Dreiland. Wir sind ja unter uns zu früh. Wie lange hält sich eigentlich eingeschweißter Gouda in so einer Handtasche? Ich frage für einen Freund.
1: Eine Freundin, muss man dazu sagen. Ich besitze keine Handtasche. Vor allem nicht so eine große, schwere wie du, in der sich Käse befindet.
0: Ich habe mich heute Morgen noch gewundert, warum ist die so schwer? Auf dem Weg hierher. Und ich dachte noch, hä?
1: Ein halbes Kilo Gouda schleppt die mit sich rum. Warum machst du sowas?
0: Ich hab's gerade eben, weil ich gestern nach der Show war ich einkaufen. Ja. So, das macht man so. Kurz ein paar Sachen und dann lade ich die normalerweise zu Hause ab und dieser Gouda hat sich irgendwie lost in meiner Handtasche. So muss es gewesen sein.
1: Also gestern ungefähr, sagen wir mal so ab circa 12 Uhr mittags war dieser Käse in deiner Handtasche. Dann haben wir es jetzt 6.26 Uhr. Ja gut, aber er ist vakuumverpackt, richtig? Er ist nicht offen.
0: Er ist vakuumverpackt, aber macht mich trotzdem fertig. Ich meine, morgens um 6.26 Uhr möchte ich nicht unbedingt ein halbes Kilo Gouda aus meiner Handtasche ziehen.
1: Wir können es aber auch teilen, wenn du möchtest. 250 Gramm du, 250 Gramm ich.
0: Hattest du schon mal?
1: Nee, aber meine Ex-Frau, die hat in der Tat mal so eine Packung, diese Scheibenkäse
0: so
1: in ihrer Tasche auch rumgeschleppt. Und das war auch witzig, da waren wir dann abends ziemlich unterwegs und da hat sie auch ihre Handtasche geöffnet und guckt dann rein und da waren echt original diese fünf Scheiben in dieser Plastik da eingeschmeißt. Die sagen, was machst du? Was stimmt mit euch Frauen nicht?
0: Wir einigen uns darauf. Morgen ist Feiertag.
1: Ja.
0: Deswegen nehmen wir das so als kleinen Reminder, dass wir nochmal so einen kleinen Check haben, was wir alles so in unseren Taschen mitschleppen.
1: Käse.

0: 6:30 Uhr gleich. Es ist Mittwoch, 13. Mai. Der kompakte News-Überblick jetzt mit Simone Sarno.
1: In der Autobranche könnten mehr Jobs verloren gehen als angenommen. Die Bundesregierung will härtere Strafen beim Einsatz von K.O.-Tropfen. Das Wetter ganz im Süden freundlicher, sonst wechselhaft bei 10 bis 17 Grad. In der Autobranche könnten noch deutlich mehr Jobs wegfallen als bisher angenommen. Bis 2035 nämlich rund 225.000. Damit rechnet der Verband der deutschen Automobilindustrie VDA, hat deren Chefin Müller dem Redaktionsnetzwerk Deutschland gesagt. Michael Wegmar aus der SWR3 Wirtschaftsredaktion berichtet, dass laut Müller vor allem Zulieferbetriebe betroffen seien.
2: Weil auf dem Weg hin zur Elektromobilität gerade in der Zulieferindustrie viele Arbeitsplätze verloren gehen würden. Für den Erhalt von deutlich mehr Arbeitsplätzen in der deutschen Autoindustrie appelliert Müller an die EU und fordert Technologieoffenheit, also sich nicht allein auf Elektromobilität zu verlassen. So würden in Deutschland etwa 50.000 Arbeitsplätze erhalten. Die Schätzungen, wie viele Jobs durch E-Mobilität wegfallen, gehen weit auseinander. Die Lobbyorganisation Agora Verkehrswende rechnet netto mit nur wenigen Stellen, die verloren gehen, weil durch eine klimaneutrale Wirtschaft in anderen Bereichen neue Arbeitsplätze entstehen.
1: Das Bundeskabinett will heute härtere Strafen für den Einsatz von sogenannten K.O.-Tropfen beschließen. Ein Gesetzentwurf von Justizministerin Hubig sieht vor, dass solche Substanzen künftig rechtlich ähnlich eingestuft werden wie ein Angriff mit einer Waffe oder einem gefährlichen Werkzeug. Damit würden Täter im Falle eines Raub- oder Sexualdelikts mindestens 5 Jahre Gefängnis drohen. US-Präsident Trump ist auf dem Weg nach China. In Peking will er sich mit Staatschef Xi zu Gesprächen treffen. Die Sicherheitsvorkehrungen sind hoch, berichtet SWR3-China-Korrespondent Benjamin Eisel.
3: Für die Fahrten durch Peking hat Trump seine eigenen gepanzerten Autos einfliegen lassen. Die chinesische Seite hat die Sicherheitsvorkehrungen in der Stadt sichtbar erhöht. Die mehr als 20 Millionen Einwohnerinnen und Einwohner Pekings müssen sich in den kommenden Tagen auf mehr Polizeipräsenz und gesperrte Straßen einstellen. Es ist der erste Besuch eines US-Präsidenten in China seit fast 9 Jahren. 2017 war zuletzt ebenfalls Donald Trump in China während seiner ersten Amtszeit.
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1: Das Landgericht Bremen entscheidet, ob die neuen Milka-Schokotafeln die Kunden beim Kauf täuschen. Und die DLRG stellt Zahlen vor, wie viele Menschen die Rettungsschwimmer im vergangenen Jahr gerettet haben. Die neuesten Nachrichten auch auf swr3.de.
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6: Das wird immerhin ein bisschen wärmer heute, Gernot Schütz aus unserem Wetterteam.
7: Nach dem aktuell sehr frischen Morgen steigen die Temperaturen auf 10 Grad in der Hohen Eifel und bis 17 Grad im Markgräfler Land. Im Süden und Südosten Baden-Württemberg sieht es heute längere Zeit freundlich aus mit Sonne und Wolkenfeldern im Wechsel. Im Norden von Rheinland-Pfalz und in NRW fällt jetzt bereits Regen. Und dieser Regen, teils schauerartig und gewitterig verstärkt, breitet sich bis zum Abend langsam in die Mitte Baden-Württembergs aus. Morgen an Christi Himmelfahrt und am Freitag geht's wechselhaft bei ähnlichen Temperaturen weiter.
6: 6:33 Uhr, Michael Splitt mit dem Neuesten aus dem SWR3-Verkehrszentrum.
8: Bitte vorsichtig fahren im Kreis Heidenheim auf der Landesstraße zwischen Anhausen und Abzweig nach Dettingen am Altbuch, eine ungesicherte Unfallstelle. Die B261 Neuhäusel Bad Ems ist zwischen Abzweig nach Gräfeheid und Bad Ems wegen Bergungsarbeiten in beiden Richtungen gesperrt. Im Kreis Göppingen ist die Schorndorfer Straße zwischen Holzhausen und Uhingen nach einem Unfall in beiden Richtungen ebenfalls gesperrt. Allen unterwegs eine entspannte Fahrt.
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9: Guten Morgen!
6: Mittwoch, Mittwoch, Mittwoch. Warum sagen wir das so oft? Weil morgen ist natürlich Donnerstag. Ja. Es ist ein Feiertag, da kann man durcheinander kommen. Also fühlt sich alles an wie ein Freitag, aber es ist der kleine Mittwoch.
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0: Hey, das erste Halbfinale ist schon gelaufen beim ESC. Während ihr geschlafen habt in der Nacht wahrscheinlich, habt ihr es verpennt. Nicht jeder hat es geguckt. Und wir können schon mal schauen, welche Länder weitergekommen sind, weil es sind ja nicht alle gesetzt, die Deutschland.
1: Klar, also du sagst es, Deutschland hier gibt ja auch ganz viel, schön viel Geld für den ESC. Deshalb sind wir ja gesetzt. Insgesamt haben es 10 weitere Länder ins Finale geschafft. Darunter auch einer der Favoriten, nämlich Finnland mit Lerkenheitin. Mhm. Also hier, ne, auf Deutsch. Flammenwerfer.
0: Ja, ganz interessant. Also die Kombination, weil da ist eine Geige dann ganz präsent in dem Stück. Das macht es ganz besonders.
1: Ja, das klingt cool. Schön.
0: Ja, auf jeden Fall.
1: Favorit also?
0: Ja, bei den Buchmachern ganz weit vorne.
1: Aber auch bei den Buchmachern ganz weit vorne, nämlich deine Heimat, Hellas, Griechenland.
0: Yes, und zwar mit Achillas und Ferto. Also es ist eine ziemlich bunte Show, die der macht. Ein bisschen konsumkritisch, dass wir uns halt alles bringen lassen. Ferto heißt bring's mir.
1: Bring's mir.
0: Ja, Ferto, Ferto.
1: Ferto. Auf der Bühne, ne, hat er so ein bisschen so Videospielatmosphäre geschaffen. Sieht ein bisschen aus wie bei Super Mario World.
0: Ja, genau, Super Mario World. Aber wird auch ganz hoch gehandelt bei den Buchmachern. Ich glaube, kommt direkt nach den Finnen, also auf dem zweiten Platz.
1: We will see. Außerdem dabei Schweden, Belgien, Israel, Moldau, Serbien, Kroatien, Litauen und Polen.
0: Mhm. Freuen wir uns, gucken wir nochmal aktuell, wo liegt der deutsche Beitrag, Sarah Engels?
1: Ich muss ganz weit runter, ganz weit hinten, da ich gucke immer noch weiter hin.
0: Es ist nicht der letzte.
1: Nee, nicht ganz
0: vorletzte, irgendwo sogar. Oh, so. Aber wird schon, bis Samstag.
2: Oh,

Montagmorgen, nein, nichts Montagmorgen, Mittwoch, heide, nein, die kurze Woche. Macht mich fix und fertig. Michael Jackson jetzt hier in SWR 3, 6:49.

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1: Der kompakte Newsüberblick um 7 jetzt mit Simone Sarno.
2: Ein Gericht urteilt über Schokoladentafeln. Die Autoindustrie rechnet mit einem größeren Stellenabbau. Das Wetter ganz im Süden freundlicher, sonst wechselhaft bei 10 bis 17 Grad. Am Landgericht Bremen soll eine Entscheidung fallen, ob bei den neuen Milka-Tafeln gemogelt wird. Verbraucherschützer haben geklagt, weil die Tafeln des Herstellers Mondelez nur noch 90 statt wie bisher 100 Gramm wiegen und das sei nicht deutlich gekennzeichnet. Einzelheiten von SWR3 Bremen-Reporter Leonard Steinbeck.
3: Kundinnen und Kunden könnten das kaum nachvollziehen und nur schwer einen Unterschied zum alten Produkt erkennen. Mondelez weist die Vorwürfe zurück. Der Verbraucher könne das Gewicht der Schokolade auf der Verpackung nachlesen, sagte der Anwalt des Unternehmens zum Prozessauftakt im April. Der Vorsitzende Richter hatte in einer ersten Einschätzung Verständnis für die Argumente der Verbraucherschützer gezeigt. Der Hersteller gebe das Gewicht auf den Tafeln zwar ordnungsgemäß an, doch er informiere nicht, dass weniger Schokolade enthalten ist. Außerdem sei die Angabe auf der Vorderseite der Tafeln im Supermarktregal oft verdeckt.
2: Der Stellenabbau bei den deutschen Autoherstellern könnte wohl deutlich größer ausfallen als bislang angenommen. Das schätzt die Präsidentin des Verbands der Automobilindustrie Müller. Dem Redaktionsnetzwerk Deutschland hat sie gesagt, nach aktuellen Berechnungen müsse man davon ausgehen, dass bis 2035 etwa 225.000 Arbeitsplätze wegfallen. Der Einsatz von K.O.-Tropfen soll härter bestraft werden. Darauf will sich das Bundeskabinett heute einigen. Ein Gesetzentwurf von Bundesjustizministerin Hubich sieht Haftstrafen von mindestens 5 Jahren vor. Bisher waren es 3. Einzelheiten von SWR3 Berlin-Korrespondent Jasper Ruppert.
4: Dazu sollen 2 Paragraphen im Strafgesetzbuch geändert werden. Bisher gab es bei Raub- oder Sexualdelikten mindestens 5 Jahre, wenn eine Waffe oder ein gefährlicher Gegenstand bei der Tat genutzt wurde. Nun will man hier als dritten Begriff das Wort Mittel ergänzen, um auch K.O.-Tropfen darunter zählen zu können. Opferverbände oder die Polizeigewerkschaft bewerten das Vorhaben der Bundesregierung in Stellungnahmen positiv. Das geplante Gesetz schließe eine Lücke. Kritik dagegen kam vom Deutschen Anwaltverein, der keine Lücke sieht, weil man bei K.O.-Tropfen auch andere Straftatbestände heranziehen könne, mit ähnlich hohen, teils auch höheren Strafen.
0: Was heute noch wichtig wird.
2: Rund 2 Monate nach der Wahl soll der grüne Özdemir zum neuen Ministerpräsidenten von Baden-Württemberg gewählt werden. Und das EU-Gericht entscheidet, ob eine polnische Firma eine Waffe Obelix nennen darf. Der französische Verlag der Asterix-Reihe hat dagegen geklagt. 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
5: Also das ist heute ziemlich oft bewölkt, aber es gibt auch freundliche Regionen, Gernot Schütz aus unserem Wetterteam.
6: Ja, und das ist zum Beispiel in der Mitte und vor allem im Süden Baden-Württembergs der Fall. Da wechseln sich am Vormittag und teilweise auch bis in den Nachmittag rein Wolken und Sonnenschein ab. Es bleibt hier bis zum Abend trocken. Das gilt vor allem am Bodensee in Oberschwaben und auch im Allgäu. Weiter nördlich, vor allem in Rheinland-Pfalz, NRW, da fällt jetzt zum Teil schon so ein bisschen Regen, schauerartig verstärkt. Das breitet sich langsam südwärts aus, aber die Betonung liegt eben auf langsam. Also es gibt Regionen, da kommt wenig runter, woanders kann es auch mal stärker regnen oder sogar mal kurz gewittern. Vor allem so um die Mittagszeit oder auch im Laufe des Nachmittags ist so ein Gewitter mal möglich. Und erst am Abend, da erreicht dann diese Schauer oder dieser leichte Regen eben auch Mittelbaden beispielsweise oder die Region Stuttgart. Und das alles bei Höchsttemperaturen zwischen 10 Grad in der Hohen Eifel und 17 Grad im Markgräflerland.
5: 3:07, Michael Splet mit den Neuesten aus dem SWR3-Verkehrszentrum. Ein paar Minuten länger braucht man im Moment auf der 61 Koblenz-München-Gladbach.
7: Ja, es sind so knapp 20 Minuten zwischen Rastplatz am Blauenstein und Kreuz Bliesheim. 4 Kilometer Stau haben wir hier. Die B261 Neuhäusel Bad Ems ist zwischen Abzweig nach Gräfeheit und Bad Ems wegen Bergungsarbeiten in beiden Richtungen gesperrt. A81 Heilbronn Richtung Stuttgart zwischen Stuttgart-Zuffenhausen und Dreieck-Leonberg. Baustelle 4 Kilometer, stockender Verkehr. Hier braucht man eine Viertelstunde länger. Auf der A81 Singen-Stuttgart zwischen Böblingen-Hulb und Sindelfingen-Ost. Baustelle ebenfalls 4 Kilometer, stockender Verkehr. A8 Karlsruhe-Stuttgart zwischen Pforzheim-West und Pforzheim-Ost. Unfall auf der linken Spur. 4 Kilometer, stockender Verkehr. Auch hier eine Viertelstunde mehr einplanen. Infos jederzeit auf swr3.de. Allen unterwegs eine gute Fahrt.
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0: heute um 11. Hier ist die SWR 3 Morning Show. Heute um 11 dann wird er vom Landtag zuerst zum neuen Ministerpräsidenten gewählt und anschließend vereidigt.
1: Cem Özdemir. Wir reden ja von unserem neuen Ministerpräsidenten. Es gab ja noch den alten, Winfried Kretschmann. Legende, 15 Jahre lang.
0: Ist natürlich ganz spannend. Dann um 14 Uhr wird er in der Villa Reitzenstein erwartet. Mhm. Da ist dann, wie wir sagen, Wohnungsübergabe oder Hausübergabe.
1: Schlüsselübergabe.
0: Schlüsselübergabe, genauso. Mhm.
1: Und dann gibt's die Urkunden, ne?
0: Ja, genau, dann gibt's die Urkunden für alle anderen.
1: Aber was wissen wir schon, ne? Sein Vorgänger, der weiß bestimmt viel mehr.
2: Cem Özdemir, hallo.
3: Und Cem, steht alles für deine erste Cem-Session?
2: Ich denke schon, Winfried. Ich habe jetzt gerade nochmal mit dem Manuel auf Augenhöhe alles besprochen. Gell, Manu?
4: Hauptsache nicht auf Reh-Augenhöhe.
3: Ha, der ist gut. Den muss ich leider gelinde erzählen. Guck mal, ob ich im Büro das Fenster richtig zugemacht habe. Nicht, dass es neiregnet, ansonsten müsste eigentlich alles tiptop sein.
2: Du hinterlässt uns ein Land mit stabiler Wirtschaft, Winfried, maroten Schulen und einem mega Haushaltsloch. Gell, Manu?
4: Oder wie die schwäbische Hausfrau sagt, die Küche ist aufgeräumt, aber dafür brennt der Keller.
3: 15 Jahre lang haben die Baden-Württembergerinnen einen Ministerpräsident geliebt, der sich angehört hat wie ihr Opa. Und jetzt kommt einer, der klingt wie der Nachbar aus dem Reihenhaus.
2: Na also, wir haben doch jetzt im neuen Team auch einen Justizminister, der ist gerade mal 37.
3: Also jünger als so manches Verfahren im Land.
4: So sieht's aus.
3: Sag mal, Cem, sprichst du bei der Vereidigung eigentlich auch diese Formel mit so wahr mir Gott helfe?
2: Wieso? Wie kommst du da drauf?
3: Weil du bist doch so ein Vegetarier.
2: Nein, ich sag dann lieber, so wahr mir grün helfe.
3: Oh Jesus, sag lieber Gott.
2: Wieso?
3: Das ist wahrscheinlicher.
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0: 20 nach 7. Guten Morgen.
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3: Na, wie wär's zum Beispiel mit Harry Styles in London oder die Toten Hosen oder Apache oder aber Tickets für das Finale des Eurovision Song Contests. Sarah Engels tritt ja für uns mit ihrem Song Fire an.
0: Und für alle, die sie noch nicht so gut kennen, es gibt auf ihrem Insta-Account so einen kurzen, ja, so einen Background-Check. 5 Fakten über Sarah in 15 Sekunden.
4: Ich war schon mal mit jemandem von den Backstreet Boys zusammen. Natürlich nur meine Fantasie, aber ich war klein und jung und ich war mit dem zusammen. Ich liebe Süßigkeiten. Ich bin eine richtig gute Putzfrau und ich selbst bin mein allergrößter Feind. Und zum Einschlafen höre ich immer Einschlafmeditation.
0: Und wenn ihr sie anfeuern wollt und sagt, jawohl, wir wären da gerne live dabei in der Arena in Wien. Wie ihr dabei sein könnt, Tickets gewinnen, das alles

0: 7.30 Uhr. Es ist Mittwoch, der 13. Mai. Der kompakte Newsüberblick jetzt mit Simone Sahnl.
1: Die Autoindustrie rechnet mit einem größeren Stellenabbau. Die ersten ESC-Finalteilnehmer stehen fest. Das Wetter ganz im Süden freundlicher, sonst wechselhaft bei

0: 10 bis 17 Grad. In der Autobranche könnten noch deutlich mehr Jobs wegfallen als bisher angenommen. Bis 2035 rund 225.000. Damit rechnet der Verband der deutschen Automobilindustrie VDA, hat deren Chefin Müller dem Redaktionsnetzwerk Deutschland gesagt. Michael Wegmer aus der SWR3 Wirtschaftsredaktion berichtet, dass laut Müller vor allem Zulieferbetriebe betroffen seien.
1: Weil auf dem Weg hin zur Elektromobilität gerade in der Zulieferindustrie viele Arbeitsplätze verloren gehen würden. Für den Erhalt von deutlich mehr Arbeitsplätzen in der deutschen Autoindustrie appelliert Müller an die EU und fordert Technologieoffenheit, also sich nicht allein auf Elektromobilität zu verlassen. So würden in Deutschland etwa 50.000 Arbeitsplätze erhalten. Die Schätzungen, wie viele Jobs durch E-Mobilität wegfallen, gehen weit auseinander. Die Lobbyorganisation Agora Verkehrswende rechnet netto mit nur wenigen Stellen, die verloren gehen, weil durch eine klimaneutrale Wirtschaft in anderen Bereichen neue Arbeitsplätze entstehen.
0: Haushalt, Reformen, Entlastungen. Darum ging es im Koalitionsausschuss, der um Mitternacht nach etwa 6 Stunden Beratungen zu Ende gegangen ist. Was man bislang über mögliche Ergebnisse weiß, fasst SWR3 Berlin-Korrespondentin Kirsten Gierschick zusammen.
2: Die Koalition hat zum einen beschlossen, dass der Haushalt für 2027 unter Schonung der Rücklage fertiggestellt werden soll. Eine Möglichkeit, wo man im Haushalt noch ein bisschen Geld hätte finden können, fällt also definitiv weg. Das heißt, der Spardruck auf die einzelnen Ministerien bleibt hoch. Außerdem soll der CO2-Preis für das kommende Jahr stabil bleiben, also nicht teurer werden als 2026. Und insgesamt sollen die anstehenden Reformen in den nächsten Wochen abgestimmt auf den Weg gebracht werden.
0: Die ersten Finalisten des Eurovision Song Contest am Samstag in Wien stehen fest. Neben den Favoriten aus Finnland und Griechenland werden auch Israel, Schweden, Litauen, Polen und Belgien dabei sein. Ausgeschieden sind dagegen Portugal, Georgien und Estland.
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0: Das Bundeskabinett will sich auf härtere Strafen beim Einsatz von K.O.-Tropfen einigen. Zugreisen über europäische Grenzen hinweg soll mit einem Ticket möglich und so das Reisen einfacher werden. Die EU legt einen entsprechenden Vorschlag vor. Und das Landgericht Bremen entscheidet, ob die neuen Milka-Schokotafeln die Kunden beim Kauf täuschen. 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
5: Das wird immerhin ein bisschen wärmer heute, Gernot Schütz aus unserem Wetterteam.
6: Nach dem aktuell sehr frischen Morgen steigen die Temperaturen auf 10 Grad in der Hohen Eifel und bis 17 Grad im Markgräfler Land. Im Süden und Südosten Baden-Württemberg sieht es heute längere Zeit freundlich aus mit Sonne und Wolkenfeldern im Wechsel. Im Norden von Rheinland-Pfalz und in NRW fällt jetzt bereits Regen. Und dieser Regen, teils schauerartig und gewitterig verstärkt, breitet sich bis zum Abend langsam in die Mitte Baden-Württembergs aus. Morgen an Christi Himmelfahrt und am Freitag geht's wechselhaft bei ähnlichen Temperaturen weiter.
5: 7.33 Uhr, Michael Splet mit dem Neuesten aus dem SWR3-Verkehrszentrum.
7: Bitte vorsichtig fahren auf der A66 Wiesbaden Richtung Frankfurt, zwischen Frankfurt-Höchst und Eschborn, da liegt ein Besen. A8 Karlsruhe-Stuttgart, zwischen Pforzheim-West und Pforzheim-Ost, Baustelle 5 Kilometer Stau und stockender Verkehr, eine Viertelstunde kommt dazu. A81 Singen Richtung Stuttgart, zwischen Böblingen-Hulb und Sindelfingen-Ost, Baustelle 6 Kilometer Stau, eine knappe halbe Stunde muss man hier mehr einplanen. A81 Heilbronn Richtung Stuttgart, zwischen Stuttgart-Zuffenhausen und Dreieck Leonberg. Baustelle 6 Kilometer Stau, Verzögerung eine Viertelstunde. Die B261 Neuhäusel, Bad Ems ist zwischen Abzweig nach Grevelheid und Bad Ems wegen Bergungsarbeiten in beiden Richtungen gesperrt. A1 Nordrhein-Westfalen, Euskirchen Richtung Köln. Zwischen Ballerswist, West und Erfstadt 5 Kilometer Stau, hier dauert es 20 Minuten länger. A61 Koblenz Richtung Mönchengladbach zwischen Rastplatz am Blauenstein und Kreuz Bliesheim. 4 Kilometer Stau, Verzögerung 20 Minuten. Infos jederzeit über die SWR3 Stauhotline 07221 9282. Allen unterwegs, eine gute Fahrt.
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8: Guten Morgen.
5: Schafe lösen Mordfall. Ja, Glenn Kill. Ab diese Woche in unseren Kinos. Bastian Pastewka, Anke Engelke, die da als clevere Schafe unterwegs sind. 4 von 5 Elchen vergibt unsere Kinofrau. Und warum es für sie keine reine Familienkomödie ist, erzählt sie uns gleich hier live in der Show.
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0: Fall. Das klingt schon erstmal ziemlich quatschig, aber läuft ab dieser Woche bei uns in den Kinos. Glenn Kill.
1: Ja, ist ja ein Bestseller gewesen, ne, von Leonie Swan. Und jetzt wurde so gehypt und ist jetzt eben verfilmt worden. Hugh Jackman spielt die Hauptrolle. Emma Thompson ist auch mit dabei. Und in der deutschen Synchronstimmen, da sind Anke Engelke und Bastian Pastewka mit dabei. Und zwar als Schafe.
0: So, jetzt live bei uns in der SWR3 Morning Show. Erstmal guten Morgen, liebe Anna Wollner.
2: Guten Morgen.
0: Kino-Checkerin. Jetzt, ist es wirklich nur so eine schräge Komödie oder wird sie echt dem Hype ums Buch, ich glaube, in deinen Augen schon gerecht, oder?
2: Absolut gerecht, und es ist tatsächlich mehr als eine schräge Komödie. Klar, der Film hat Humor, trockene Dialoge und Schafe, die miteinander diskutieren. Aber Glenn Kill ist viel ruhiger und melancholischer, als man denkt, denn es geht um eine Schafherde in Irland, deren Schäfer, Hugh Jackman, plötzlich tot auf der Weide liegt. Und weil die Menschen im Dorf nicht besonders kompetent wirken, beschließen die Schafe, selbst zu ermitteln.
3: Ihr denkt, ihr seid schlau genug, ein Verbrechen aufzuklären? Wisst ihr, wie Menschen Leute nennen, die zu dumm sind, einen eigenen Gedanken zu fassen? Schafe!
4: Ey, der redet von dir.
2: Das klingt absurd, das ist absurd, funktioniert aber erstaunlich gut, weil der Film seine Figuren komplett ernst nimmt. Dadurch wird das Ganze eher so ein britischer Ensemble-Krimi mit viel Atmosphäre als eine alberne Tierkomödie.
1: Und was macht den Film jetzt besonders?
2: Schon auch das Setting, also alles wirkt so ein bisschen märchenhaft, britisch, oldschool, und der Film interessiert sich weniger dafür, wer jetzt der Täter ist, sondern mehr dafür, wie Menschen und eben auch diese Tiere mit Verlust umgehen. Und gerade die deutsche Synchronfassung, das sage ich selten, ist ausgezeichnet. Das liegt vor allem an Bastian Pastewka, der bringt trockenen Humor rein bei seinem Schaf Moppel, und Anke Engelke, die sorgt als Lilly für die eher emotionalen Momente.
0: Also es ist keine reine Familienkomödie.
2: Nee, ich hatte schon so ein bisschen ein Schweinchen namens Babe-Vibes. Es ist ein sehr eigenwilliger Wohlfühl- oder auch Wollfühl-Film. Der Film nimmt auch diese absurde Idee nie auf die Schippe, und genau deshalb funktioniert er. Das ist warmherzig, das ist manchmal traurig, zwischendurch ziemlich lustig und definitiv anders als das übliche Kino mit sprechenden Tieren. Gibt von mir begeisterte 4 von 5 Elchen.
0: 4 von 5 Elchen, okay. Ja, der 5.
2: Ja, die 5 sind ja wirklich nur für die Ausnahmefilme.
0: Okay, sonst hätte ich gesagt, der 5. hängt wahrscheinlich noch irgendwo in der Weide rum und zählt die Schafe. Hätte ja sein können. Jetzt ist wer 3.

0: Es gibt die ganz Fleißigen, die gesagt haben, ja, es kann schon sein, dass da am Donnerstag Feiertag ist, aber am Freitag sind wir auf jeden Fall am Start. Hier ist die SWR 3 Morning Show.
1: Und dann gibt es wiederum andere Fleißige, die ganz fleißig schon in den Kalender geschaut haben und gesagt haben, hey, am Freitag, dann nehme ich mir frei. Aber viele, die es einfach verpennt haben, freizunehmen.
0: Ja, das sind dann die nochmal anderen.
2: Ich habe vor einer halben Stunde erfahren, dass es einen Brückentag gibt. Das hatte ich nicht auf dem Schirm.
1: Ja, gut.
0: Gut, wir sind am Freitag ja auch da.
1: Wir sind da.
0: Warum eigentlich?
1: Wir sind diejenigen mit dem einen Kalender,
0: weißt du? Ja, genau. Ja. Hier ist die SWR 3 Morning Show.

Hallo, hier ist die SWR 3 Morning Show. Unsere beiden Moderatoren Annetta Politti und Kemal Goga wollten gerade die Sonne genießen. Doch dann kamen die Eisheiligen persönlich vorbei. Sie sind gleich wieder für Sie da. Bitte warten Sie. Bitte bleiben Sie dran.

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2: Der kompakte Newsüberblick um 8 jetzt mit Simone Sanu.
3: Bahnfahren in Europa soll einfacher werden. Die Regierung will an das Heizungsgesetz einen Haken machen. Das Wetter ganz im Süden freundlicher, sonst wechselhaft bei 10 bis 17 Grad. Mit dem Zug durch Europa reisen solle einfacher werden. Die EU-Kommission plant, dass in Zukunft nur noch ein einziges Ticket für Zugfahrten durch ganz Europa nötig sein soll. Michael Wegmar aus der SWR3 Wirtschaftsredaktion sagt, bis jetzt sind vor allem bei längeren Strecken, die durch mehrere Länder gehen, oft verschiedene Tickets nötig.
4: Die bei unterschiedlichen Anbietern manchmal auch in verschiedenen Sprachen gebucht werden müssen. Die EU-Kommission will jetzt alle Bahnunternehmen dazu verpflichten, auch Tickets für Züge in anderen Ländern und von Konkurrenzunternehmen zu verkaufen. Dazu soll es eine gemeinsame Plattform geben. Offen sind dabei noch Haftungsfragen. Wer ist in welchem Umfang dafür verantwortlich, wenn es bei einer langen Zugreise auf bestimmten Teilstrecken Probleme gibt? Deshalb fordern viele Verkehrspolitiker, dass es auch für Verspätungen und Entschädigungen europaweit einheitliche Regeln geben muss.
3: Der Stellenabbau bei den deutschen Autoherstellern könnte wohl deutlich größer ausfallen als bislang angenommen. Das schätzt die Präsidentin des Verbands der Automobilindustrie Müller. Dem Redaktionsnetzwerk Deutschland hat sie gesagt, nach aktuellen Berechnungen müsse man davon ausgehen, dass bis 2035 etwa 225.000 Arbeitsplätze wegfallen. Das Bundeskabinett will heute final seine Version des sogenannten Heizungsgesetzes beschließen. Die Variante der Ampelregierung abzuschaffen war eines der zentralen Vorhaben von Union und SPD. Im Kern sieht das Gesetz vor, alle Formen des Heizens sollen langfristig erlaubt bleiben, berichtet SWR3 Berlin-Korrespondent Maximilian Ulrich.
5: Allerdings sollen den fossilen Brennstoffen schrittweise andere beigemischt werden, zum Beispiel Wasserstoff oder Bioöl. Der Anteil dieser sogenannten grünen Brennstoffe soll stufenweise steigen. Für das Beimischen sollen die Öl- und Gasversorger zuständig sein. Die Regel aus Ampelzeiten, wonach neue Heizungen zu mindestens 65% klimaneutral sein müssen, wird gestrichen. Auch im Jahr 2045 und darüber hinaus soll der Betrieb von Öl- und Gasheizungen erlaubt sein. Das neue Gebäudemodernisierungsgesetz muss jetzt noch durch den Bundestag und Bundesrat, bevor es in Kraft treten kann.
1: Was heute noch wichtig wird.
3: Die DLRG stellt Zahlen vor, wie viele Menschen die Rettungsschwimmer im vergangenen Jahr gerettet haben. Und in München steht ein YouTuber vor Gericht, weil er sich als falsches Maskottchen bei der Fußball-Europameisterschaft in München ins Stadion geschmuggelt hat. 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
6: Also die Temperaturen heute Morgen, die sind eher noch so ein bisschen zurückhaltend. Kann es sein, Gernot Schütz aus unserem Wetterteam?
7: Sie sind auf jeden Fall überall einstellig und besonders im Süden Baden-Württembergs auch verbreitet unter 5 Grad. Allerdings ist es auch gleichzeitig die Region, wo das Wetter heute tagsüber am freundlichsten ist. Hier bleibt es auf jeden Fall trocken bis zum Abend und es scheint auch öfter die Sonne. Am Nachmittag wird es ein bisschen wolkiger. Ansonsten haben wir jetzt im nördlichen Rheinland-Pfalz und in NRW schon erste Schauer. Und diese Wolken mit den Schauern breiten sich ganz langsam südwärts aus, erreichen aber am Abend auch erst die Mitte Baden-Württembergs. Also hier bleibt es auch noch längere Zeit trocken und teilweise kommt zumindest noch ein bisschen die Sonne durch in Rheinland-Pfalz, NRW. Und im äußersten Norden Baden-Württembergs gibt es dagegen kaum Sonnenschein. Und am Nachmittag sind die Temperaturen zwar höher als jetzt, aber immer noch zurückhaltend, also für die Jahreszeit deutlich zu frisch, muss man sagen. 10 Grad in den Höhenlagen des Hunsrücks beispielsweise und bis zu 17 Grad in der Ortenau.
6: 3 nach 8, Michael Spleth mit dem Neuesten aus dem SWR3 Verkehrszentrum.
8: Es sind doch die Eisheiligen, deswegen ist frisch. Vorsichtig fahren bitte auf der B421 Daunzell zwischen Wispelt und Abzweig nach Bausendorf. In beiden Richtungen Gefahr durch Hunde auf der Fahrbahn. A60 Mainz Richtung Bingen, im Dreieck Mainz auf der Überleitung zur A643 Richtung Wiesbaden. Da stockt es, hier braucht man rund 10 Minuten länger. A60 Mainz Richtung Rüsselsheim zwischen Mainz-Weisenau und Ginsheim-Gustavsburg 2 Kilometer Stau. A67 Darmstadt Richtung Mannheim zwischen Funkstadt und Lorsch, ein defekter LKW. 4 Kilometer Stau, dauert 20 Minuten länger. A8 Karlsruhe-Stuttgart zwischen Pforzheim-West und Pforzheim-Ost, Baustelle 8 Kilometer Stau in der Verkehr. Auch hier muss man eine Viertelstunde mehr einplanen. A81 Singen-Stuttgart zwischen Ehningen und Sindelfingen-Ost, Baustelle 6 Kilometer Stau. Eine knappe halbe Stunde kommt dazu. A81 Heilbronn-Stuttgart zwischen Stuttgart-Zuffenhausen und Dreieck-Leonberg, Baustelle 6 Kilometer Stau in der Verkehr, Viertelstunde plus. B295 Kalf Richtung Stuttgart zwischen Naturtheater Renningen und der A8 Anschlussstelle Leonberg West 2 Kilometer Stau. B419 Konz Richtung Perl zwischen Temmels und Grenze Luxemburg 2 Kilometer Stau. Hier braucht man eine Viertelstunde länger. Infos jederzeit auf swr3.de. Allen unterwegs eine entspannte Fahrt.
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0: Guten Morgen.
6: Hey, Freizeitpark ist für viele so eine Geschichte, die man machen kann. Vielleicht am Brückentag oder am Feiertag.
0: Ja.
6: Ja, wenn man sich das preislich leisten kann. Wir haben da so ein paar Geschichten.

0: Nee, es ist nicht für jeden der Kurzurlaub drin, auch wenn vielleicht ja die Brücke angesagt ist am Freitag. Aber es ist ja manchmal eine Kostenfrage. Und dann ist natürlich so ein Freizeitpark eine günstigere Alternative, als einen Kurzurlaub zu machen.
1: Kann man machen, ne? Gut, manche kosten wirklich auch viel, diese Freizeitparks. Wer Kinder hat, kennt das Problem, wenn du dann dort bist und dann noch sagst, ja, ich muss noch was zu essen und trinken oder wie auch immer. Nee, darf man einfach so nicht machen.
0: Nee, im besten Fall nimmst du das Zeug alles mit.
1: Ja, eben. Aber das ist, diesen Tipp kennen ja wir alle. Es gibt noch ein paar mehr Tipps.
0: Linda Molitor aus unserem SWR3 Morningshow-Team. Mit denen kann man auch ganz gut sparen.
2: Tipp Nummer 1, auf jeden Fall online buchen. Ein Online-Vergleichsportal hat sich das deutschlandweit nämlich angeschaut. Und wer die Tickets online bucht, spart bei 20 von 70 Freizeitparks immerhin. Zum Beispiel beim Legoland Günzburg, da gibt es bis zu 25 Euro Preisnachlass pro Person. Besonders günstig wird es, wenn man sich auf einen Tag festlegt, also schon ein datiertes Online-Ticket kauft.
1: Dann gibt es ja auch immer wieder mal Rabattaktionen. Lohnen die sich?
2: Absolut, wenn man solche Aktionen denn findet und auch schnell genug ist. Das Plopsaland, also der ehemalige Holiday Park, hat immer mal wieder Gutscheine im Umlauf zum Beispiel, mit denen man auch mal 10 Euro oder mehr sparen kann. Und wer schon jetzt an die Sommerferien denkt, kann jetzt auch einen Saisonpass im Sale kaufen, zum Beispiel beim Moviepark in NRW. Und dann gibt's auch Rabatte, die wir oft übersehen. Also klar, Studierende und Senioren, die kommen oft günstiger in Freizeitparks, das wissen wir. Aber auch für Schwangere gibt es häufig Rabatte oder für ADAC-Mitglieder oder Mitglieder im Tourismusverein. Das muss man halt nur nachweisen, also Mutterpass oder Mitgliedskarte dabei haben.
0: Gut, wir halten fest, wer sparen will, der muss auf jeden Fall planen, oder?
2: Ja, nicht nur beim Eintritt, auch drumherum. Da läppert sich ja dann doch einiges. Essen im Park zum Beispiel. Kann ich vielleicht selbst grillen im Park? Das geht manchmal. Oder beim Parken gibt es vielleicht auch in der Nähe einen Parkplatz, wo ich zwar was länger zum Freizeitpark laufe, aber halt keine 10 Euro Parkgebühr bezahle. Und oft sind bei den Online-Tickets auch kostenlose Bahntickets mit drin. Da kann man dann auch nochmal was sparen.
0: Also planen auf jeden Fall und vielleicht von Anfang an das alles als Abenteuer sehen. Hier ist die SWR3 Morning Show.

0: 80 Millionen.
1: Gut, dass sie da sind.
2: Gott sei Dank.
1: Ja, ich habe gedacht, dass die heute auch zu haben.
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6: Nein.
4: Ach nee, dann sind es die mit dem Beutel, wo so hüpfen.
7: Nein.
6: Chef, das wird dann ein Frosch. Der Schwanz wird dann kürzer.
4: Oh, wow.

0: Und vorne wachsen Arme.
1: Oha. Das heißt, dann hört das ganze Gejammerer und Gejaule auf.
0: Genau. Aber ja, sie haben da einfach eine Jaulquappe.
2: Eine Jaulquappe?
1: Eine Jaulquappe halte ich's aus. Aber dann sind sie doch froh, wenn er bald ein Frosch ist.
2: Wieso?
1: Für die Rechnung da können wir jede Kröte gebrauchen.
3: Bald wieder.
1: Was hat er dann?

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4: Gleich 8.30 Uhr. Es ist Mittwoch, 13. Mai. Der kompakte News-Überblick jetzt mit Simone Sarno.
5: Der Einsatz von K.O.-Tropfen soll härter bestraft werden. Vom Koalitionsausschuss sind kaum Ergebnisse bekannt. Das Wetter ganz im Süden freundlicher, sonst wechselhaft bei 10 bis 17 Grad. Der Einsatz von K.O.-Tropfen soll härter bestraft werden. Darauf will sich das Bundeskabinett heute einigen. Ein Gesetzentwurf von Bundesjustizministerin Hubich sieht Straftaten von mindestens 5 Jahren vor. Bisher waren es 3. Einzelheiten von SWR3 Berlin-Korrespondent Jasper Ruppert.
6: Dazu sollen 2 Paragraphen im Strafgesetzbuch geändert werden. Bisher gab es bei Raub- oder Sexualdelikten mindestens 5 Jahre, wenn eine Waffe oder ein gefährlicher Gegenstand bei der Tat genutzt wurde. Nun will man hier als dritten Begriff das Wort Mittel ergänzen, um auch K.O.-Tropfen darunter zählen zu können. Opferverbände oder die Polizeigewerkschaft bewerten das Vorhaben der Bundesregierung in Stellungnahmen positiv. Das geplante Gesetz schließe eine Lücke. Kritik dagegen kam vom Deutschen Anwaltverein, der keine Lücke sieht, weil man bei K.O.-Tropfen auch andere Straftatbestände heranziehen könne, mit ähnlich hohen, teils auch höheren Strafen.
5: Union und SPD haben sich im Koalitionsausschuss darauf verständigt, wie sie die geplanten Sozial- und Steuerreformen in den nächsten Wochen umsetzen wollen. Viele Details der 6-stündigen Sitzung sind aber noch nicht bekannt. Was klar ist, beim Haushalt 2027 sollen keine Rücklagen in Milliardenhöhe genutzt werden, um Lücken zu füllen. Baden-Württemberg bekommt einen neuen Ministerpräsidenten. Der grüne Özdemir soll heute vom Landtag gewählt werden. Der grüne Co-Parteichef Banaschak glaubt, dass Özdemir auch auf Bundesebene für die Partei ein Vorbild sein kann. Im Morgenmagazin von ARD und ZDF hat Banaschak gesagt, Özdemir habe sich im Wahlkampf als Grüner beworben, aber für das ganze Land.
7: Er wollte ja in die Fußstapfen von Winfried Kretschmann treten. Da kann man nicht sagen, ich mache jetzt erstmal Parteipolitik und alles andere ist mir egal. Und unsere Aufgabe jetzt im Bund ist in den nächsten Jahren, dass Bild über die Grünen zu prägen, das den Menschen Hoffnung und Zuversicht gibt. Da sind Leute, die pragmatisch, aber mit klarem Kompass die Probleme im Land angehen. Die wissen, wohin sie wollen, aber dass sie das nur mit den Menschen gemeinsam erreichen können. Das hat Cem vorgemacht und ich glaube, daran kann man sich gut orientieren.
1: Was heute noch wichtig wird.
5: Zugreisen über europäische Grenzen hinweg sollen mit einem Ticket möglich und so das Reisen einfacher werden. Die EU legt einen entsprechenden Vorschlag vor. In Würzburg beginnt der 104. Deutsche Katholikentag und ein EU-Gericht entscheidet, ob eine polnische Firma eine Waffe Obelix nennen darf. Der französische Verlag der Asterix-Reihe hat dagegen geklagt. 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
8: Das Wetter für SWR3-Land vom Rheinland bis zum Bodensee.
9: Das bleibt alles eine ziemlich kühle Angelegenheit mit Tiefdruckgebieten und kühler Nordseeluft. Gernot Schütz aus unserem Wetterteam.
10: Das spüren wir heute vor allem im Norden von Rheinland-Pfalz und in Nordrhein-Westfalen. Hier fällt bereits jetzt teils schauerartig verstärkter Regen und diese Nässe breitet sich langsam südwärts aus. In der Mitte und vor allem im Süden Baden-Württembergs scheint am Vormittag noch öfter die Sonne zwischen den Wolken. Am Bodensee und in Oberschwaben bleibt es bis zum Abend trocken. Die Höchsttemperaturen liegen zwischen 10 Grad in Stadtkiel und 17 Grad in Heitersheim. Morgen und am Freitag bleibt es wechselhaft bei ähnlichen Temperaturen.
4: Gleich 8.33 Uhr. Michael Spleth mit dem Neuesten aus dem SWR3-Verkehrszentrum. Auf der 60 Mainz-Rüsselsheim, da dauert es länger, Michael.
11: Ja, eine Dreiviertelstunde muss man da Geduld haben zwischen Hechtsheim-West und Ginsheim-Gustersburg. 5 Kilometer Stau wegen eines Unfalls. Unbedingt eine Rettungsgasse freihalten. A60, Mainz Richtung Bingen, zwischen Mainz-Lerchenberg und Mainz 3 Kilometer Stau. Hier sind es 20 Minuten plus, wegen der Probleme auf der A643 Richtung Wiesbaden. Da haben wir sie. Mainz Richtung Wiesbaden zwischen Dreieck-Mainz und Mainz-Mombach 2 Kilometer Stau. Viertelstunde auch hier mehr einplanen. A66 Wiesbaden Richtung Frankfurt zwischen Wiesbaden-Biebrich und Wiesbaden-Erbenheim. Unfall 3 Kilometer Stau. Die Ausfahrt Erbenheim ist aktuell gesperrt. A67 Darmstadt Richtung Mannheim zwischen Funkstadt und Lorsch. Unfallstelle geräumt. 4 Kilometer Stau noch. Eine knappe halbe Stunde mehr einplanen. A8 Karlsruhe-Stuttgart zwischen Pforzheim-West und Pforzheim-Süd-Baustelle. 7 Kilometer stockender Verkehr, so rund 20 Minuten plus. A81 Singen-Stuttgart zwischen Böblingen-Hulb und Sindelfingen-Ost. Baustelle 5 Kilometer stockender Verkehr. A81 Heilbronn-Stuttgart zwischen Stuttgart-Zuffenhausen und Dreieck-Leonberg. Baustelle 6 Kilometer stockender Verkehr. Auch hier muss man eine Viertelstunde mehr einplanen. Infos jederzeit über die SW3 Stauhotline 07221 9282. Allen unterwegs eine sichere Fahrt.
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12: Guten Morgen.
9: Mit neuem Sound rein in diesen Mittwoch, der ja eigentlich so ein kleiner Freitag ist. Giant Rooks Want It Back haben wir für euch. Aber erstmal Leonie, don't worry.
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0: Ganz genau, 8.40 Uhr, hier ist die SWR3 Morning Show am Mittwoch.
1: Kurze Woche, lange Staus gilt ja auch diese Woche. Morgen ist ja Feiertag. Viele haben den Freitag als Brückentag, nutzen also das lange Wochenende für den Kurzurlaub. Deswegen rüber zu Michael Splet ins SWR3 Verkehrszentrum. Michael, wo wird es denn besonders voll jetzt diesmal?
2: Man muss halt überall damit rechnen, dass ein bisschen mehr los ist. Also Richtung Norden auf jeden Fall die A1, A2. Alles Richtung Nord- und Ostsee und die Gegenrichtung Richtung Süden natürlich auch. Da fahren viele nach Italien oder in die Berge, nach Tirol zum Beispiel. Da ist die A3 und die A8 besonders betroffen, weil viel Verkehr im Allgemeinen ja rund, wenn man nach Österreich fährt, wird viel erwartet Richtung Österreich. Am Wochenende ist ja auch noch ESC.
1: Ah,
2: ne?
1: Richtig.
2: Da fahren auch einige hin.
1: Richtig. Und als wäre viel Verkehr nicht schon genug, dazu kommen ja auch

0: noch die ganzen Baustellen?
1: Ja, 1000 habe ich gezählt, gibt es gerade allein auf den deutschen Autobahnen. Und von Freitag bis Montag wird auch noch die A61 zwischen Mönchengladbach und Mackenstein in beide Richtungen gesperrt. Aber auch bei Bliesheim, Erfstadt, das sorgt natürlich nochmal für mehr Autos auf der A3 dann. Richtung Österreich wird es gerade, ja, da wird ja auch gerade an der Tauern- und an der Brennerautobahn gebaut. Das sind ja auch nochmal Baustellen und immer wieder auch Stau-Hotspots.
0: Und deswegen fragen wir jetzt auch schon legendär, wie immer, die wichtigste Frage, deine Fahrtempfehlung. Wann am besten fahren, lieber Michael?
1: Doch, Freitag, Samstag wird es wohl am ruhigsten für einen Tagesausflug, also am besten da fahren. Ansonsten gilt wie immer arg zyklisch, also das wäre sehr früh morgens oder halt spät abends oder nachts. Aber das muss ja jeder selbst für sich entscheiden, wann er am besten fahren kann.
0: Das ist immer das Allerwichtigste, das muss jeder für sich selbst entscheiden. 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

0: Morgen um gleich 10 vor 9 und der Countdown läuft.
1: Jawohl, ab nächste Woche 13 bis 16 Uhr die Konsi-Show. So, jetzt nehmen uns mal alle mit. Was erwartet uns bei dir ganz genau?
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1: 13 Uhr geht's los.
0: Hier ist die SWR3 Morning Show mit Kim Malguga
1: und Danetta Politti.
0: Schönen Morgen.

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1: Der kompakte News-Überblick um 9, jetzt mit Simone Sarnow.
2: Bahnfahren in Europa soll einfacher werden. Union und SPD vereinbaren einen Arbeitsprozess für die geplanten Reformen. Das Wetter ganz im Süden freundlicher, sonst wechselhaft bei 10 bis 17 Grad. Die EU-Kommission plant, dass in Zukunft nur noch ein einziges Ticket für Zugfahrten durch ganz Europa nötig sein soll. Michael Wegmar aus der SWR3 Wirtschaftsredaktion sagt, bis jetzt sind vor allem bei längeren Strecken, die durch mehrere Länder gehen, oft verschiedene Tickets nötig.
3: Die bei unterschiedlichen Anbietern manchmal auch in verschiedenen Sprachen gebucht werden müssen. Die EU-Kommission will jetzt alle Bahnunternehmen dazu verpflichten, auch Tickets für Züge in anderen Ländern und von Konkurrenzunternehmen zu verkaufen. Dazu soll es eine gemeinsame Plattform geben. Offen sind dabei noch Haftungsfragen. Wer ist in welchem Umfang dafür verantwortlich, wenn es bei einer langen Zugreise auf bestimmten Teilstrecken Probleme gibt? Deshalb fordern viele Verkehrspolitiker, dass es auch für Verspätungen und Entschädigungen europaweit einheitliche Regeln geben muss.
2: Bis um Mitternacht hat der Koalitionsausschuss zusammengesessen. Was bei dem 6-stündigen Gespräch rausgekommen ist, darüber ist nur wenig bekannt. SWR3 Berlin-Korrespondentin Nicole Markwald sagt, Union und SPD haben sich auf einen Arbeitsprozess verständigt, um die geplanten Sozial- und Steuerreformen in den nächsten Wochen auf den Weg zu bringen.
4: Der Bundeshaushalt 2027 soll fertiggestellt werden, ohne dafür auf Rücklagen zuzugreifen, trotz milliardenschwerer Lücke. Bedeutet im Umkehrschluss, der Spardruck für die Ministerien bleibt hoch. Die Rücklage umfasst rund 10 Milliarden Euro. Sie ist aber eigentlich für den Haushalt 2028 vorgesehen. Auch die CO2-Bepreisung soll im kommenden Jahr stabil bleiben. Der Preis pro ausgestoßener Tonne des klimaschädlichen Gases Kohlendioxid soll damit weiter zwischen 55 und 65 Euro liegen, wie schon seit Beginn dieses Jahres.
2: Am Bremer Landgericht fällt heute das Urteil zu der geschrumpften Milka-Schokoladentafel. Verbraucherschützer werfen dem Hersteller Mondelez Täuschung vor. Es sei nicht ausreichend gekennzeichnet, dass die Tafel seit dem vergangenen Jahr nur noch 90 statt 100 Gramm wiegt. Der Preis ist aber gestiegen. Die Verbraucher haben die Schokolade schon zur Mogelpackung des Jahres gewählt.
0: Was heute noch wichtig wird.
2: Das Bundeskabinett will sich auf härtere Strafen beim Einsatz von K.O.-Tropfen einigen. Und gleich steht ein YouTuber vor Gericht, weil er sich als falsches Maskottchen bei der Fußball-Europameisterschaft in München ins Stadion geschmuggelt hat. 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
1: Überall sind es nur die Wolken. Ganz im Süden von SWR3-Lande sieht es eigentlich ganz sonnig aus, oder? Gernot Schütz aus unserem Wetterteam.
5: Hier ist der Micha.
6: Schwäbische Alb und dann bis runter Richtung Bodensee, Oberschwaben, Allgäu. Da scheint die Sonne im Moment und das bleibt auch noch eine Zeit lang so. Auch hier kommen dann später im Tagesverlauf ein paar Wolken an. Aber es bleibt eigentlich bis zum Abend trocken, kann man sagen. Weiter nördlich haben wir die Wolken. Auch da kann die Sonne hier und da mal ein bisschen durchkommen. Aber im Moment ist da noch nicht viel Regen dabei, aber so ein leichtes Regengebiet beziehungsweise später so Schauer und Gewitter, die mogeln sich da immer wieder rein. Und gerade in Schauer und Gewitternähe kann dann auch der Wind mal böig auffrischen. Die Mengen halten sich aber insgesamt in Grenzen von dem, was da runterkommt. Und bis zum Abend erreicht dieser Regen eben auch dann die Mitte Baden-Württembergs. Und die Temperaturen steigen auf 10 Grad in der Eifel und bis 17 Grad beispielsweise im Markgräfler Land.
1: So, jetzt aber rüber zu Michael Splet aus dem SWR3-Verkehrszentrum.
5: Was braucht ihr? Wetterverkehr? Ich mache euch alles.
1: Du kannst einfach alles, auch eine Butterbrezel belegen. Also viel Geduld brauchen wir auf der A60 Mainz-Rüsselsheim.
5: So sieht's aus. Eine Stunde, 45 Minuten. Da braucht man richtig Geduld zwischen Kreuz Mainz-Süd und Ginsheim-Gustavsburg. 6 Kilometer Stau, Unfall, nur eine Spur frei. Unfallaufnahme auf dem rechten und mittleren Fahrstreifen. A643 Mainz Richtung Wiesbaden zwischen Dreieck Mainz und Mainz-Mombach 3 Kilometer Stau. Hier braucht man eine Viertelstunde länger, dadurch auch 2 Kilometer Rückstau auf der A60 bis Mainz-Lerchenberg. A66 Wiesbaden Richtung Frankfurt zwischen Schirsteiner Kreuz und Wiesbaden-Erbenheim. Unfall 4 Kilometer Stau, Viertelstunde plus. Die Ausfahrt Erbenheim ist nach wie vor gesperrt. A8 Karlsruhe-Stuttgart zwischen Pforzheim-West und Pforzheim-Süd. Baustelle 8 Kilometer Stau in der Verkehr. Verzögerung eine Viertelstunde etwa. A81 Singen-Stuttgart zwischen Empfingen und Horb. Brückenarbeiten 3 Kilometer Stau. A81 Singen-Stuttgart zwischen Böblingen-Hulb und Sindelfingen-Ost. Baustelle 5 Kilometer Stau in der Verkehr. Nochmal die A81 Heilbronn Richtung Stuttgart. Zwischen Stuttgart-Zuffenhausen und Dreieck Leonberg. Baustelle 5 Kilometer Stau in der Verkehr. Viertelstunde plus. B27 Balingen Richtung Stuttgart zwischen Tübingen, Derendingen und Tübingen 2 Kilometer Stau. Das war's. Infos jederzeit auf swr3.de. Allen unterwegs eine gute Fahrt.
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7: Guten Morgen.
1: Neuen Sound haben wir von Halle zusammen mit Kaigo und Save My Love. Aber erstmal with the MC at the party.
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Eilmeldung aus dem Verkehrszentrum. Achtung, Falschfahrer auf der A96 München-Lindau. Zwischen Kreuz Memmingen und Eichstätten kommt euch ein Falschfahrer entgegen. Fahrt äußerst rechts, nicht überholen. Auf der A96 München-Lindau zwischen Kreuz Memmingen und Eichstätten ist ein Falschfahrer unterwegs. Vorsicht hier in beiden Richtungen.

0: Aufgebot, die große Eröffnung an der Côte d'Azur. Aber wenn wir uns angucken, um welche Filme es da in diesem Jahr geht, dann sind da einige Klassiker dabei. Zum Beispiel Fast and Furious wird gezeigt zum 25. Geburtstag. SWR3 Frankreich-Korrespondentin Caroline Diller. Das klingt ja eher nach einem Blockbuster-Kinoabend als nach schicken Filmfestival mit ganz besonderem Programm. Was ist da los?
1: Also Thierry Frémaux, der künstlerische Leiter des Festivals, ist ja schon lange offen für Blockbuster oder sagen wir es so, für Hollywood-Produktionen, die das Potenzial zum Blockbuster haben. Mhm. Vor 2 Jahren, als ich hier war, lief etwa der neue Mad Max mit Anya Taylor-Joy damals. Hier sind aber auch schon Indiana Jones-Filme gelaufen und solche Dinge. Was jetzt speziell diese Hommage an The Fast and the Furious angeht, hat Thierry Frémaux sinngemäß gesagt, er wolle damit eben auch diese Art von im besten Sinne populärem Kino würdigen und sieht sich eben nicht nur als Arthouse-Festival, auch wenn solche Filme natürlich hier laufen. Gerade in diesem Jahr ist allerdings kein großer Hollywood-Blockbuster hier am Start.
0: Okay, aber Hollywood-Stars sind trotzdem wieder genug in Cannes, oder?
1: Bien sûr, na klar. Also einmal natürlich Peter Jackson, der hat die goldene Ehrenpalme für sein Lebenswerk bekommen, überreicht von Elijah Wood, der Frodo gespielt hat, wir erinnern uns alle. Und natürlich werden hier in den nächsten 2 Wochen auch noch eine Menge anderer Stars über die Croisette spazieren. Zum Beispiel John Travolta, der seinen ersten Film als Regisseur hier vorstellt. Und Hollywood-Regisseur James Gray, der bringt seinen neuen Film Paper Tiger mit. Und natürlich auch den Cast, der da mitspielt, Adam Driver unter anderem und Scarlett Johansson.
0: Die Filmfestspiele in Cannes sind eröffnet und dauern noch 10 Tage. Demi Moore war gestern auch da, Kirsten Stewart und Barbara Streisand kommen noch. Also der Glamour ist auch in diesem Jahr nicht verloren. 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

0: Update für den Falschfahrer auf der A96, Micha.
1: Ja, München Richtung Lindau zwischen Memmingen-Ost und Eichstätten. Äußerst rechtsfahren, nicht überholen. Der Falschfahrer jetzt auf der A96 München-Lindau zwischen Memmingen-Ost und Eichstätten. Bitte in beiden Richtungen vorsichtig fahren.

0: SWR 3 hier jetzt mit den Gedanken von Silke Bartel von der Evangelischen Kirche.
1: Was würdest du tun, wenn du wüsstest, wie lange du noch zu leben hast? Diese Frage stellt Niki Ehrlich in ihrem Buch The Measure oder zu Deutsch Die Vorhersage. Eines Frühlingsmorgens wachen in diesem Roman die Menschen auf, in Indien und in New York, Alte und Junge, Reiche und Arme. Und vor ihnen liegt eine kleine Kiste. In der Kiste ein Bindfaden mit unterschiedlichen Längen. Rasch ist klar, die Länge des Fadens zeigt die Lebenslänge des Menschen an. Wer einen kurzen Faden hat, hat nur noch ein paar Jahre zu leben. Wer einen langen Faden hat, wird im hohen Alter sterben. Während des Lesens habe ich mir überlegt, wenn ich einen langen Lebensfaden hätte, wäre es okay für mich, wenn mein Partner einen kurzen Lebensfaden hat? Würde ich gar Kinder mit ihm haben wollen? Trauer und Leid wären vorprogrammiert. Und wenn ich einen kurzen Lebensfaden hätte, würde ich wütend nach Schuldigen suchen? Oder die Zeit nutzen, meinen Job kündigen und um die Welt reisen? Oder zu Hause bleiben und weitermachen wie bisher? Spannende Fragen, spannende Gedanken. Was würde ich tun? Ich habe mich beim Lesen gefragt, was ist mir wichtig im Leben? Bin ich zufrieden? Denn ich weiß ja nun nicht, wann ich sterbe. Lebe ich mein Leben? Auf jeden Fall habe ich an meine Oma gedacht, die mir mit auf den Lebensweg gegeben hat, Kind, zieh immer saubere Unterwäsche an, man weiß nie, was kommt.

0: Es ist 10.29 Uhr.
1: Das Neueste aus dem SW3-Verkehrszentrum hat Michael Splitt und auf der A61 Mönchengladbach-Koblenz braucht ihr länger.
2: Da dauert es noch ein bisschen, aber hier nochmal schnell das Update für den Falschfahrer bzw. für alle, die unterwegs sind. Auf der A96 München-Lindau zwischen Memmingen-Ost und Eichstätten ein Falschfahrer, äußerst Rechtsfahrer nicht überholen, ein Falschfahrer auf der A96 München-Lindau zwischen Memmingen-Ost und Eichstätten, bitte in beiden Richtungen vorsichtig fahren. Jetzt auf die A61 Mönchengladbach Richtung Koblenz zwischen Rheinbach und Dreieck Bad 9a. 7 Kilometer Stau, hier dauert es etwa eine Dreiviertelstunde länger. A60 Mainz Richtung Rüsselsheim zwischen Hechtsheim West und Bischofsheim. 7 Kilometer Stau, Viertelstunde 20 Minuten plus. A643 Mainz Richtung Wiesbaden zwischen Dreieck Mainz und Schiersteiner Brücke. 6 Kilometer Stau, dauert eine Viertelstunde länger. Dadurch auch Rückstau auf die A60 Mainz Hechtsheim. Die A66 Wiesbaden-Frankfurt wird zwischen Wiesbaden-Erbenheim und Wiesbaden-Nordenstadt wegen einer Bombenentschärfung in beiden Richtungen gesperrt. Ebenfalls gesperrt ist auch die B455 zwischen der A66 bei Erbenheim und der A671 bei Mainz-Kastell. A8 Stuttgart Richtung Karlsruhe zwischen Heimsheim und Pforzheim Nordbaustelle, 7 Kilometer stockender Verkehr. Viertelstunde dauert es hier länger. A8 Karlsruhe Stuttgart zwischen Pforzheim West und Pforzheim Süd, Baustelle 8 Kilometer stockender Verkehr. Viertelstunde dauert es länger. A81 Singen Stuttgart zwischen Empfingen und Horb, Brückenarbeiten, 3 Kilometer Stau. Infos auf swr3.de. Allen unterwegs eine gute Fahrt.
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4: In Baden-Württemberg endet die Ära Winfried Kretschmann. Gleich wird der Landtag wohl Cem Özdemir als Nachfolger im Ministerpräsidentenamt wählen. Die offizielle Übergabe des Amtssitzes der Villa Reitzenstein ist am Nachmittag. Aber eigentlich haben die beiden das schon unter sich geregelt, zumindest auf Instagram.
5: Hallo. So Cem, das ist dein neues Büro.
6: Da habe ich gerade am Aufräumen.
5: Genau, ja, na, gewiss, dass du kommst und dass ich aufhöre. Das ist ein wunderschöner Garten. Pass mir auf ihn auf, was er nicht pflegt, steht ein und das muss für das ganze Land so machen.
7: Da kannst du dich auf mich verlassen, da kümmere ich mich persönlich drum.
4: Jetzt gerade im Verkehrszentrum gehört, in Wiesbaden wird eine Weltkriegsbombe entschärft. Der Blindgänger liegt neben einem US-Hauptquartier in der Nähe der A66 bei Erbenheim. Die wird in diesen Minuten gesperrt. SWR3-Reporterin Ilona Hartmann, wie sieht's auf den Straßen rund um Wiesbaden und Mainz aus?
8: Da wird's vermutlich demnächst zulaufen, wenn jetzt die A66 gesperrt wird. Und auch die Bundesstraße 455, die von Mainz-Kastell Richtung A66 führt, ist ja betroffen. Das könnte auf jeden Fall dazu führen, dass sich der Verkehr bis nach Mainz reinstaut, weil viele Autofahrer, die über die Theodor-Heuss-Brücke fahren, dann warten müssen. Dazu kam am Morgen ja noch ein Unfall auf der A60 auf der Weisenauer Brücke. Auch der hat stundenlang zu Stau geführt. Also wer irgendwie kann, sollte das Auto besser stehen lassen.
4: So viele Fans des SC Freiburg wären gern nächsten Mittwoch beim Europa-League-Finale in Istanbul dabei. Heute gibt es noch mal eine Mini-Chance auf Tickets. Wann und wie? SWR3-Reporter Timo Rhein.
9: Beim Verkaufsstart am Dienstagmorgen war das komplette Kontingent von etwa 11.000 Tickets bereits nach 15 Minuten vergriffen. Das Vergabeverfahren bei der UEFA führte bei vielen Fans des Sportclubs zu Frust, aber registrierte Mitglieder des Sportclubs dürfen zumindest noch einmal hoffen. Ab 12 Uhr können sie nämlich einige wenige Restkarten aus Ticketrückläufern erwerben, wie der Verein mitteilte. Möglicherweise gibt es dann also doch noch ein paar Glückliche, die nächste Woche beim Finale in Istanbul auch mit dabei sein dürfen.
4: Das war der SWR3 Regio-Ticker. Die nächsten Nachrichten gibt's um 11.
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0: Entwarnung aus dem Verkehrszentrum von Micha.
1: Ja, kein Falschfahrer mehr auf der A96 München-Lindau zwischen Memmingen-Ost und Eichstätten. Allen unterwegs eine gute Fahrt.

0: SV3Now am Mittwochvormittag. Braucht ihr fürs lange Wochenende noch guten neuen Lesestoff? Und darf der so richtig schön skurril, spannend und sehr, sehr lustig sein? Dann wollen wir euch das erste Buch von einer amerikanischen Autorin ans Herz legen. Madeline Cash heißt sie, ist 30 und ihr Debütroman Verlorene Schäfchen dreht sich um die verrückte Familie Flynn und die Kleinstadt, in der sie lebt. SWR3-Reporterin Christina Hortenbach ist Fan.
1: Bei den Flynns ist alles am Ende. Im Kühlschrank liegen nur noch Batterien, im Bad herrscht der Schimmel und vor allem die Ehe von Catherine und Bud. Sie trinkt und träumt vom Nachbarn, er fängt ein Verhältnis mit der Angestellten vom Pfarrer Father Andrew an, der wiederum ein ganz anderes Problem hat, Mücken in seiner Kirche. Den drei merkwürdigen Töchtern geht's nicht besser. Die älteste und hübscheste, Abigail, verliebt sich ausgerechnet in einen Kerl namens Kriegsverbrecher Wes. Louise besitzt ihrer Meinung nach nur ein herausragendes Talent, Luft anhalten, und freundet sich mit einem Bombenbauer im Darknet an. Die jüngste, Harper, ist viel zu schlau für ihre Familie, spricht am Ende 7 Sprachen und deckt eine Verschwörung im Ort auf. Zwischen Ferien für schwer erziehbare Jugendliche, Ehekrise und Mädchenhandel dreht sich in der Mitte der 300 Seiten die Geschichte. Von skurril zu spannend, dass sie sich ein bisschen so liest wie 3 Fragezeichen für Erwachsene. Ich habe Madeleine Cashs Formulierungen geliebt, so wie er zog sich zurück wie sein Haaransatz. Oder wenn die kluge Harper sagt, es ist paradox, dass die Strafe fürs nicht zur Schule gehen ist, nicht zur Schule zu gehen. Verlorene Schäfchen ist herrlich bunt und verrückt und kein bisschen langweilig zu lesen, Happy End garantiert. Am Ende halten die Flynns zusammen, denn sie eint nicht nur das Chaos, sondern auch ganz viel Liebe.
0: Klingt danach, als wäre da alles drin, was ein gutes Buch braucht. Verlorene Schäfchen heißt es und ist seit heute draußen. Hier ist SWR3Now.

0: Greifvögel auf der Autobahn, Micha.
1: Ja, zwei Kleinfahrzeuge wurden schon gegriffen. Vorsicht auf der A8 München-Stuttgart zwischen Wendlingen und Esslingen. Da sind die unterwegs. Bitte vorsichtig fahren.

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2: Die Themen des Tages um 11 Uhr jetzt von Bertram Quatt.
3: Die VW-Muttergesellschaft macht wieder hohe Verluste. Die Entlastungsprämie für Arbeitnehmer ist vom Tisch. Das Wetter ganz im Süden freundlicher, ansonsten wechselhaft bei 10 bis 17 Grad. Die Porsche SE, also die Muttergesellschaft von Volkswagen, hat im ersten Quartal 900 Millionen Euro Verlust gemacht. Die SE baut selbst keine Autos, aber wie Lutz Heiser aus der Wirtschaftsredaktion meldet, hat der kriselnde Volkswagen-Konzern, die Stuttgarter Holding, nun erneut tief in die roten Zahlen gezogen.
4: Denn sowohl VW als auch der fast gleichnamige Stuttgarter Sportwagenbauer Porsche AG, an dem die Porsche SE ebenfalls beteiligt ist, kämpfen derzeit mit schwierigen Marktbedingungen, vor allem in China und dem teuren Umbau zur Elektromobilität. Die Porsche SE selbst unterstützt nach eigenen Angaben die laufenden Spar- und Effizienzprogramme in beiden Autokonzernen und hält an ihrer Prognose fürs Gesamtjahr fest. Für 2026 erwartet die Porsche SE am Ende und unter dem Strich dann wieder einen Gewinn zwischen 1,5 und 3,5 Milliarden Euro.
3: Die Entlastungsprämie für Arbeitnehmer ist jetzt offiziell vom Tisch. Der Koalitionsausschuss habe entschieden, das Vorhaben nicht weiter zu verfolgen. Das haben Fraktionschef Spahn von der CDU und CSU-Landesgruppenchef Hoffmann an die Abgeordneten der Union geschrieben. Vorher hatte schon die Rheinische Post über das Ende der Entlastungsprämie berichtet. Die elektronische Krankschreibung ist nach einer Studie nicht der Hauptgrund für die gestiegenen Fehltage von Beschäftigten. Zu dem Ergebnis kommt das Deutsche Institut für Wirtschaftsforschung, DIW. Patricia Wern mit den Einzelheiten zu der Untersuchung.
5: Kritiker der E-Krankschreibung sagen, damit sei es sehr einfach, sich krank zu melden. Die Forscher des DIW sehen aber zwei Gründe, die mehr wiegen als die elektronische Krankschreibung. Erstens, Atemwegserkrankungen hätten in der vergangenen Zeit zugenommen. Und zweitens, ein Teil der Beschäftigten bleibe bei ansteckenden Krankheiten eher zu Hause als früher. Und das habe mit den Erfahrungen aus der Corona-Pandemie zu tun. Viele Menschen seien vorsichtiger geworden.
3: Die neuen Tafeln der Milka-Schokolade mit weniger Inhalt, aber gleichem Aussehen verstoßen gegen das Wettbewerbsrecht. Das hat das Landgericht in Bremen entschieden und der Verbraucherzentrale Hamburg Recht gegeben. Die Tafeln dürften so nicht genutzt werden. Das Unternehmen Mondelez hatte das Gewicht vieler Milka-Sorten von 100 auf 90 Gramm reduziert, die Verpackung aber kaum geändert. Das Urteil ist noch nicht rechtskräftig. Mehr regionale Nachrichten gibt's um 11:30 im SWR3 Regio-Ticker.
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2: Das Wetter in SWR3-Land. Wolken mit Regen und Gewittern breiten sich vom nördlichen Rheinland-Pfalz und NRW langsam Richtung Süden aus. Und bis heute Abend wird es dann auch mal im Schwarzwald und auf der Alp nass. Vorher gibt es in der Mitte und im Süden von Baden-Württemberg aber auch oft noch Sonne zwischen den Wolken. Und ganz im Südosten bleibt sogar bis zum Abend trocken. Dazu zwischen 10 Grad in Jüngerath und 17 Grad in Bad Bellingen. Morgen ist auch alles dabei. Regen, Gewitter, ein bisschen Sonne und es wird noch mal leicht kühler. 11.03 Uhr, das Neueste aus dem SWR3-Verkehrszentrum von Michael Spleth.
6: A643 Wiesbaden Richtung Mainz zwischen Schirsteiner Kreuz und Mainz-Gonsenheim. 3 Kilometer Stau, dauert eine Viertelstunde länger. A66 Wiesbaden-Frankfurt zwischen Wiesbaden-Mainzer Straße und Wiesbaden-Nordenstadt. Bombenentschärfung, beide Richtungen gesperrt, Verkehr wird abgeleitet. Das ist eine Entschärfung einer 500 Kilogramm Weltkriegsbombe. Wird gebeten, auch den Bereich entsprechend zu umfahren. A8 Karlsruhe-Stuttgart zwischen Pforzheim-West und Pforzheim-Süd. Baustelle 7 Kilometer, stockender Verkehr mit Stillstand. 20 Minuten kommen dazu. A81 Singen Richtung Stuttgart zwischen Empfingen und Horb. Brückenarbeiten 3 Kilometer Stau, Verzögerung eine Viertelstunde. B29 Nördlingen Richtung Aalen zwischen Westhausen und Abzweig nach Ellwangen. 2 Kilometer Stau, 20 Minuten plus. B3 Friedberg Richtung Frankfurt zwischen Bad Vilbel und Prongesheimer Dreieck. 2 Kilometer Stau wegen der Bergungsarbeiten, nur eine Spur frei. Knappe halbe Stunde kommt da oben drauf. Infos jederzeit über die SWR3 Stauhotline 07221 9282. Allen unterwegs eine sichere Fahrt.
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2: Mit Dennis Thienhardt, hallo. Es geht los mit Sarah Larsson, Lush Life.
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0: 10 Gramm weniger Schokolade, die aber 50 Cent mehr kostet. Das verstößt gegen das Wettbewerbsrecht, sagt das Landgericht Bremen und entscheidet damit gegen den Schokoladenhersteller Milka und für die Verbraucherzentrale Hamburg. Wir haben es gerade schon in den SWR3 Nachrichten gehört. Linda Molitor aus dem SWR3 Aktuell-Team. Dass Hersteller weniger Inhalt für gleiches Geld verkaufen, ist ja eigentlich nicht selten. Was ist in dem Milka-Fall anders?
1: Dass sich die Verpackung kaum geändert hat. Heißt, beim Kaufen haben wir zwar gesehen, dass die Milka-Schokolade teurer geworden ist, aber nicht, dass weniger Schokolade in der Packung ist. Klar, so argumentiert auch Milka, es stand drauf, dass es 90 Gramm sind und keine 100 mehr. Das hätte aber klarer kommuniziert werden müssen, sagt das Gericht, mit einem Hinweis zum Beispiel groß auf der Verpackung drauf. In dem Fall ist die Mogelpackung auch so dreist, weil die Tafel nicht kleiner, sondern dünner geworden ist. Da hätte man also echt nachmessen müssen, weil es wirklich nur um ein paar Millimeter geht. Und das macht man jetzt beim Einkaufen nach dem Feierabend eher selten.
0: Nun, gut, dass die Verbraucherzentrale das für uns gemacht hat. Denn das Urteil ist ja auch ein klares Signal an andere Lebensmittelhersteller.
1: Ja, das ist so.

0: dreistes Shrinking, also Schrumpfen der Ware, nicht erlaubt ist. Ein ähnliches Urteil hat es vor 2 Jahren gegen den Margarinehersteller Sanella gegeben. Da war eine Frau beim Backen aufgefallen, dass die übliche Dose Margarine nicht mehr für ihren Kuchen reicht, weil einfach nur noch 400 statt 500 Gramm drin waren. Sonst war es aber die gleiche Verpackung. Auch da hatte die Verbraucherzentrale geklagt und auch da hat sie recht bekommen. Klares Zeichen also an die Hersteller. Ihr könnt eure Preise erhöhen, ihr könnt Inhalte reduzieren, aber das muss für uns Verbraucherinnen und Verbraucher transparent erkennbar sein.
1: Das Urteil gegen Milka ist noch nicht rechtskräftig. Milka könnte jetzt als noch Rechtsmittel gegen das Urteil einlegen. So viel erstmal der Stand der Dinge hier in SWR3.

0: 11:31 Uhr ist es. Das Neueste aus dem SWR3-Verkehrszentrum hat Michael Spät.
1: Bitte Vorsicht, die fahren auf der A6 Nürnberg Richtung Heilbronn zwischen Schnelldorf und Crailsheim. Da liegen Styroporplatten auf der Fahrbahn. A643 Wiesbaden-Mainz zwischen Schillsteiner Kreuz und Mainz-Gonsenheim. 3 Kilometer Stauverzögerung hier. Etwa eine Viertelstunde. A8 Karlsruhe-Stuttgart zwischen Pforzheim-West und Pforzheim-Süd. Baustelle hier 7 Kilometer. Stockender Verkehr hin und wieder mit Stillstand. Dauert 20 Minuten länger. A81 Singen Richtung Stuttgart zwischen Empfingen und Horb. Brückenarbeiten 3 Kilometer Stauverzögerung. Auch hier eine Viertelstunde. B29 Nördlingen Richtung Aalen zwischen Westhausen, Abzweig nach Ellwangen, Jagst. Verzögerung eine Viertelstunde, haben wir 1 bis 2 Kilometer Stau. B3 Friedberg Richtung Frankfurt zwischen Bad Vilbel und Preugesheimer Dreieck. 2 Kilometer Stau wegen Bergungsarbeiten, ist nur eine Spur frei, knappe halbe Stunde plus. B54 A-Straße Wiesbaden, Bad Schwalbach zwischen B417 Fischzucht und Taunusstein Süd in beiden Richtungen Unfallaufnahme. Deswegen ist es auch schwierig durchzukommen. Schweiz, A2 Luzern Richtung Gotthard, zwischen Wassen und Göschenen 3 Kilometer Stau, halbe Stunde kommt dazu. Infos jederzeit auf swr3.de, allen unterwegs eine gute Fahrt.
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3: Mit Pia Ritter. Ein angetrunkener Autofahrer hatte in Abstatt im Kreis Heilbronn einen Unfall gebaut. Der Fall war für die Polizei schnell geklärt. Der Mann hat alles live gestreamt. SWR3 Baden-Württemberg-Reporterin Bettina Märklin.
4: Der 28-Jährige war auf einem Feldweg unterwegs, als er betrunken

0: und vermutlich zu schnell von der Fahrbahn abkam und in einen Hang fuhr. Nachdem Zeugen die Polizei alarmiert hatten, flüchtete der Mann zunächst zu Fuß, konnte aber kurze Zeit später von den Beamten gestellt werden. Ein Alkoholtest ergab 0,8 Promille, außerdem wurden sein Handy und Führerschein beschlagnahmt. Bei den Ermittlungen staunten die Beamten nicht schlecht, als sie den gesamten Unfall gefilmt in den sozialen Medien fanden.
1: Angesägte Bäume an einer Straßenbahnstrecke in Köln-Porz. Sabotage oder ein idiotischer, gefährlicher Streich, das ist noch völlig unklar. Die Polizei sucht Zeugen. Aus Köln, SWR3 NRW-Reporter Oliver Köhler.
2: Im Kölner Stadtteil Porz haben Unbekannte an den Gleisen der KVB-Linie 7 mehrere Bäume angesägt. Einige dieser Bäume sind umgeknickt. Offenbar nur durch Glück sind sie nicht auf die Gleise gestürzt. Es wurden aber Oberleitungen der KVB herabgerissen. Dadurch wurde der Stromabnehmer eines Zuges beschädigt. In der Folge hat der Zug im Bereich der Moltkestraße in der Kölner Innenstadt seinerseits Oberleitungen beschädigt. Der Staatsschutz hat wegen der möglichen Sabotageaktion Ermittlungen aufgenommen.
1: Auf den Straßen in SWR3-Land ist wegen des für viele langen Wochenendes voraussichtlich ziemlich viel los. Infos von SWR3-Verkehrsreporterin Bettina Wettstein.
3: Ab dem frühen Nachmittag wird es schon voll auf den Straßen, wenn Berufspendler auf Reisende treffen. Am Himmelfahrtstag selbst, da werden einige nach dem Frühstück, also im Laufe des Vormittags, zu einem Tagesausflug aufbrechen. Und Sonntag sorgt der Rückreiseverkehr für hohe Staugefahr. Besonders stark belastet sind erfahrungsgemäß die klassischen Nord-Süd-Achsen wie A3, A5 und A7, aber auch die A6 und A8 und Strecken rund um Ballungsräume. Wer flexibel ist, sollte möglichst früh morgens oder später am Abend starten und die Stoßzeiten am Nachmittag vor Christi Himmelfahrt meiden.
1: Das war der SWR3-Regio-Ticker. Die nächsten Nachrichten gibt's um 12.
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0: Hier ist SWR3 Now. Am Mittwoch. Wenn wir falsch parken, kann es uns im schlimmsten Fall passieren, dass es nicht nur ein Knöllchen gibt, sondern unser Auto direkt abgeschleppt wird. Auf öffentlichen Straßen, Plätzen und Wegen sind ja dafür die Ordnungsämter oder die Polizei zuständig. Und das ist dann schon teuer genug. Aber es geht noch teurer, wenn wir auf Privatgrundstücken parken, also privaten Parkplätzen oder privaten Straßen oder Flächen in Wohngebieten. Immer öfter lassen hier die Eigentümer, Mieter oder Pächter dieser Parkplätze falsch parkende Autos direkt abschleppen. Das geht inzwischen bequem per App. Private Anbieter wie die Firma Parknotruf versprechen 100% kostenloses Abschleppen. Wir kümmern uns um alles und treiben die Kosten vom Falschparker ein. Das ist praktisch für alle, die Probleme mit Falschparkern haben. Oft werden die Rechnungen für den Falschparker aber dann viel teurer als üblich. Unsere ARD-Kollegin Isabel Lerch hat dazu recherchiert. Isabel, warum dürfen Apps wie Parknotruf Autos überhaupt abschleppen lassen?
1: Apps wie Parknotruf besetzen eine Marktnische. Dafür nutzen die Unternehmen das Recht von Privatgrundstücksbesitzern aus, zu Unrecht parkende Fahrzeuge von dem jeweiligen Privatgrundstück entfernen zu lassen. In solchen Fällen, also bei Privatgrundstücken, sind Ordnungsamt und Polizei nicht zuständig. Der Eigentümer muss sich also selbst um das Abschleppen kümmern. Hier kommen Anbieter wie Parknotruf ins Spiel. Sie rufen den lokalen Abschleppdienst, kümmern sich um die Auftragsvergabe und tragen das Risiko für die entstehenden Kosten. Das dürfen Sie. Allerdings müssen Sie sich bei der Höhe der Rechnung an die ortsüblichen Abschleppkosten halten, dürfen also keine Mondpreise verlangen.
0: Und wenn es doch Mondpreise sind, also mehr verlangt wird als normal üblich?
1: Autofahrer, die eine Rechnung eines privaten Abschleppdienstes erhalten, sollten sich nach den ortsüblichen Gebühren erkundigen. Liegen die Kosten deutlich darüber, sollte Widerspruch eingelegt werden. Notfalls muss die Forderung dann von einem Rechtsanwalt geprüft werden. Zu beachten ist, dass zu den reinen Abschleppkosten im Zweifel auch zusätzliche Kosten wie ein Wochenendzuschlag oder ein Aufschlag für eine längere Einsatzzeit kommen können.
0: Und dann muss ja auch klar immer erkennbar sein, dass es sich um Privatgrundstück handelt. Was, wenn zum Beispiel entsprechende Schilder kaum sichtbar sind?
1: In solchen Fällen lohnt sich auf jeden Fall rechtlicher Beistand. Klar ist, ein Eigentümer hat das Recht, falsch parkende Fahrzeuge von seinem Grundstück entfernen zu lassen. Allerdings müssen private Flächen klar erkennbar markiert werden. Ist die Markierung schlecht, also kaum oder nicht erkennbar, dann können sich Autofahrer mit Aussicht auf Erfolg wehren. Hilfreich sind dabei Fotos, die die Beschilderung und das betreffende Privatgrundstück zeigen.
0: Also nicht einfach bezahlen, sondern diese Dinge nochmal checken. 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
10: 12 Uhr ist es, die Themen des Tages jetzt von Bertram Quatt.
11: Die Regierung streicht das 65%-Ziel bei der Gebäudeheizung. Baden-Württembergs CDU-Chef Hagel erteilt der AfD eine Abfuhr. Das Wetter ganz im Süden freundlich, ansonsten wechselhaft bei 10 bis 17 Grad. Die Bundesregierung nimmt Habecks Gebäudeenergiegesetz zurück und hat nun ihr eigenes Gebäudemodernisierungsgesetz beschlossen. Das Parlament muss noch zustimmen. Zwangsberatung und erzwungener Heizungsaustausch sollen ebenso entfallen wie das starre Ziel von 65% erneuerbaren Energien. Das hat Wirtschaftsministerin Reiche nach der Kabinettssitzung gesagt.
12: Das 65% erneuerbaren Ziel war eins, was eine Technologie am Ende nur noch zuließ, de facto die Wärmepumpe. Wir werden die Wärmepumpe als effiziente Technologie weiter haben. Und es ist so, wie Verena Hobart sagt, im Neubau wird es das Mittel der Wahl sein. Wir haben in den Städten aber Fernwärmelösungen, die wir auch ermöglichen wollen. Und das Dritte ist, dass sich hier eine Wärmepumpe aber nicht in jedem Haus anbietet. Und hier ermöglichen wir den Einbau von einer effizienten Gastherme kombiniert mit einem biogenen Anteil, um zum Klimaschutz beizutragen.
11: Im baden-württembergischen Landtag läuft die Wahl zum Ministerpräsidenten. Einziger Kandidat ist Cem Özdemir von den Grünen. Die AfD hatte in der Sitzung CDU-Chef Hagel als Gegenkandidaten nominiert. Der hat aber deutlich abgelehnt.
13: Meine christdemokratische Partei und Bündnis 90 Die Grünen haben am 11. Mai eine Koalitionsvereinbarung geschlossen. Diese gemeinsame Vereinbarung sieht vor, dass wir heute geschlossen den Kollegen Cem Özdemir zum Ministerpräsidenten wählen. Deshalb stehe ich für diesen Vorschlag nicht zur Verfügung. Und ich möchte an die Kolleginnen und Kollegen der AfD sagen, bitte merken Sie es sich gut. Es gibt eine Verantwortung, die ist größer wie man selber. Und mit der deutschen Christdemokratie und mit diesem Parlament machen Sie keine Spielchen.
11: Und eben kommt die Allmeldung, Cem Özdemir ist zum neuen Ministerpräsidenten von Baden-Württemberg gewählt worden. Er bekam 93 von 157 Stimmen. Die türkische Polizei hat mehr als 300 mutmaßliche IS-Terroristen festgenommen. Bei der landesweiten Razzia seien auch Waffen, Bargeld und Daten beschlagnahmt worden. Der IS hat in der Türkei ein Netzwerk und in der Vergangenheit immer wieder Anschläge im Land für sich reklamiert. Im Dezember hatte die Polizei eine IS-Zelle in der westtürkischen Provinz Yalova zerschlagen. Drei Polizisten wurden damals getötet, zahlreiche wurden verletzt. Ein Frachtschiff, das auf der Mosel bei Trier-Biewer auf Grund gelaufen war, ist wieder frei. Nach Angaben der Wasserschutzpolizei konnte es frei geschleppt werden. Die Schifffahrt ist damit wieder freigegeben. Das mit rund 2100 Tonnen Salz beladene Schiff hatte sich in der Nacht festgefahren. Da der Grund der Mosel an der Unglücksstelle sehr weich ist, wurde es wohl

0: nicht beschädigt. 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
2: Das Wetter für SWR Dreiland, vom Rheinland bis zum Bodensee. Gernot Schütz aus dem Wetterteam. Am Nachmittag bleibt es oft bewölkt.
3: Und teilweise auch nass, vor allem im Norden und in der Mitte von SWR Dreiland. Da ziehen ein paar Schauer durch, örtlich kann es auch mal blitzen und donnern. In der Mitte und im Süden Baden-Württembergs bleibt es länger trocken und anfangs auch freundlich. Die Höchstwerte liegen zwischen 10 und 17 Grad. Morgen geht es dann wechselhaft und windig weiter. Dichte Wolken bringen im Tagesverlauf Schauer und einzelne Gewitter. Dazu frischt der Südwestwind böig auf. Zwischendrin kommt die Sonne raus. Wir bekommen maximal 8 Grad im Hochschwarzwald bis 15 Grad in Rheinhessen. Auch in den nächsten Tagen bleibt es wechselhaft. Regional zeigt sich länger mal die Sonne.
2: 12.03 Uhr ist es, das Neueste aus dem SWR3-Verkehrszentrum. Vorsicht auf der A81 Stuttgart-Singen zwischen Herrenberg und Rottenburg. Gefahr durch Reifenteile auf allen Spuren. A3 Köln-Frankfurt zwischen Kreuz Bonn-Siegburg und Siebengebirge. 4 Kilometer Stau, 25 Minuten dauert es hier etwa länger für euch. Die A6 Nürnberg Richtung Heilbronn ist zwischen Schnelldorf und Crailsheim wegen eines defekten LKWs gesperrt. Die A66 Wiesbaden-Frankfurt ist zwischen Wiesbaden-Mainzer Straße und Nordenstadt wegen einer Bombenentschärfung in beiden Richtungen gesperrt. Vor den Ausleitungen knappe 2 Kilometer Stau. Wegen der Bombenentschärfung ebenfalls gesperrt ist die B455 zwischen Erbenheim und Mainz-Kastell. A66 Frankfurt-Wiesbaden zwischen Wiesbadener Kreuz und Wiesbaden-Nordenstadt 2 Kilometer Stau. A8 Karlsruhe-Stuttgart zwischen Pforzheim-West und Pforzheim-Ost. Baustelle 6 Kilometer Stau, Viertelstunde dauert es hier etwa länger. A81 Singen-Stuttgart zwischen Empfingen und Horb. Brückenarbeiten 3 Kilometer Stau, Viertelstunde plus. Und die Schweiz A2 Luzern Richtung Gotthard zwischen Amstieg und Göschenen 4 Kilometer Stau und 40 Minuten Verzögerung. Gute Fahrt!
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2: Mit Dennis Thienert, hallo. Offene Grenzen, gleiche Währung und auch das Handy-Roaming ist einheitlich. Nur wenn es ums Bahnfahren geht, läuft es in der EU einfach nicht. Wissen alle, die schon mal ein Ticket von München durch Österreich nach Italien gebucht haben oder es vielmehr versucht haben? Die EU-Kommission will das einfacher machen. Darum geht's im SWR3-Top-Thema gleich gegen 11:45.
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1: Mit dem Zug quer durch Europa, das hört sich für viele immer noch romantisch an, aber zur Wahrheit gehört, für eine Strecke durch mehrere Länder ein durchgängiges Ticket buchen, ist in Europa ein Albtraum oft. Es geht schlicht meistens nicht. Die EU-Kommission stellt heute Pläne vor, um das zu verbessern. Endstation Buchungschaos, das ist das SWR 3 Top-Thema mit Stefan Scheurer.
2: Ich weiß nicht, ob Sie das schon mal versucht haben, so über Ländergrenzen hinweg einen Zug

0: zu buchen.
1: Das ist die EU-Abgeordnete Lena Schilling. Sie will einfach nur mit dem Zug von Wien zum EU-Parlament nach Straßburg.
0: Die Realität ist sehr oft, man braucht 3 Apps, 5 Tabs und vielleicht noch ein Stoßgebet vorm Schlafengehen.
1: Und damit bringt sie es auf den Punkt. Das Durcheinander erinnert an die Zeit, zu der es auch für das Handy-Roaming keine EU-Regel gab. Ein Preischaos, nichts ist berechenbar, jedes Land macht, was es will. Und wer tatsächlich ein Zugticket für eine Verbindung in Europa bekommt, kann nicht sicher sein, dass er nicht beim Preis reingelegt wurde. Jakob Ruhm vom Verein German Watch.
2: Teilweise schwanken die Preise da erheblich. Zum Beispiel, wenn man sich mal München-Wien anguckt, da zahlten Reisende bis zu 1/3 mehr, je nachdem, ob sie das Angebot über die Plattform der ÖBB oder über die Plattform der Deutschen Bahn buchen.
1: Aber vieles ist einfach gar nicht erst buchbar. Köln-Madrid oder Karlsruhe-London lässt sich beispielsweise erst gar nicht buchen. Technisch wäre das übrigens schon vor Jahrzehnten kein Problem gewesen. Detlef Neuss vom Fahrgastverband Pro Bahn sagt, die Bahnbetreiber in Europa gönnen sich gegenseitig einfach nichts.
3: Da spielen Egoismen eine Rolle damit. Man möchte dann auch sich nicht das Geld mit den anderen Verkehrsunternehmen teilen. Wenn ich 4 verschiedene Verkehrsunternehmen brauche, um zum Beispiel nach Barcelona zu kommen, dann möchte natürlich eigentlich jeder, dass man bei ihm bucht.
1: Genau das soll besser werden. Darauf drängt die EU-Kommission mit ihren Vorschlägen heute. Bahnbetreiber sollen auf ihren Plattformen eine Zugbuchung von Stockholm nach Rom mit einem einzigen Ticket genauso einfach anbieten wie von Mainz nach Wiesbaden. Aber es gibt ein großes Problem. Michael Wegmar aus der SWR3 Wirtschaftsredaktion.
4: Offen sind dabei noch Haftungsfragen. Wer ist in welchem Umfang dafür verantwortlich, wenn es bei einer langen Zugreise auf bestimmten Teilstrecken Probleme gibt? Deshalb fordern viele Verkehrspolitiker, dass es auch für Verspätungen und Entschädigungen europaweit einheitliche Regeln geben muss.
1: Bis das kommt, kann es noch dauern. Der wichtigste Tipp für alle Fahrgäste kommt vom Fahrgastverband Pro Bahn. Bloß nicht zum Reisezentrum im Bahnhof. Besser ist es, spezielle Portale wie Trainline im Internet ausprobieren. Nochmal Detlef Neuss.
3: Und die nehmen einem dann die Arbeit ab, das alles auszubaldowern. Und da kann man dann also tatsächlich durchgehend die Strecke buchen, allerdings mit mehreren Tickets, die man dann von denen übermitteln bekommt.
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0: Gerade hatten wir ja hier so vor einer halben Stunde in SWR3 Now über die Apps gesprochen, die Eigentümern, Mietern und Pächtern von Parkplätzen ein kostenloses Abschleppen von Falschparkern versprechen und die komplette Abwicklung übernehmen, einfach nur Kennzeichen eintragen, Foto machen, abschicken und die Firma kümmert sich um alles, auch um die Eintreibung der Kosten. Die Firma übernimmt das komplette finanzielle Risiko und holt sich das dann durch teils aber überhöhte Rechnungen von den Falschparkern zurück. Und das ist der Punkt, an dem es dann unschön wird. Die Rechnungen müssen den ortsüblichen Abschleppgebühren entsprechen. Wenn das nicht der Fall ist oder die privaten Parkflächen oder Straßen nicht ausreichend gekennzeichnet sind, ist das nicht in Ordnung. Und es lohnt sich, das zu überprüfen. Wie der Fall von SWR3-Hörerin Daniela aus Berghaupten zeigt.
1: Wir waren damals in Dresden im Urlaub und hatten auch auf einem Parkplatz, Privatparkplatz in Anführungszeichen, geparkt und hatten da leider versehentlich eben die falsche Parkzone gelöst. Und unser Auto wurde auch abgeschleppt zu einem Preis von 870 Euro. Wow. Da kam der Nachtzuschlag dazu, da kamen Überstunden dazu, da kam ein zweites Auto dazu. Wir haben aber nach langem Hin und Her einen Rechtsanwalt eingeschaltet und haben nach knapp einem Jahr dann die vollen Kosten zurückerstattet bekommen wegen Unverhältnismäßigkeit. Also schönen Tag euch noch. Tschüss.
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5: 12.32 Uhr ist es. Gucken kann man auf Neuwied. Da gerade leichter Regen, 13 Grad. In Sigmaringen wolkig 11 und in Basel wolkig 13. Das Neueste aus dem SWR3-Verkehrszentrum. Vorsicht auf der A5 Karlsruhe-Basel. In der Ausfahrt Appenweier liegen mehrere Äste auf der Fahrbahn. Vorsicht auf der B10. Pliensau-Vorstadt. Zwischen Esslingen-Zentrum und Hafen-Süd liegen Fahrzeugteile auf der Fahrbahn und ein defekter LKW steht auf der rechten Spur. Vorsicht auf der B30, Friedrichshafen Richtung Ravensburg. In Höhe Ravensburg-Nord liegt eine Plane auf der linken Spur. A3 Frankfurt-Köln zwischen Siebengebirge und Kreuzborn-Siegburg. 5 Kilometer Stau, halbe Stunde Verzögerung. In der Gegenrichtung dauert es auch ungefähr eine halbe Stunde länger. Die A5 Karlsruhe-Frankfurt ist zwischen Hirschberg und Kreuz-Weinheim wegen eines Schlaglochs gesperrt. Die A8 Karlsruhe Richtung Stuttgart zwischen Pforzheim-West und Pforzheim-Süd. Baustelle, 6 Kilometer streckenweise Stau, Verzögerung bis zu einer Viertelstunde. A81 Singen-Stuttgart zwischen Empfingen und Horb, Brückenarbeiten, 3 Kilometer Stau, 10 Minuten plus. Und die Schweiz A2 Luzern Richtung Gotthard zwischen Amstieg und Göschnen, 5 Kilometer Stau, 50 Minuten.

0: Wir suchen ja immer wieder gute neue Musik für euch und packen die hier auf die SWR 3 Playlist. Und dann hört ihr plötzlich neue Musik, die euch im besten Fall gefällt. Das ist dann schon mal gut, aber wir wollen ja auch immer wissen, wer steckt dahinter und finden. Ihr solltet das auch wissen, darum stellen wir euch diesen Herren hier jetzt ein bisschen genauer vor. Habt das bestimmt schon bei uns gehört. Das ist Siku, 21 Jahre, Engländer. Der ist laut, ein bisschen schüchtern, kreativ und vor allem einer mit großen Zielen. Das würde seine Familie oder würden seine Freunde wohl über ihn sagen. Hat der SWR3 Musikfrau Helena Stössel erzählt und auch, woher das kommt.
1: Ich bin mit Musik der Größten aufgewachsen, von Whitney Houston, Beyoncé, Mariah.

0: Mariah Carey, über Aretha Franklin, Marvin Gaye bis zu Prince. Und was die alle gemeinsam haben, ist eine starke Stimme. Die wussten und wissen, wie man unterhält. Und sie sind und waren sie selbst. Von der Mode bis zur Musik. Das ist das, was mich auch sehr motiviert. Alle hatten auch harte Zeiten im Leben. Und darin sehe ich mich auch.
1: Siku weiß jedenfalls jetzt schon, dass er eine ähnliche Ikone werden will. Seit über 6 Jahren ist er mit der Musik unterwegs. Auch schon mit John Legend. Für Justin Bieber, seinen guten Freund, hat er auch schon Songs geschrieben. Aber am liebsten für sich selbst.
0: Eine Sache, die ich in all den Jahren Musik machen gelernt habe, ist, dass ich nicht traurig sein muss, um Musik zu schreiben. Auch wenn ich glücklich bin, ist es Quatsch, einen traurigen Song zu schreiben. Deshalb liebe und schreibe ich Songs, die einfach glücklich machen.
1: Und wenn er Songs schreibt, die ernste Themen von ihm verarbeiten, am Ende erlebt er dadurch die schönsten Fanmomente.
0: Jemand meinte mal zu mir, er hätte eine ähnliche Geschichte wie ich in meinem Song Better Man. Ein Song über das nicht so gute Verhältnis zu meinem Vater. Die Person meinte, sie fühlt sich durch den Song gesehen. Das ist sehr berührend für mich, weil es auch so ehrlich ist.
1: Das will er auch für sich sein. Privat eher introvertiert, am liebsten kuscheln mit seinen 2 Hunden. Und auf der Bühne Dance-Moves wie bei Michael Jackson und Beyoncé. Siku kreiert eben Soul und R&B auf seine Weise.
0: Viele Kreative sind schüchtern, reden nicht sehr viel. Aber sobald sie auf der Bühne stehen, dann ist das der Moment. Dieses Adrenalin von, okay, man kann jetzt jemanden sprachlos machen, emotional erreichen, da hört jemand zu. Das ist wunderschön.
2: Und wie wir zuhören bei so einer Stimme und diesem entspannten Sound. Siku, jetzt mit Dangerous Love in SWR3 Now.

0: Vorsicht auf der B30, Ravensburg Richtung Friedrichshafen zwischen Weingarten und Wermerhof-Tunnel. Hier steht ein defekter PKW.
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0: Hallo Leute. Heute, vor 233 Jahren, wurde in Dessau das erste Mal an einer deutschen Schule eine Sportstunde abgehalten. Was möchte uns dieses geschichtliche Ereignis heute sagen? Vor über 200 Jahren also haben hartgesottene Pädagogen, allen voran der berüchtigte Turnvater Jahn, die Bedeutung des Sports für die jungen Probanden erkannt. Der Gesundheitszustand der Schüler hat sich auch rapide verbessert. Genutzt hat's allerdings nichts. Die meisten sind heute trotzdem tot. Bis heute allerdings werden die Schülerinnen und Schüler durch das Martyrium des Schulsports gegeißelt, geknechtet und geknebelt. Auch ich wurde durch meinen Sportlehrer, Herrn Hempel, malträtiert. Ich zog Klimm, ich sprang Hockstreck, ich baumelte Putz. Damit muss Schluss sein. Lasst uns nun ein Zeichen setzen und als Protest gegen die schulsportliche Willkür hier gemeinsam 10 Kniebeugen machen. Grundstellung einnehmen. Ich zähle. Und 1. Und 2. Und so weiter. Also, der Anfang ist gemacht. Ich kann mich nicht um alles kümmern. Jetzt müsst ihr auch mal selber. Rührt euch.
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9: Die Themen des Tages jetzt um 1 mit Bertram Quatt.
10: Özdemir wird mit schwachem Ergebnis neuer Ministerpräsident von Baden-Württemberg. Die neuen Milka-Tafeln sind laut Gerichtsbeschluss eine Mogelpackung. Das Wetter ganz im Süden freundlich, ansonsten wechselhaft bei 10 bis 17 Grad. Der Grünen-Politiker Cem Özdemir ist neuer Ministerpräsident von Baden-Württemberg. Landtagspräsident Strobel verkündete das Ergebnis der Wahl im Parlament.
11: Auf Herrn Abgeordneten Cem Özdemir entfielen 93 Stimmen. Mit Nein haben 26 Abgeordnete gestimmt, enthalten haben sich 4 Abgeordnete.
10: Es ist ein schwacher Start in die neue Legislaturperiode, dieses Ergebnis 93 von 157. Aus der SWR3-Redaktion Landespolitik Iris Volk.
12: Damit erhielt der 60-Jährige deutlich weniger Stimmen, als die Regierungsfraktionen Mandate haben. Grüne und CDU haben im neuen Landtag gemeinsam 112 Stimmen. Die AfD-Fraktion hatte als Gegenkandidaten Manuel Hagel von der CDU vorgeschlagen, der 34 Stimmen erhalten hat. Hagel hatte aber sofort nach dem Vorschlag klargestellt, dass er für das Amt nicht zur Verfügung stehe. Der AfD gab er mit auf den Weg: Mit diesem Parlament machen Sie keine Spielchen.
10: Die neuen und kleineren Milka-Schokoladentafeln sind Mogelpackungen und dürfen so nicht verwendet werden. Das hat das Landgericht Bremen entschieden. Die Verbraucherzentrale Hamburg hatte gegen den Hersteller Mondelez wegen unlauterem Wettbewerb geklagt und Recht bekommen, berichtet SWR3-Korrespondent Volkert Lenz.
13: Die Milka-Schokolade sieht zwar so aus wie früher, aber es ist weniger drin. Das hat das Landgericht Bremen jetzt als relative Mogelpackung bezeichnet. Die kleineren Milka-Tafeln mit weniger Inhalt verstoßen aus seiner Sicht gegen das Wettbewerbsrecht und dürfen so nicht genutzt werden. Anfang 2025 hatte der Hersteller die Tafeln von 100 auf 90 Gramm verkleinert, darauf aber nicht gesondert hingewiesen. Die Irreführung liege in der Diskrepanz zwischen tatsächlichem Inhalt und optisch vermittelter Erwartung bei einem seit Jahren bekannten Produkt, so das Gericht. Nach der Umstellung hätte Milka mindestens 4 Monate lang deutlich darauf hinweisen müssen, dass in der Packung jetzt weniger Schokolade steckt.
10: Das Bundeskabinett hat das Gebäudemodernisierungsgesetz auf den Weg gebracht. Es soll das Heizungsgesetz der Vorgängerregierung ablösen. Hauseigentümer können dann wieder selbst entscheiden, ob sie mit Öl, Gas, Wärmepumpe oder anderen Technologien heizen. Die EU-Kommission hat neue Regeln zum Bahnverkehr in Europa vorgestellt. Demnach soll es ein einziges Ticket für Fahrten quer durch Europa geben. Die Deutsche Bahn etwa könnte verpflichtet werden, Fahrkarten anderer Betreiber anzubieten, wenn die das wollen. Der Plan der EU soll unter anderem das Zugfahren effektiver und zur Alternative für Flugreisen machen. Mitgliedstaaten und EU-Parlament müssen noch zustimmen. 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
9: Das Wetter für SWR 3 Land vom Rheinland bis zum Bodensee. Gernot Schütz aus dem SWR 3 Wetterteam. Am Nachmittag bleibt's bei den meisten bewölkt.
14: Und teilweise auch nass, vor allem im Norden und in der Mitte von SWR 3 Land. Da ziehen ein paar Schauer durch, örtlich kann's auch mal blitzen und donnern. In der Mitte und im Süden Baden-Württembergs bleibt's länger trocken und anfangs auch freundlich. Die Höchstwerte liegen zwischen 10 und 17 Grad. Morgen geht es dann wechselhaft und windig weiter. Dichte Wolken bringen im Tagesverlauf Schauer und einzelne Gewitter. Dazu frischt der Südwestwind böig auf. Zwischendrin kommt die Sonne raus. Wir bekommen maximal 8 Grad im Hochschwarzwald bis 15 Grad in Rheinhessen. Auch in den nächsten Tagen bleibt es wechselhaft. Regional zeigt sich länger mal die Sonne.
5: Das Neueste aus dem SWR3-Verkehrszentrum A3 Frankfurt Richtung Köln. Zwischen Siebengebirge und Kreuzboden-Siegburg 6 Kilometer Stau und eine Dreiviertelstunde Verzögerung in der Gegenrichtung, circa eine halbe Stunde plus. A8 Karlsruhe nach Stuttgart zwischen Pforzheim West und Süd, Baustelle 6 Kilometer Stau, hier eine Viertelstunde mehr. A81 Singen Richtung Stuttgart zwischen Empfingen und Horb, Brückenarbeiten, 3 Kilometer Stau, 20 Minuten Verzögerung. In Stuttgart auf der B14 zwischen Schwanenplatztunnel und Heilmannstraße, Unfall, 2 Kilometer Stau. Da seid ihr nach 10 Minuten durch. Und die Schweiz, A2 Luzern Richtung Gotthard zwischen Amsteck und Göschnen, 6 Kilometer Stau. Heißt rund 1 Stunde plus. Gute Fahrt!
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5: Mit Basti Müller. Guten Tag. Meckern, nölen, jammern. Viele sagen, wir beschweren uns besonders gerne. Ne? Die Deutschen sollen ja Weltmeister sein in der "Es ist alles so schlimm" Haltung. Dabei ist Jammern gar nicht so schlecht, wie wir immer denken, sagt eine Autorin. Wir sprechen mit ihr über die richtige Jammerdosis in 10 Minuten.
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0: Apache 207. Morgen in SWR 3. Jammern können wir alle, ne? Es regnet zu viel, es regnet zu wenig. Der Kaffee ist zu stark oder zu schwach. Das Wochenende war zu kurz, das Essen in der Kantine zu schlecht. Jammertypen, unsere Dauernörglern, nerven uns. Aber Jammern ist nicht immer nur negativ. Jammern kann gut tun. Und sogar Dinge besser machen. Heike Abidi hat ein Buch geschrieben, wie wir achtsam jammern können. Denn gar nicht jammern ist keine gute Idee. Warum nicht, Frau Abidi?
1: Manchmal muss es sein. Also manchmal gibt es ja auch Anlässe, da muss man sich einfach mal gepflegt auskotzen. Sich auch bewusst werden, dass gerade was schief läuft, dass es ein Problem gibt, das man anpacken könnte.
0: Jammerlappen, das ist jetzt auch nicht gerade positiv besetzt. Also oft wird Jammern ja mit was Negativem verbunden. Warum ist Jammern besser, als wir vielleicht denken?
1: Es hat einige Funktionen, die auch positiv sein können. Man wird sich eines Problems bewusst, man lässt mal Dampf ab. Aber es gibt auch das soziale Jammern, wenn man merkt, den anderen geht es ja auch nicht besser. So Eltern auf dem Spielplatz, hast du heute Nacht auch nicht geschlafen oder so. Dann merkt man, ach, den anderen geht es genauso. Auf der Arbeit jammern über blöde Kunden oder Vorgesetzte, das kann zusammenschweißen.
0: Nicht, dass wir Deutschen das nicht könnten, aber wie geht denn Jammern richtig?
1: Man muss sich einfach bewusst machen, was ist das jetzt gerade für ein Thema? Ist das ein Thema, das ich hinnehmen muss, weil ich es eh nicht ändern kann? Oder ist es ein Thema, das ich einfach akzeptieren lerne? Oder ist es etwas, woran ich was ändern kann?
0: Gibt es denn eine zeitliche Grenze, also sowohl für einen selbst, um dann wieder aus diesem Jammerorkan rauszukommen, als auch für andere? Also ab wann ist Jammern nicht mehr gut?
1: Das ist wahrscheinlich bei jedem unterschiedlich. Manchmal hat man ja auch so Phasen im Leben, wo es einem gerade schlecht geht und die Menschen, die einem nahestehen, die sind dann auch für einen da und finden das dann in dem Moment auch gar nicht schlimm, wenn mal ein bisschen mehr gejammert wird. Ansonsten, man kann zum Beispiel auch sagen, wenn man sich mit Freunden trifft oder so, wir nehmen uns jetzt eine Viertelstunde zum Jammern und danach reden wir aber über positive Dinge.
0: Versuchen wir ein Fazit in SWR 3. Jammern ist also nicht per se schlecht. Aber wir sollten es dosieren oder wie würden Sie es formulieren?
1: Wir sollten es dosieren, wir sollten uns darüber bewusst werden und wir sollten vielleicht auch immer ein bisschen mit Humor auf alles schauen, denn man kann nicht jammern und lachen zugleich.
0: Gepflegt auskotzen, hat sie eben auch gesagt. Angebot an euch, schreibt uns ein paar Jammereien, ein paar gepflegte Auskotzereien ins Studio 0722211. Die ersten 5 lese ich direkt vor. Okay, jetzt erstmal Isaac.

gepflegt auskotzen, kann sogar Dinge besser machen. Das haben wir eben gehört von, nennen wir sie, Jammer-Expertin Heike Abidi. Früher war selbst die Zukunft schöner. Andreas aus Altensteig schreibt das ins SWR3-Studio 07221 2011. Aber wir stellen fest, nö, SWR3-Land geht's gut. Ihr habt kaum irgendwas, worüber ihr jammert, zumindest nicht offiziell hier bei uns. Und das ist schon auch ein ganz gutes Fazit, das uns erreicht hier im SWR3-Studio. Meiner Ansicht nach ist Jammern was für Leute, die nicht wirklich was verändern wollen, sondern die sich nur im Moment entlasten wollen. Ne? Schau. Olivia,

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3: Es ist ja wohl viel zu schlechtes Wetter, sagen Leute, die gerne jammern. Und hätten jetzt auch nicht so Unrecht für Mitte Mai. Wolkig 11 Grad in Idar-Oberstein. Wir haben in Heidelberg auch viele Wolken und 13 Grad. Und in Frankfurt bedeckt 12 Grad. 13.30 Uhr, hier ist das Neueste aus dem SWR3-Verkehrszentrum. Einmal Vorsicht auf der A3 Frankfurt Richtung Köln zwischen Mönchhofdreieck und Rauenheim. Ungesicherte Unfallstelle auf der linken Spur. Noch ein Unfall auf der B293 Heilbronn Richtung Eppingen zwischen Leingarten, Schluchtern West und Schweigern. Auch diese Unfallstelle ist noch nicht abgesichert. Vorsicht im Rems-Murr-Kreis zwischen dem Abzweig nach Almersbach im Tal und Rudersberg steht ein defektes Fahrzeug im Kurvenbereich. A3 Frankfurt Richtung Köln zwischen Siebengebirge und Kreuzborn-Siegburg 6 Kilometer Stau, eine Dreiviertelstunde plus. Und in der Gegenrichtung Köln Richtung Frankfurt rund eine halbe Stunde mehr. A3 Frankfurt Richtung Würzburg zwischen Dreieck Würzburg-West und Würzburg-Heidingsfeld Baustelle 3 Kilometer Stau, Viertelstunde plus. Auf der A6 Heilbronn Richtung Nürnberg zwischen Feuchtwangen Nord und Aurach 3 Kilometer Stau, da dauert es 20 Minuten länger. A620 Saarlouis Richtung Saarbrücken zwischen Völklingen, Geislautern und Saarbrücken-Gersweiler 10 Kilometer stocken und eine halbe Stunde plus. Boah, ey, dieser Mittwoch nimmt Fahrt auf. Wollt ihr alle weg? A8 Karlsruhe Richtung Stuttgart zwischen Pforzheim West und Südbaustelle 7 Kilometer Stau, 20 Minuten mehr. A81 Singen Richtung Stuttgart zwischen Empfingen und Horb Brückenarbeiten 4 Kilometer Stau, 20 Minuten plus. Auf der A81 Heilbronn Richtung Stuttgart zwischen Stuttgart-Zuffenhausen und Dreieck-Leonberg Baustelle 4 Kilometer Stau, auch da eine Viertelstunde mehr. Es dauert relativ lang auf der A96 Lindau Richtung München zwischen Memmingen Nord und Holz-Günz. Da finden Bergungsarbeiten statt, 9 Kilometer Stau, Dreiviertelstunde plus. Und wir gucken noch in die Schweiz auf der A2 Luzern Richtung Gotthard. Zwischen Erstfeld und Göschne 9 Kilometer Stau, circa eine Stunde plus. Ausweichroute, ihr wisst es, führt über den A13 San Bernardino-Tunnel. Wow, es waren ja schon alle, dass heute extrem voll werden kann. Staulage checken, bevor ihr losfahrt auf swr3.de.
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3: und Purple Disco Machine. Guten Tag.

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0: Jammern ist nicht so schlecht, wie wir denken. Das haben wir eben von Autorin Heike Abidi gehört hier in SWR3. Wir haben einen Kollegen, der sehr viel jammert. Hat uns Martin aus dem Westerwald danach hier ins Studio geschrieben über den 07221011. Dieser Kollege wird deshalb auch der Weltuntergangsvorsitzende genannt. Martin, wie wär's, wenn ihr eine Vereinbarung trefft? Wir hatten doch eben diesen Vorschlag.
1: Man kann zum Beispiel auch sagen, ganz bewusst, wir nehmen uns jetzt eine Viertelstunde zum Jammern und danach reden wir aber über positive Dinge.
0: Also, morgens eine Jammerviertelstunde einführen, da kann er sich gepflegt auskotzen und dann ist aber auch Schluss. Und dann macht ihr einfach einen Deal, wenn er trotzdem weiter nörgelt, dann muss der Weltuntergangsvorsitzende, sensationeller Name, wie ich finde, eine Runde Kaffee spendieren. Das sind die Hosen, Show muss weitergehen.

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16: Die Themen des Tages jetzt um 2 mit Bertram Quatt.
17: Vergewaltigungen mit K.O.-Tropfen sollen härter bestraft werden. Laut TÜV gibt es zu viele mangelhafte Röntgengeräte. Das Wetter ganz im Süden freundlich, ansonsten wechselhaft bei 10 bis 17 Grad. Wer bei Raub oder Vergewaltigung K.O.-Tropfen einsetzt, soll künftig mit mindestens 5 Jahren Gefängnis bestraft werden. Bisher waren es 3. Das Bundeskabinett hat die Gesetzesänderung beschlossen, berichtet Jasper Ruppert aus dem Hauptstadtstudio.
18: Vergewaltigungen unter Einsatz von K.O.-Tropfen sind besonders hinterhältig und gefährlich, sagt SPD-Bundesjustizministerin Hubig. Das sei sexuelle Gewalt in besonders schlimmer Form, die vor allem Frauen betreffe. Nötig ist die Änderung aus Sicht der Bundesregierung wegen eines Urteils des Bundesgerichtshofs. Der hatte 2024 entschieden, dass K.O.-Tropfen nicht als gefährliches Werkzeug im Sinne des Strafgesetzbuches zu verstehen sind. Deswegen soll dort neben Waffen und gefährlichen Werkzeugen auch das Wort Mittel ergänzt werden, damit auch K.O.-Tropfen darunter fallen.
17: Ob durch diese Gesetzesänderung mehr Fälle aufgeklärt werden und das Risiko sinkt, zum Opfer zu werden, ist fraglich. Denn K.O.-Tropfen sind nur kurze Zeit im Körper nachweisbar und erzeugen oft einen Filmriss, was bei der Aufklärung Probleme macht. Eine Einschätzung von Bianca Schwarz aus dem Hauptstadtstudio.
19: Optimistisch betrachtet könnte man jetzt sagen, vielleicht überlegt sich das ein Täter zweimal, wenn für den Einsatz von K.O.-Tropfen mindestens 5 Jahre Gefängnis im Raum stehen. Pessimistisch betrachtet muss man aber sagen, eventuell macht das jetzt nicht den großen Unterschied. Wichtig wäre mehr Aufklärungsarbeit, das Getränk nie stehen lassen, immer schützen. Es gibt ja Teststreifen für Getränke, mit denen man K.O.-Tropfen nachweisen kann. Und da würde ich persönlich auch jeder Person, die gerne feiern geht, empfehlen, sowas immer dabei zu haben. Die Teststreifen, die gibt es in der Apotheke für ein paar Euro.
17: Der Grünen-Politiker Özdemir ist neuer Ministerpräsident von Baden-Württemberg. Die Abgeordneten haben den 60-Jährigen im ersten Wahlgang zum Regierungschef gewählt. Der ehemalige Bundesagrarminister hat aber 19 Stimmen weniger bekommen, als seine grün-schwarze Koalition Sitze im Parlament hat. Grüne und CDU stellen zusammen 112 der insgesamt 157 Sitze im Landtag. CDU-Landeschef Hagel soll Innenminister und Vize-Regierungschef werden. Jedes achte Röntgengerät in Deutschland hat Mängel, hat der zuständige TÜV-Verband mitgeteilt. Die aktuelle Quote ist demnach leicht gestiegen. Bei der Überprüfung von mehr als 15.000 Geräten haben die Experten laut Auswertung bei 2.000 etwas zu beanstanden gehabt. Bei gut jedem sechsten Fall sei es etwas Schwerwiegendes gewesen. Dazu zählten unter anderem eine zu hohe Strahlendosis oder fehlende Bildqualität. Der TÜV-Verband fordert strengere Kontrollen der Geräte. Mehr regionale Nachrichten gibt's um 2:30 im SWR3 Regio-Ticker.
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16: Das Wetter für SWR3-Land vom Rheinland bis zum Bodensee. Gernot Schütz aus dem SWR3-Wetterteam. Am Nachmittag bleibt's bei den meisten bewölkt.
4: Und teilweise auch nass, vor allem im Norden und in der Mitte von SWR3-Land. Da ziehen ein paar Schauer durch, örtlich kann's auch mal blitzen und donnern. In der Mitte und im Süden Baden-Württembergs bleibt es länger trocken und anfangs auch freundlich. Die Höchstwerte liegen zwischen 10 und 17 Grad. Morgen geht es dann wechselhaft und windig weiter. Dichte Wolken bringen im Tagesverlauf Schauer und einzelne Gewitter. Dazu frischt der Südwestwind böig auf. Zwischendrin kommt die Sonne raus. Wir bekommen maximal 8 Grad im Hochschwarzwald bis 15 Grad in Rheinhessen. Auch in den nächsten Tagen bleibt es wechselhaft. Regional zeigt sich länger mal die Sonne.
16: Jo, es kann sich heute knubbeln. Da waren die Automobilclubs schon davor. Und jetzt das Neueste aus dem SWR3-Verkehrszentrum. Erstmal ein Plastikteil auf der A81. Heilbronn Richtung Würzburg zwischen Osterburken und Boxberg. Und ja, es gibt durchaus ein paar Staus. A3 Frankfurt Richtung Köln zwischen Kelsterbach und Mönchhof-Dreieck. Ist die linke Spur im Baustellenbereich blockiert. 3 Kilometer Staubäder vor der Baustelle gleich rechts einordnen. A3 Frankfurt Richtung Köln zwischen Siebengebirge und Kreuzbronn-Siegburg. 6 Kilometer Stau, eine Dreiviertelstunde plus. In der Gegenrichtung eine halbe Stunde mehr. A3 Frankfurt Richtung Würzburg zwischen Dreieck Würzburg-West und Würzburg-Heidingsfeld. Baustelle 4.

0: Kilometer Stau, 20 Minuten mehr. A5, Frankfurt nach Karlsruhe, zwischen Kronau und Karlsruhe Nord, mehr Arbeiten, 20 Minuten plus. Weiter nach Basel, zwischen Karlsruhe Süd und Rastatt Nord, Baustelle, 6 Kilometer stockend, hier eine Viertelstunde mehr. Auf der A620, Saarlouis Richtung Saarbrücken, zwischen Völklingen-Geislautern und Saarbrücken-Gersweiler, 10 Kilometer stockend und eine halbe Stunde plus. A8, Karlsruhe nach Stuttgart, zwischen Pforzheim West und Süd, Baustelle, 7 Kilometer Stau, 20 Minuten mehr. A81, Singen Richtung Stuttgart, zwischen Empfingen und Horb, Brückenarbeiten, 4 Kilometer Stau, 20 Minuten plus. A81, Heilbronn Richtung Stuttgart, zwischen Stuttgart-Zuffenhausen und Dreieck-Leonberg, Baustelle, 4 Kilometer Stau, eine Viertelstunde mehr. A96, Lindau Richtung München, zwischen Memmingen-Nord und Holzgünz, Bergungsarbeiten, 9 Kilometer Stau, halbe Stunde plus. Und in der Schweiz auf der A2 Luzern Richtung Gotthard, zwischen Erstfeld und Göschnen, 10 Kilometer Stau, eine Stunde plus, ausweichen über den A13 San Bernardino-Tunnel. Coole Fahrt.
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0: Mit Basti Müller, guten Tag. Es gibt Menschen, da wissen wir sofort, das passt. Mit denen kommen wir klar, die sind nett. Das gibt's natürlich auch andersrum. Und wenn wir mit denen dann in einem Raum sitzen und über Themen wie Gleichberechtigung und Demokratie reden sollen, ja, dann kann das anstrengend werden. In der ARD läuft gerade genau so ein Experiment. Wieder zum Beispiel über die Stadtbildaussage diskutiert wurde. Hören wir in 10 Minuten.
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Achtung, Falschfahrer. Auf der A59 Düsseldorf-Köln zwischen Leverkusen-Rheindorf und Kreuz Leverkusen-West kommt euch ein Falschfahrer entgegen. Äußerst rechts fahren. Nicht überholen. Auf der A59 Düsseldorf-Köln zwischen Leverkusen-Rheindorf und Kreuz Leverkusen-West ein Falschfahrer. Vorsicht, denn

0: The Great Divide. Noah Kahn. Neu in SWR 3. Oh, wenn Diskussionen spicy werden.
1: Wie sollen wir es dabei hier führen?
2: Aber fühlst du dich dabei angesprochen?
1: Warte mal.
3: Ja, natürlich.
1: Warte.
0: Was Deutschland verbindet. So heißt die ARD-Dialogaktion, von der wir in den nächsten Wochen noch häufiger hören werden, im Fernsehen, im Netz. 84 Menschen haben am vergangenen Wochenende in Leipzig und Baden-Baden miteinander diskutiert. Diese 84 Leute stehen dabei stellvertretend für die 84 Millionen in Deutschland. Und ein Diskussionsthema war die Stadtbildaussage von Bundeskanzler Friedrich Merz aus dem vergangenen Oktober. Daran störte sich zum Beispiel der 33 Jahre alte Yahya aus Niedersachsen.
1: Wie sollen wir es dabei hier führen?
2: Aber fühlst du dich dabei angesprochen?
1: Warte mal.
3: Ja, natürlich.
1: Warte.
2: Ja,
1: ist so erkennbar.
2: Aber den der Herr Merz meinte, fühlst du dich dabei angesprochen?
1: Er hat das ja verallgemeinert. Also alle in einen Topf gesteckt in dem Augenblick.
4: Das Stadtbild bin ich aber auch bei. Also wenn ich nur das Stadtbild nehme, ich sehe aber was in diesen Zentralstädten passiert. Gehen wir jetzt mal Krefeld-Düsseldorf, wenn ich da durch die Fußgängerzonen gehe. Also ich weiß, dass meine Frau nicht mehr in die Fußgängerzone geht. Also das ist nicht an den Fingern herbeigesaugt. Und es gibt gute und schlechte, und das hat nicht mit der Migration alleine zu tun. Also wenn ich sehe, wie viele Junkies bei uns rumlaufen, kombiniert mit den kleinen Banden, die da rumlaufen, das Stadtbild ist nicht mehr dasselbe wie vor 10 Jahren.
1: Ja, das ist auch zu. Aber er hat das so reingeworfen.
4: Ja, aber ich bin auch in der Stadt. Ich bin auch in der Stadt unterwegs. Ja, ja. Also ich fühle mich da nicht angesprochen. Er hat das Negative gemeint.
2: Ist schon das besser formulieren können.
1: Ja, das meine ich.
4: Ja, das ja, aber
1: er hat das ganz falsch formuliert.
4: Man kann aber immer das Schlechte auch aus dieser Formulierung raussaugen. Ja.
0: ARD im Dialog. Was Deutschland verbindet. 84 wild zusammengewürfelte Menschen haben über die Themen diskutiert, die Deutschland aktuell bewegen. Mehr davon in den nächsten Tagen und Wochen in der ARD, im Netz und hier in SWR 3.

0: Für jede noch so kleine Frage gilt, her damit. Wir haben Riesenspaß dran, die Antworten zu finden.
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0: Kennt ihr Jonathan? Circa 193 Jahre alt. Jonathan ist eine Schildkröte, die älteste Riesenschildkröte der Welt, lebt auf St. Helena und ist mit diesen 193 Jahren höchstwahrscheinlich das älteste lebende Landtier der Erde. Aber die Frage, die euch in SWR 3 dann umgetrieben hat, ist, wie schaffen die das? Was machen die anders? Warum werden Schildkröten so alt? Fragen wir Uwe Wünstel vom Reptilium Landau.
2: Also Schildkröten gehören ja zu den wechselwarmen Tieren, wie alle Reptilien, und haben daher niedrigeren Stoffwechsel wie Säugetiere zum Beispiel. Das heißt, bei den Schildkröten läuft alles etwas gemütlicher ab. Und gerade bei den Landschildkröten, die am ältesten werden von allen Schildkrötenarten, da merkt man es deutlich. Die Tiere haben keine hektischen Bewegungen, müssen sich nicht schnell fortbewegen und sie haben durch ihren Panzer auch ordentlich Schutz.

0: Das heißt, somit können sie auch eine längere Zeit überleben. Aber der Grundtyp ist, dass die Tiere ein ruhigeres Leben führen. Das heißt also, der Herzschlag ist deutlich niedriger, auch die Verdauung läuft langsam. Und somit ist das ganze Leben etwas wie ein Zeitlupe für die Schildkröten. Und daher haben sie so eine hohe Lebenserwartung und werden so schön alt.
1: Und das können wir uns doch bestens mitnehmen, oder? Lasst uns die Schildkröte machen. Lasst uns heute keine einzige hektische Bewegung mehr machen. Und wenn ihr auch eine Frage habt, zu der euch irgendwie immer noch die Antwort fehlt, immer her damit. Wir lieben es, uns darum zu kümmern. 07221 2011, aber tippt nicht hektisch.

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1: 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Oh Gott!
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5: Es war schon mal wärmer Mitte Mai. Wir haben gerade nur 11 Grad in Gerolstein, dazu viele Wolken, wolkig 13 Grad in Wangen im Allgäu und bedeckte 13 Grad auch in Nieder-Olm. Das Neueste aus dem SWR3-Verkehrszentrum. Erstmal Entwarnung auf der A59 Düsseldorf-Köln. Kein Falschfahrer mehr unterwegs zwischen Leverkusen-Rheindorf und Kreuz Leverkusen-West. Ansonsten soll ja heute viel los sein und es gibt auch schon einige Staus. A3 Frankfurt Richtung Köln zwischen Kelsterbach und Mönchhof-Dreieck ist nach einem Unfall im Baustellenbereich die linke Spur blockiert. 3 Kilometer Stau, bitte vor der Baustelle gleich rechts einordnen. A3 Frankfurt Richtung Köln zwischen Siebengebirge und Kreuzbrunn-Siegburg. 6 Kilometer Stau, 20 Minuten mehr und in der Gegenrichtung dauert es fast 40 Minuten länger. A5 Frankfurt Richtung Karlsruhe zwischen Bruchsal und Karlsruhe Nord. Mäharbeiten, Verzögerung 20 Minuten. Und weiter Richtung Basel zwischen Karlsruhe Süd und Rastatt Nord. 5 Kilometer Stocken in der Baustelle, Viertelstunde plus. A620 Saarlouis Richtung Saarbrücken zwischen Völklingen-Geislautern und Saarbrücken-Gersweiler. 7 Kilometer Stau, halbe Stunde mehr. Auf der AH8 Karlsruhe Richtung Stuttgart zwischen Pforzheim West und Süd. Baustelle, 7 Kilometer Stau, 20 Minuten Verzögerung. A81 Singen Richtung Stuttgart zwischen Empfingen und Horb. Brückenarbeiten, 3 Kilometer Stau, da seid ihr nach einer Viertelstunde durch. Und auf der 81 Heilbronn Richtung Stuttgart zwischen Stuttgart-Zuffenhausen und Dreieck-Leonberg. Baustelle, 5 Kilometer stockend, Viertelstunde mehr. A98 Schaffhausen Richtung Weil am Rhein zwischen Lörrach-Ost und Kandern. 3 Kilometer Stau, Viertelstunde plus. Und in der Schweiz auf der A2 Luzern Richtung Gotthard zwischen Erstfeld und Göschnen. 10 Kilometer Stau, etwa anderthalb Stunden plus. Da könnte sich langsam die A13 San Bernardino-Tunnel-Route anbieten. Gute Fahrt und viel Geduld.
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5: mit Pia Ritter.
6: Die Sperrung der Mosel bei Trier-Biewer ist aufgehoben. Das festgefahrene Gütermotorschiff ist wieder frei. Wie das gelungen ist, SWR 3 Rheinland-Pfalz-Reporterin Lara Dudek.
7: Ein anderes Gütermotorschiff hat nach Angaben des Wasserstraßen- und Schifffahrtsamtes Trier das festgefahrene Schiff wieder in die Fahrrinne gezogen. Herausfordernd sei dabei der felsige Untergrund gewesen, da die Gefahr bestand, das Schiff zu beschädigen. Insgesamt war die Mosel rund 5 Stunden gesperrt. In der vergangenen Nacht war das mit rund 2100 Tonnen Salz beladene Schiff von der Fahrrinne abgekommen und auf Grund gelaufen. Verletzt worden ist bei dem Unfall laut Wasserschutzpolizei niemand.
6: Auf dem Rosskopf bei Freiburg sind am Vormittag 2 alte Windräder gesprengt worden. Sie werden von neuen, leistungsfähigeren Anlagen ersetzt. Lukas Schuwald von der Ökostromgruppe Freiburg.
8: Wunderbar ist es gelaufen. Es war wirklich erleichternd. Die Anlage ist perfekt gefallen, so wie sie fallen muss. Keine Bäume beschädigt. Genau ins Fallbett rein. Das war eine perfekte Sprengung. Und das ist als Bauherr auch immer erleichternd, wenn es klappt. Die neuen Anlagen bringen wesentlich mehr Strom und die alten bauen wir jetzt zurück. In der Woche sieht man hier oben gar nichts mehr. Kommt Bagger und zerkleinert noch die Betonreste. Die nehmen wir entweder für den Straßenbau oder für eine neue Kranstellflächen. Wir bauen am Rosskopf für 3 neue Anlagen und dort werden dann die neuen Bauflächen befestigt mit dem Beton der alten Anlagen.
6: Seit gut einem Jahr steht das Schlosshotel in Rockenhausen im Donnersbergkreis leer. Jetzt kann der Plan, daraus eine Jugendherberge zu machen, umgesetzt werden. Denn der Verbandsgemeinderat Nordpfälzer Land hat entschieden, es zu kaufen. SWR3-Reporterin Christine Fleischhandal.
9: Laut dem Verbandsgemeindebürgermeister hat der Rat mit deutlicher Mehrheit dafür gestimmt, das Schlosshotel zu kaufen. Bis Ende des Jahres soll nun der Papierkram erledigt werden, also Verträge abgeschlossen und Genehmigungen eingeholt werden. Das ehemalige Schlosshotel steht nämlich unter Denkmalschutz. Zuständig für die Jugendherberge wird laut dem Verbandsgemeindebürgermeister dann der Landesverband der Jugendherbergen sein, und zwar für mindestens 25 Jahre. Ab dem kommenden Jahr soll das Schlosshotel umgebaut werden und Anfang 2028 soll die Jugendherberge in Rockenhausen dann eröffnen.
6: Das war der SWR3 Regio-Ticker. Die nächsten Nachrichten gibt's um 3.
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0: Okay, jetzt feiern wir langsam mal die Riesenschildkröte unter den deutschen Muckern.
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0: Jetzt wird er also 80, der Mann mit dem Hut und der Sonnenbrille, der Panikpräsident mit der Nuschelstimme. Udo Lindenberg, jeder hat ihn sofort vor Augen. Wir alle kennen viele seiner Songs. Man denkt, eine Ikone der deutschen Popmusik schon immer, aber das hätte zwischendurch auch ganz anders kommen können. Bernd Lechler erinnert daran.
2: Ja, wenn ich geh, größter Hit des Jahres 2023. Mit jugendlichen 76, das hätte um die Jahrtausendwende niemand für möglich gehalten. Nicht in der kühnsten Utopie.
3: Und überhaupt ist heute wieder alles klar.
2: Und trotz seiner Verdienste.
3: Auf der Andrea Doria.
2: Er hat die lässige deutsche Rockmusik erfunden. Er war deutsch-deutscher Botschafter.
3: Ist der Sonderzug nach Pankow.
2: Doch im Lauf der 90er hatten Kreativität und Erfolg schwer nachgelassen. Also in der Zeit,
4: als ich so Alkohol- und Drogenstudent war,
2: als er auf die Bühne wankte und bei einer Krankenhauseinlieferung weit über 4 Promille hatte.
4: Da war der Tod dann schon mal kurz da. Sag, guten Tag schon mal.
2: Es war dann der Tod seines Bruders 2006, der ihn doch noch anders abbiegen ließ. Und der Produzent Andreas Herbig, der Udo antrieb, wie früher zu klingen und doch moderner. Ernsthaft aus seinem Leben zu erzählen, gerne im Duett mit Jüngeren wie Jan Delay. Udo war klug und folgte dem Rat. Und 2008 war sein 34. Album Stark wie zwei das erste auf Platz 1 der Charts. Aber nicht das letzte. Noch mehr Generationen-Duette, etwa mit Clouseau, brachten noch mehr neue Fans, auch junge.
4: Ganz klitzekleine Kinder, kann man sagen. Das ist dieser neue Sänger da im Hut.
2: Nach über 40 Jahren Karriere füllte er nun Stadien. Irgendwer hat mal gesagt, die Menschen lieben Udo, weil er die Menschen liebt. Und tatsächlich sind seine Lieder mal schnoddrig, mal melancholisch, aber immer freundlich. Nach wie vor und vielleicht auch weiterhin.
4: Ich finde, Alter sollte stehen für Radikalität und Meisterschaft und nicht für Wegschlafen.
2: In diesem Sinne,
4: keine Panik, yeah.
0: Udo, sollen wir was spielen? Wie wär's mit ganz anders?
4: Ja, komm, hau rein, das Ding.

Faithless, gepimpt von Bibi Rexha in SWR 3. Naja, ihr wisst, es gibt kein schlechtes Wetter, es gibt nur schlechte Laune, oder wie das war? Ihr wisst auch, die Natur braucht den Regen, aber das ist schon fies, ne, gerade. Jedes noch so kleine Kaff, jeder Ort, jede Stadt, jeder Verein in SWR 3 Land plant ein Festchen morgen an Christi Himmelfahrt, Vatertag. Und dann hört ihr das Wetter bei uns oder schaut in die Wetter-Apps und da steht dann sowas wie 85% Regen und dazu kalt und windig. Habt ihr euer Fest schon abgesagt oder gibt's einen Plan B? Könnt ihr irgendwie nach drinnen verlegen oder sollen sich die Leute nicht so anstellen und trotzdem kommen? Also wir drücken die Daumen. Und ihr wisst ja, die Alternative ist immer mit uns durchzudrehen von 10 bis 18 Uhr morgen. 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
1: Die EU-Kommission will internationale Zugreisen vereinfachen. Ab Montag gibt es wieder Fördergeld für E-Autos. Das Wetter ganz im Süden freundlich, ansonsten wechselhaft bei 10 bis 17 Grad. Künftig soll man für Zugreisen quer durch Europa nur ein einziges Ticket buchen müssen, das will die EU-Kommission. Bislang muss man sich bei der Zugfahrt über Ländergrenzen hinweg oft mehrere unterschiedliche Tickets kaufen. Mehr dazu von Brüssel-Korrespondentin Sarah Lopez.
2: Zukünftig sollen große Bahngesellschaften wie die Deutsche Bahn verpflichtet werden, die Angebote der ausländischen Konkurrenten anzuzeigen, wenn diese auch in Deutschland halten. Hier dürfe es keine Preisunterschiede geben. Reisende sollen sich dabei auch die CO2-Emission einer Reise anzeigen lassen können. Außerdem sollen Fahrgastrechte gestärkt werden. Wenn ein Anschlusszug verpasst wird, sollen Fahrgäste den nächsten Zug nehmen dürfen, auch wenn sie für diesen kein Ticket gebucht haben. Und wenn eine Verbindung gar nicht mehr klappt, sollen sie Anspruch auf Entschädigung und auch eine Hotelübernachtung bekommen, wenn notwendig.
1: Die Regierung kippt das Heizungsgesetz der Ampel und hat ihr eigenes Gebäudemodernisierungsgesetz auf den Weg durchs Parlament gebracht. Alle Formen des Heizens sollen langfristig erlaubt bleiben. Hauseigentümer dürfen selbst entscheiden, ob sie mit Öl, Gas, Wärmepumpe oder anderen Technologien heizen, berichtet Maximilian Ulrich aus dem ARD-Hauptstadtstudio.
3: Die Regel aus Ampelzeiten, wonach neue Heizungen zu mindestens 65% klimaneutral sein müssen, wird gestrichen. Stattdessen soll der Anteil CO2-neutraler Technologien oder Brennstoffe ab 2029 schrittweise steigen. Das bedeutet, dem Heizöl oder Gas muss dann ein steigender Anteil Wasserstoff oder beispielsweise Bioöl beigemischt werden. Man kann die Quote aber auch mit einer Hybridheizung oder Solarthermie erreichen. Darüber hinaus sollen Wärmepumpen auch zukünftig auskömmlich gefördert werden.
1: Die Regierung hat außerdem beschlossen, den Einsatz von K.O.-Tropfen künftig härter zu bestrafen. Bei Vergewaltigungen oder Raubtaten soll es dafür mindestens 5 statt bisher 3 Jahre Haft geben. Der Entwurf muss noch durchs Parlament. Wer sich ein neues Elektroauto kauft oder least, kann ab Montag staatliche Förderung beantragen. Dann werde das Portal freigeschaltet, hat das Bundesumweltministerium mitgeteilt. Die Förderung gilt für Neuwagen, die ab dem 1. Januar neu zugelassen worden sind. Auch rückwirkend können die Zuschüsse beantragt werden. Wer weniger verdient oder Kinder hat, soll stärker profitieren. Zwischen 1.500 und 6.000 Euro Zuschuss sind möglich. Mehr regionale Nachrichten gibt's um 3:30 im SWR3 Regio-Ticker.
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0: Das Wetter für SWR3-Land vom Rheinland bis zum Bodensee. Der Feiertag morgen wird sehr wechselhaft. Gernot Schütz aus dem SWR3-Wetterteam.
5: Sobald ein bisschen die Sonne in diese hochreichende Polarluft reinscheint, fängt es an zu quellen. Dann bilden sich Schauer und einzelne Gewitter mit starken Böen. Zwischendrin lässt sich aber immer wieder mal kurz die Sonne blicken. Gutes Ausflugswetter ist das aber nicht, bei maximal 8 Grad in höheren Schwarzwaldlagen bis 15 Grad in Rheinhessen. Freitag und am Wochenende geht's wechselhaft weiter, wobei in Baden-Württemberg mehr Schauer runterkommen als in Rheinland-Pfalz.
0: Das Neueste aus dem SWR3-Verkehrszentrum. Ungesicherte Unfallstelle auf der B312 Stuttgart Richtung Metzingen zwischen Metzingen-Nordtangente und Metzingen-Zentrum. Die Straßen sind relativ voll. A3 Frankfurt Richtung Köln zwischen Siebengebirge und Kreuzborn-Siegburg 6 Kilometer Stau, halbe Stunde Verzögerung. In der Gegenrichtung 7 Kilometer Stau, es dauert fast 40 Minuten länger. A5 Basel Richtung Karlsruhe zwischen Efringenkirchen und Dreieck Neuenburg 3 Kilometer Stau und eine Viertelstunde mehr. A5 Darmstadt Richtung Kassel zwischen Frankfurter Kreuz und Westkreuz Frankfurt 5 Kilometer stocken, Viertelstunde plus. Auf der A5 Frankfurt Richtung Karlsruhe zwischen Bruchsal und Karlsruhe Nord Mäharbeiten ausgerechnet heute. Verzögerung 20 Minuten. Und weiter Richtung Süden zwischen Karlsruhe Süd und Rastatt Nord Baustelle 5 Kilometer stocken, hier eine Viertelstunde mehr. A6, Heilbronn Richtung Nürnberg zwischen Kreuz Feuchtwangen-Crailsheim und Aurach, Stau, halbe Stunde Verzögerung. A620, Saarlouis Richtung Saarbrücken zwischen Völklingen-Geislautern und Saarbrücken-Gersweiler, 7 Kilometer Stau, halbe Stunde plus. A8, Karlsruhe nach Stuttgart zwischen Pforzheim-West und Südbaustelle, 7 Kilometer Stau, 20 Minuten mehr. Und in der Gegenrichtung zwischen Heimsheim und Pforzheim-Nord, 5 Kilometer stocken, Viertelstunde mehr. A81 Singen Stuttgart zwischen Böblingen, Sindelfingen und Sindelfingen Ost in beiden Richtungen. 5 Kilometer stockend, eine Viertelstunde plus. Und dann noch auf der A81 Heilbronn Richtung Stuttgart zwischen Stuttgart-Zuffenhausen und Dreieck-Leonberg. Baustelle 5 Kilometer stocken, Viertelstunde plus. Letzte Meldung. In der Schweiz auf der A2 Luzern Richtung Gotthard zwischen Amsteck und Görschen 10 Kilometer Stau. Etwa eine Stunde plus Ausweichroute A13 San Bernardino-Tunnel. Es ist viel Geduld euch allen. Kommt gut an.
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0: Mit Basti Müller. Guten Tag und hier ist ein kleines Spoilerlein. Wir vergeben gleich die volle Punktzahl, 5 von 5 Elche, für das Computerspiel Mixtape. Es soll eins der besten Indie-Games des Jahres sein, sagt unser Profizocker. Worum es genau geht, was es kostet, alle Infos im SWR3 Gamecheck in 10 Minuten.
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1: Da geht's heute um eins der besten Indie-Games des Jahres. Sagt zumindest SWR 3 Gamechecker Matthias Steinmax und feiert's ab, auch wegen einem coolen Soundtrack. Aber das ist nicht alles.

0: Mixtape heißt das Spiel und es geht auch um ein ganz besonderes Mixtape in diesem Spiel, ne?
1: Ja, richtig. Im Game Mixtape, da geht es um die drei Freunde, Stacy, Cassandra und Van, und die sind gerade mit der Highschool fertig und Stacy wird am nächsten Tag nach New York gehen und für den letzten gemeinsamen Tag im Städtchen Blue Moon Lagoon hat die Musikkennerin Stacy so ein Mixtape zusammengestellt mit den perfekten Songs für jede Situation.
2: Tonight's playlist is important. It's a retrospective, a greatest hits to accompany our last night together in the big suck.
1: Und so begleiten wir das Trio also durch diesen Tag. Die drei erinnern sich an frühere Erlebnisse, die hängen ein letztes Mal ab, versuchen Alkohol für die abendliche Party aufzutreiben, philosophieren so ein bisschen über das Leben und streiten miteinander und mit den Eltern. Und das immer begleitet vom passenden Soundtrack, den Stacy dann auch direkt dem Spieler zugewandt ansagt.
2: The next track is Just Like Honey by the Jesus and Mary Chain. A perfect bedroom hangout vibe.
0: Du magst es total und wenn du es mir jetzt so erzählst, klingt's ganz schön lame, muss ich sagen. Also, gibt's auch spielerisch was zu tun oder hört man da nur Musik und guckt den dreien zu?
1: Ja, spielerisch ist Mixtape eher entspannt und simpel, aber andererseits auch enorm abwechslungsreich und einfallsreich. Man kann da zu dritt mit einem Einkaufswagen einen Berg runterbrettern, es gibt Downhill-Skaten im Straßenverkehr, Klopapier auf Hausdächer werfen, zusammen Fotos am Passbildautomaten machen, nachts in den Freizeitpark einbrechen oder auch Headbanging im Auto. Und das alles eben zur Musik von Devo, Portishead, Roxy Music und vielen anderen.
3: Bored of sex and drugs?
4: How could you get bored of it?
3: Tja.
2: Tja.
3: Tja.
2: Tja.
0: Ja, das ist ein bisschen der Scheiß, den wir früher abgezogen haben, beziehungsweise machen wollten und dachten, na, könnten wir im Knast landen.
1: Ja, stimmt. Also manchmal haben wir dann doch gekniffen. Mixtape ist eben so ein zeitloses Stück Lebensgefühl. Ist ein wunderbares Game übers Erwachsenwerden und auch pure Nostalgie für die Älteren mit einem wirklich fantastischen 80er-Jahre-Soundtrack. Leider nur 3 bis 5 Stunden lang, aber ist mir egal, ich gebe trotzdem 5 Elche.
0: Also, Mixtape gibt's für PC, PS5, Xbox Series und die Switch 2, kostet 18 Euro und ist frei ab 16 und hat deutsche Untertitel.
1: Richtig.
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Also, Leute, wenn ihr das sammelt, dann seid ihr klebensmüde. Guten Tag, hier ist SWR 3. In nicht mal 30 Tagen startet die Fußball-Weltmeisterschaft in den USA, Mexiko und Kanada. Wie sauteuer alles ist. Darüber haben wir schon berichtet, ne? Also, keine Ahnung, Flüge, Eintrittspreise und so weiter. Da wird die Kuh so richtig gemolken.

0: Jetzt aber auch das Klebebildchen sammeln. Panini hat das üppigste Sammelalbum der Geschichte veröffentlicht. 48 Teams, 980 Sticker. Die sind doch wahnsinnig geworden. Im günstigsten Fall muss man für ein volles Album ca. 250 Euro hinlegen. Aber das wird ja nie was. Ne? Also realistisch sind dann eher so 350 Tacken für ein komplettes Panini-Album von der WM. Können sich das nur noch Firmenchefs leisten? Ich meine, das war doch mal für Kids gedacht, oder? Man kann nur noch den Kopf schütteln. Und es ist ein bisschen wie bei Game of Thrones, ne? Gefühlt 1000 Charaktere und die Hälfte davon ist ja nach der Vorrunde eh schon wieder weg.
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0: One Republic, Need Your Love ist neu bei uns.
1: Das ist was total anderes, das klingt wahnsinnig super.
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0: Und Cotton Eye Joe wird so dermaßen laufen morgen, das würde ich auch fast versprechen. Wetter für SWR Rheinland, bedeckte 13 Grad haben wir in Kaiserslautern, viele Wolken und 14 Grad in Bretten und in Euskirchen auch wolkig bei nur 11 Grad. Hier ist das Neueste aus dem

0: 23 Verkehrszentrum, ein Fahrradständer liegt auf der B19 Kempten Richtung Oberstdorf zwischen Martinszell und Immenstadt Nord. Und ansonsten wird ja auch die ganze Zeit vor viel Verkehr heute gewarnt. Straßen sind voll. Viele haben viele freie Tage vor sich. A3 Frankfurt Richtung Köln zwischen Siebengebirge und Kreuzborn-Siegburg. 6 Kilometer Stau, halbe Stunde plus. Und in der Gegenrichtung 7 Kilometer Stau, da dauert es fast 40 Minuten länger. A5 Basel Richtung Karlsruhe zwischen Effringenkirchen und Dreieck Neuenburg, 3 Kilometer Stau und eine Viertelstunde mehr. Auf der A5 Frankfurt Richtung Karlsruhe zwischen Bruchsal und Karlsruhe Nord, Mäharbeiten ausgerechnet, ne? Dann auch noch an so einem Tag wie heute, 20 Minuten plus. Und weiter Richtung Süden zwischen Karlsruhe Süd und Rastatt Nord, Baustelle 6 Kilometer stockend, Viertelstunde plus. A6 Heilbronn Richtung Nürnberg zwischen Kupferzell und Schwäbisch Hall, 5 Kilometer stockend, Viertelstunde mehr. Auf der A6 Heilbronn Richtung Nürnberg zwischen Kreuzfeuchtwangen, Crailsheim und Aurach, halbe Stunde mehr. Halbe Stunde plus auch auf der A620 Saarlouis Richtung Saarbrücken zwischen Völklingen-Geislautern und Saarbrücken-Gersweiler. A8 Karlsruhe nach Stuttgart zwischen Pforzheim West und Süd, Baustelle 7 Kilometer stockend, 20 Minuten mehr. In der Gegenrichtung zwischen Heimsheim und Pforzheim Nord, 5 Kilometer stockend, Viertelstunde plus. A8 Stuttgart Richtung Karlsruhe zwischen Kreuz Stuttgart und Leonberg Ost, Unfall 6 Kilometer stockend, Viertelstunde mehr. A81 Singen Stuttgart zwischen Böblingen-Sindelfingen und Sindelfingen-Ost, auch eine Viertelstunde mehr und 5 Kilometer stockend. 25 Minuten mehr auf der A81 Heilbronn Richtung Stuttgart zwischen Stuttgart-Zuffenhausen und Dreieck Leonberg, wegen der Baustelle da 6 Kilometer Stau. Und auf der 81 Stuttgart Richtung Singen zwischen Ehningen und Gärtringen auch eine Baustelle, 4 Kilometer Stau, 20 Minuten plus. In der Schweiz auf der A2 Luzern Richtung Gotthard zwischen Amsteck und Göschnen 6 Kilometer Stau, da braucht er auch eine Stunde länger. Ausweichroute wäre wie immer die A13 San Bernardino Tunnel. Durchatmen, Geduld haben oder irgendwo herkriegen und gut ankommen.
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2: Mit Pia Ritter. Zehntausende Katholiken aus aller Welt treffen sich ab heute in Würzburg. Beim Katholikentag geht es um inhaltliche Diskussionen, um den Glauben und ein Miteinander. Auch das Bistum Speyer ist mit einem Stand vertreten und der dürfte auch auffallen. Wieso? SWR 3 Rheinland-Pfalz-Reporter Sebastian Barth.
3: Der Stand vom Bistum auf der Kirchenmeile in Würzburg sieht aus wie der Speyerer Dom im Mini-Format. Dazu sind auf die Zeltplanen des Stands Fotos von der Innen- und Außenansicht des Doms gedruckt. Besucher können sich in diesem Mini-Dom umschauen und ins Gespräch kommen, teilte eine Bistumssprecherin mit. Auch Bischof Wiesemann wird zeitweise dabei sein und wirkt auch selbst mit. Und zwar bei einem Live-Podcast zum Thema »Raus aus der Depression«.
2: In Koblenz entscheiden sich immer mehr junge Menschen für eine Ausbildung. Die Handwerkskammer sagt, seit 3 Jahren steigt die Zahl der Ausbildungsverträge. Seit der Corona-Pandemie vor allem bei Studienabbrechern. SWR3-Reporter Michael Wegmer.
4: Viele Studierende hätten die Online-Studiengänge als unattraktiv und unpersönlich empfunden. Daher würden sich viele Abbrecher für eine Ausbildung im Handwerk entscheiden. Zudem werde das Handwerk durch den Einsatz von künstlicher Intelligenz als moderner wahrgenommen. Man gehe von einem weiteren Anstieg der Ausbildungszahlen aus, so ein Sprecher der Koblenzer Kammer. Ein landesweiter Trend zu insgesamt mehr Ausbildung lässt sich daraus aber noch nicht ableiten. Zahlen der zuständigen Regionaldirektion Rheinland-Pfalz zeigen ein gleichbleibendes Niveau bei Bewerberinnen und Bewerbern mit leichten Schwankungen.
2: Tausende Turnerinnen, Turner und Turnfans freuen sich auf heute Abend. Dann beginnt in Konstanz und im benachbarten schweizerischen Kreuzlingen das Landesturnfest Baden-Württemberg. Was da los ist, SWR3-Reporterin Friederike Fieler.
5: Geboten sind laut Badischem Turnerbund Spitzensport, Wettkämpfe für den Breitensport, viele Mitmachangebote, Shows und Partys. Eröffnet wird das Landesturnfest am Abend offiziell von der früheren Turn-Europameisterin Elisabeth Seitz. Nach Angaben des Badischen Turnerbunds kommen rund 15.000 Teilnehmer aus fast 700 Vereinen an den Bodensee. Zudem unterstützen mehr als 2.000 freiwillige Helfer das Event.
2: Das war der SWR3 Regio-Ticker. Die nächsten Nachrichten gibt's um 4 Uhr.

0: Wen haben wir denn jetzt da? Ein Dackel mit zwei Höckern. Ach so, na dann, rein mit ihm.
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2: Ah, der beste Freund des Weidmanns. Und was hat er dann?
5: Er hat zwei Höcker.
2: Ein Weibchen?
4: Nein.
2: Naja, es ist ja inzwischen schon alles möglich. Nebenan beim Kollege schafft jetzt eine Ilona. Ich könnte schwören, dass das in Wirklichkeit...
4: Ist gut, Chef.
2: Frisst er denn normal? Also vor allem Fleischknepp?
5: Ja, schon. Und er bellt auch ganz normal.
2: Also, wenn ich jetzt mal sage, das Mama laut oder Mama leise, ja, dann klingt es ganz normal.
4: Ist halt nur diese Sache mit den zwei Höckern.
2: Ich meine, die Stiere ja eigentlich nicht.
5: Ja, das sagen Sie. Aber mein Mann ist Jäger und der nimmt ihn gerne zur Jagd mit. Aber beim Eingang in den Fuchsbau zum Beispiel, da bleibt der Teckel mit seinen Höckern dann immer hängen.
2: Teckel?
4: Das ist eine ältere niederdeutsche Wortvariante von Dackel, was wiederum eine Abkürzung von Dachshund ist.
2: Weiß ich doch, du Dubel, der Dackel ist ein Teckel und der da hat halt die Kamelhöcker noch dazu.
4: Moment mal, legt sich Ihr Teckel gerne zu Ihnen auf die Couch?
5: Oh ja, er will mir dann immer Wärme spenden.
4: Dann ist der Fall klar, Sie haben da einen Kamelhaarteckel.
5: Einen Kamelhaarteckel?
4: Dackel mit zwei Höckern, die einem auf der Couch Wärme spenden, nennt man Kamelhaarteckel.
5: Ah.
2: Halt ich's aus. Aber so goldische Teckel oder Dachshunde erfreue mich auch immer, wenn ich beim Rechnungsschreiben bin.
5: Wieso?
2: Weil ich mich immer frage, welcher Dackel zahlt das eigentlich immer alles?
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Pedro Santos, I don't know me. In SWR 3 ist neu. 10 Minuten noch bis SWR 3 Move mit Volker Janitz. Viel Spaß dabei. Ich bin Basti Müller.

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3: Dirker Park, den Newsüberblick um 16 Uhr, jetzt mit Bertram Quandt.
4: Die Bundesregierung beschließt die neue Kraftwerksstrategie. Nach dem tödlichen Angriff auf einen Zugbegleiter bei Landstuhl gesteht der Beschuldigte. Das Wetter ganz im Süden freundlich, ansonsten wechselhaft bei 10 bis 17 Grad. Um die Stromversorgung in Deutschland langfristig zu sichern, hat die Bundesregierung ein neues Gesetz auf den Weg gebracht. Es sieht vor, dass neue Kraftwerke gebaut werden, die einspringen, wenn die Erneuerbaren über einen längeren Zeitraum nicht genügend Strom liefern. Aus Berlin, Gabriele Intemann.
5: Noch in diesem Jahr will die Regierung

0: Regierung deshalb dafür sorgen, dass bis 2031 neue Gaskraftwerke gebaut werden. Die meiste Zeit sollen sie dafür bezahlt werden, dass sie im Notfall einspringen können, nicht dafür, dass sie tatsächlich Strom produzieren. In weiteren Ausschreibungen sind dann auch andere Technologien gefragt, wie Großbatterien, Wasserkraftwerke oder Biogasanlagen. Der Gesetzentwurf sieht außerdem vor, dass alle neuen Kraftwerke ab 2045 keine klimaschädlichen Treibhausgase mehr ausstoßen dürfen.
1: Am Münchner Amtsgericht läuft der Prozess gegen den YouTuber Marvin Wildhage. Der 29-Jährige hatte sich beim EM-Auftaktspiel 2024 in München als Maskottchen verkleidet und Zugang bis zum Spielfeld erschlichen. Wildhage hatte gegen einen Strafbefehl Einspruch eingelegt. Deshalb ist es zur Hauptverhandlung gekommen. Lena Deutsch berichtet.
2: Gefälschte Akkreditierungen, ein falsches Maskottchenkostüm und obendrein sei auch das Kennzeichen des gemieteten Vans manipuliert worden. Das sagte ein Polizeibeamter aus, der als Zeuge geladen worden war. Als Belege nannte er ausgewertete Chats und Videoaufnahmen. Die Staatsanwaltschaft wirft Marvin Wildhage vor, sich beim EM-Eröffnungsspiel 2024 bis ans Spielfeld der Münchner Arena geschmuggelt zu haben. Angeklagt ist er wegen Urkundenfälschung und Erschleichens von Leistungen. Der 29-jährige YouTuber berief sich heute Vormittag in einer persönlichen Erklärung auf die Pressefreiheit. Er sagte, er habe Sicherheitslücken der UEFA aufdecken wollen.
1: Nach dem Tod eines Zugbegleiters bei Landstuhl hat der Beschuldigte gestanden, den Bahnmitarbeiter angegriffen zu haben. Das teilen die Ermittler mit. Er habe den Zugbegleiter aber nicht töten wollen. Außerdem habe er gesagt, sich nicht mehr an alles erinnern zu können. Einem Gutachten nach sei der Mann zum Tatzeitpunkt zurechnungsfähig gewesen, so die Ermittler weiter. Allerdings müsse noch geklärt werden, ob der Beschuldigte möglicherweise unter Drogen stand.
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1: Die Verpackung der neuen, leichteren Milka-Schokolade verstößt gegen Wettbewerbsrecht, urteilt das Landgericht Bremen. Käufer könnten kaum noch erkennen, dass die Milka-Tafeln seit einiger Zeit weniger wiegen. Und CDU und SPD wollen die Entlastungsprämie von 1.000 Euro für Arbeitnehmer nach eigenen Angaben nicht weiter verfolgen. Sie ist also endgültig vom Tisch. Mehr regionale Nachrichten gibt's um 16:30 im SWR3 Regio-Ticker.
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4: Das Wetter für SWR3-Land vom Rheinland bis zum Bodensee. Der Feiertag morgen wird sehr wechselhaft. Gernot Schütz aus unserem Wetterteam.
5: Sobald ein bisschen die Sonne in diese hochreichende Polarluft reinscheint, fängt's an zu quellen. Dann bilden sich Schauer und einzelne Gewitter mit starken Böen. Zwischendrin lässt sich aber immer wieder mal kurz die Sonne blicken. Gutes Ausflugswetter ist das aber nicht, bei maximal 8 Grad in höheren Schwarzwaldlagen bis 15 Grad in Rheinhessen. Freitag und am Wochenende geht's wechselhaft weiter, wobei in Baden-Württemberg mehr Schauer runterkommen als in Rheinland-Pfalz.
4: 4:04, das Neueste hier aus dem SWR3-Verkehrszentrum A3 Frankfurt Richtung Köln zwischen Siebengebirge, Kreuzbronn Siegburg, 6 Kilometer Stau und stockender Verkehr, Verzögerung bis zu 25 Minuten. Und in der Gegenrichtung Köln Richtung Frankfurt, 7 Kilometer Stau, es dauert da fast 40 Minuten länger. A5 Basel Richtung Karlsruhe zwischen Dreieckweiler am Rhein und Dreieck Neuenburg, 4 Kilometer Stau, Verzögerung bis zu 20 Minuten. A5 Darmstadt Richtung Kassel zwischen Frankfurt Flughafen Nord und Nordwestkreuz Frankfurt, 8 Kilometer stockender Verkehr, knappe halbe Stunde Verzögerung. A5 Frankfurt Richtung Karlsruhe zwischen Dossenheim und Heidelberg-Schwetzingen, Unfallaufnahme auf der linken Spur, 8 Kilometer stockender Verkehr, Verzögerung 20 Minuten. A6 Heilbronn Richtung Nürnberg zwischen Kupferzell und Schwäbisch Hall. 5 Kilometer stockender Verkehr, Viertelstunde plus. A620 Saarlouis Richtung Saarbrücken zwischen Völklingen, Geislautern und Saarbrücken-Gersweiler. Stau und stockender Verkehr dauert hier 15 Minuten länger. A65 Ludwigshafen Richtung Landau zwischen Hasloch und Neustadt-Weinstraße Süd. 6 Kilometer stockender Verkehr und 20 Minuten mehr. A8 Karlsruhe Richtung Stuttgart zwischen Pforzheim West und Pforzheim Süd, Baustelle, 7 Kilometer stockend, etwa 20 Minuten drauf, und in der Gegenrichtung zwischen Heimsheim und Pforzheim Nord, 5 Kilometer stockender Verkehr mit einer Viertelstunde plus. A8 Stuttgart Richtung München zwischen Merklingen und Ulm Ost, Baustelle, 5 Kilometer Stau, 20 Minuten mehr. A8 Stuttgart Richtung Karlsruhe zwischen Kreuz Stuttgart und Leonberg Ost, Unfallaufnahme auf dem Standstreifen. 6 Kilometer stockender Verkehr, etwa 15 Minuten dauert es länger. A81 Heilbronn Richtung Stuttgart zwischen Stuttgart-Zuffenhausen und Dreieck Leonberg, Baustelle, 6 Kilometer Stau, Verzögerung 25 Minuten. Und guck mal doch in die Schweiz, A1 Zürich Richtung Bern zwischen Herklingen und Lutherbach. Unfall, 11 Kilometer streckenweise Stau, 45 Minuten plus. Außerdem auf der A2 Luzern Richtung Gotthard. Zwischen Amsteck und Göschnen 6 Kilometer streckenweise Stau, dauert etwa eine Stunde länger. Die Ausweichroute führt über die A13 San Bernardino.

0: Dino, allen unterwegs, gute Fahrt.
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0: Mit Volker Janitz, hallo zusammen. Und die Länge des bevorstehenden Wochenendes verhält sich proportional zur Länge der Staus auf den Straßen. So die alte Formel aus dem Lehrbuch der Straßenmathematik. Und damit euch die Zeit nicht zu lang wird, machen wir einfach mal schnell unseren Mitfahrer-Fahrer-Gruß. 07221-2011. Schickt den lieben Menschen, die euch fahren gerade, wohin auch immer, einen Gruß übers Radio, dann freuen die sich lächelnd hinterm Steuer. Mit dem Mitfahrer-Fahrer-Gruß an der 07221-2011, Sprachnachricht, WhatsApp-Signal, alles möglich, geht los nach der Hitz.
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0: Linkin Park, The Emptiness Machine, MFG, der SWR 3 Mitfahrer-Fahrergruß.
1: Ja, kommt, wir machen ein bisschen MFG hier in SWR 3, Mitfahrer-Fahrergruß, wenn ihr unterwegs seid, gerade in diesem Moment. Irgendwo, möglicherweise auch in den vielen Staus, die wir da haben vor dem langen Wochenende. Schickt einen lieben Gruß an den Fahrer oder die Fahrerin und dann freuen die sich. Grüße an unseren Fahrer Bernd.

0: schickt uns Ulla, fährt unsere Tochter Franka zum Flughafen. Sie fliegt nach Argentinien, wo sie lebt. Oh, von der Tochter verabschieden. Das wäre schwierig. Frank, ich grüße meine Frau Martina, die mich jetzt gerade in den Schwarzwald fährt, da ich nicht kann, nach meiner Bandscheiben-OP. Ich bin ja sehr dankbar dafür. Viele Grüße ans gesamte SB3-Team und natürlich an meine Schnuckse, Frank aus Heidelberg. Und wir haben Jan, glaube ich. Hi, wir sind gerade auf dem Weg nach Mainz. Heiße Jan und würde gerne meinen Vater Stefan grüßen. Wunderbar, haben wir auch gemacht. Wo haben wir denn den, der sich so ganz lieb bedankt bei seinem? Hier, Jürgen. Liebe Steffi, vielen Dank, dass du mich in unseren gemeinsamen Urlaub fährst, obwohl ich eine Stunde zu spät aus dem Geschäft gekommen bin. Da kennt der Chef nicht, du. Und ich konnte beim Einräumen nicht helfen, schreibt er noch dazu. Das ist das. Liebe Grüße an die beste Ehefrau der Welt, Jürgen aus Bayersbronn. Und wer ist noch hier?
1: Hallo, hier ist Leander. Ich grüße meinen lieben Papa Christian. Vielen Dank fürs Fahren. Wir sind mitten auf dem Weg nach Hause.
0: Jawohl. Und Alicia, das schaffen wir auch noch hier in dieser Runde. Ich grüße meinen Mann Anton, der uns gerade in die Eifel fährt für ein paar Tage Auszeit und Family Time. Trotz der kommenden nassen Tage machen wir uns eine schöne Zeit. Und genauso, Alicia, wird's gemacht. Schöne Zeit machen. Wetter egal. Wenn ihr auch noch einen Mitfahrer, Fahrergruß habt, 07221 2011.

0: Capital City, safe and sound.
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0: Alexandra aus Bonn grüßt den geliebten Schatz, mit dem sie gerade durch den Stau nach Überlingen am Bodensee, unserem Wohlfühlort, wie wir hier lesen, fahren. Freue mich so auf die Zeit mit dir da. Und der Bürgermeister und die Simi grüßen den Fahrer Heidenai. Der bringt uns gerade vom Schwabenländle in die Nähe von Köln nach Nörvenich, wo wir heute noch einen 50. Geburtstag feiern. Habt viel Spaß. Hier grüßt noch Mel von der A8 in Merklingen. Einen lieben Gruß an meinen Herzensmensch und Engel Axel senden, der mich entspannt und sicher vom Rheinland ins Allgäu fährt. Steffi grüßt einen Mann Stefan, der die Fräsdorf-Gang gerade nach Köln fährt. Morgen Pokalfinale. Wir drücken die Daumen, welcher Pokal auch immer. Merle möchte die Mama Kerstin grüßen, die sie gerade extra wegen mir mit mir zum Bastelladen fährt. Siehst du, die Mama hast du. Danke an den besten Chef, den es gibt, schreibt uns Sonja. Jochen fährt uns, die Bauhofmannschaft, gerade im Mannschaftsbus von Zweibrücken wieder nach Hause in den Landkreis FDS, was ist das? Freudenstadt. Claudi, liebe Grüße an meinen Mann Martin, der uns zu unserer Freundin Uli nach Künzelsdorf fährt, wo wir ein paar schöne Tage verbringen werden. Grüße meine Mama Bianca, die mich gerade zu meiner Freundin fährt, schreibt uns Lucia. Ich will meine Mama grüßen, die mich jeden Mittwoch zum Reiten fährt. Vielen Dank von Lara Sophie Schneider, Klammern 10 Jahre alt. Bleiben wir mal in der Altersklasse.
2: Hallo, liebes SWR3-Team. Ich grüße meine Mama und mein Papa, weil sie mich jeden Dienstag und Mittwoch jetzt von Nischloch bis FSH fahren, obwohl sie ganz wenig Zeit haben.

Tschüss. Verstanden habe ich, glaube, sie fand ich zum Reiten, ne? Obwohl sie ganz wenig Zeit haben. Andrea, ich grüße meinen lieben knurzeligen Schatz, der uns in den Schwarzwald kutschiert. Liebe Grüße auch an Familie Schäfer, die wir dort treffen werden. Auf ein wunderbares Wochenende für alle, da schließen wir uns an. Habt einen schönen Feiertag mit SWR3.

0: Kennedy, The Funeral hier in SWR 3 und das Pokalfinale in Köln. Ja, natürlich ist das der vier Pokalfinale der Frauen. Wer spielt Wolfsburg Bayern? Ich wusste es gerade nicht genau, weil jetzt am Wochenende auch in den unteren Ligen sehr viele Pokalfinals sind. Deswegen war mir das so schnell nicht eingefallen. Seid nicht böse, jetzt wisst ihr Bescheid.
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0: Der Mittwochabend wird bewölkt und gelegentlich nass in SWR3-Land. Ganz im Süden ist es trocken. Andernach leichter Regen 13, Neckarsulm bedeckt 14 Grad, Merzig leichter Regen 13 Grad. Morgen dann zum Feiertag natürlich

0: wechselhaft mit Schauern, maximal 8 bis 15 Grad, aber wir hören einfach, es wird drei spielt verrückt den ganzen Tag. Es ist kurz nach 4:30, das Neueste aus dem SWR3-Verkehrszentrum. Vorsicht auf der B51 Trier Richtung Bitburg zwischen Helenenberg und Meckel. Hier liegt ein Metallteil auf der Fahrbahn. A3 Frankfurt Richtung Köln zwischen Siebengebirge und Kreuzbronn-Siegburg. 4 Kilometer Stau und stockender Verkehr, Verzögerung 20 Minuten. Und in der Gegenrichtung Köln Richtung Frankfurt 7 Kilometer Stau. Es dauert hier fast eine halbe Stunde länger. A3 Frankfurt Richtung Würzburg zwischen Wertheim-Lenkfurt und Helmstadt. Unfall, der Standstreifen ist blockiert. 7 Kilometer Stau, Verzögerung 3/4 Stunde. A45 Gießen Richtung Hagen zwischen Wetzlarer Kreuz und Herborn Süd. 4 Kilometer Stau, knappe halbe Stunde plus. A5 Darmstadt Richtung Kassel zwischen Zeppelinheim und Nordwestkreuz Frankfurt. 10 Kilometer stockender Verkehr, knappe halbe Stunde mehr. A5 Frankfurt Richtung Karlsruhe zwischen Dossenheim und Heidelberg-Schwetzingen. Unfallaufnahme auf der linken Spur. 8 Kilometer stockender Verkehr, Verzögerung 20 Minuten. A6 Heilbronn Richtung Nürnberg zwischen Neuenstein und Ilshofen-Wolpertshausen. Unfall, 11 Kilometer Stau, 45 Minuten plus. A8 Karlsruhe Richtung Stuttgart zwischen Pforzheim-West und Pforzheim-Süd. Baustelle, 8 Kilometer stockender Verkehr, etwa 25 Minuten mehr. Und in der Gegenrichtung zwischen Heimsheim und Pforzheim-Nord, da haben wir 8 Kilometer stockenden Verkehr und 20 Minuten plus. A8 Stuttgart Richtung München zwischen Merklingen und Ulm-Ost. Baustelle, 7 Kilometer Stau, 25 Minuten drauf. A81 Heilbronn Richtung Stuttgart zwischen Stuttgart-Zuffenhausen und Dreieck-Leonberg. Baustelle, 6 Kilometer Stau, 25 Minuten mehr. A81 Singen-Stuttgart zwischen Böblingen, Sindelfingen und Kreuz-Böblingen-Hulb. In beiden Richtungen 5 Kilometer Stau und stockender Verkehr, 20 Minuten plus. Und in der Schweiz auf der A2 Luzern Richtung Gotthard zwischen Amstieg und Göschnen 8 Kilometer Stau, Verzögerung 1 Stunde und 10 Minuten. Die Einfahrt Göschnen ist gesperrt. Empfohlene Alternativroute geht über die A13 San Bernardino-Tunnel. Allen unterwegs, gute Fahrt.
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0: mit Pia Ritter.
2: Dem Landeskriminalamt in Mainz ist ein Schlag gegen eine internationale Drogenbande gelungen. Nach zweijähriger Ermittlungsarbeit sind mehrere Wohnungen in Rheinland-Pfalz, Hessen und in Baden-Württemberg durchsucht worden. 9 Verdächtige wurden festgenommen, teilt das LKA heute mit. SWR3-Reporterin Katja Jorwitz.
3: Bei der Razzia wurde laut LKA alles gefunden, was der Drogenmarkt hergibt. Amphetamine, Marihuana, Haschisch, Ecstasy, Ketamin und Kokain, insgesamt mehr als 100 Kilogramm. Zudem rund 7000 Ampullen Testosteron. Außerdem beschlagnahmten die Ermittler Autos, die zu Schmuggelfahrzeugen umgebaut worden waren. Auch 100.000 Euro Bargeld und Gold wurden sichergestellt. Die Ermittlungen zu den Hintermännern und den internationalen Verbindungen der Verdächtigen dauern laut LKA noch an.
2: Das Freiburger Münster hat einen neuen Münsterbaumeister, hat der Münsterbauverein mitgeteilt. Wer sich in den Auswahlverfahren durchgesetzt hat und was der Neue drauf hat, SWR3 Baden-Württemberg-Reporter Nico Rein.
4: Moritz Richter tritt zum 1. Oktober die Nachfolge von Anne-Christine Brehm an, die als Professorin an die Uni Heidelberg gewechselt ist. Der 36-jährige Architekt und Denkmalpfleger verfügt über umfassende Erfahrung bei Sanierung und Erhalt von denkmalgeschützten Gebäuden. Richter führt in gewisser Weise eine Familientradition fort. Sein Ur-Urgroßvater war Dombaumeister in Köln. Das 116 Meter hohe Münster in Freiburg ist eine der bedeutendsten Kirchen Deutschlands. Derzeit arbeiten rund 15 Steinmetze und Bildhauer an der Sanierung des Hauptturms.
2: Die Basketballmänner der Gladiators Trier wollen unbedingt noch in die Playoffs um die deutsche Basketballmeisterschaft. Gestern Abend hat es im sogenannten Play-in gegen Vechta nicht geklappt, aber wenn sie morgen gegen Rostock gewinnen, dann sind sie im Viertelfinale dabei. Da geht was, sagt Trainer Jacques Schneider.
5: Wir hatten erstes Saisonziel Klassenerhalt, dann das Saisonziel Play-ins erreichen. Aber wir sind natürlich hungrig. Wir sind Leistungssportler und die Trainer dementsprechend auch. Und wir wollen immer das Maximum rausholen und wir wollen zeigen, was unser Potenzial ist. Und dazu haben wir jetzt nochmal die Chance.
2: Das war der SWR3 Regio-Ticker. Die nächsten Nachrichten gibt's um 5.
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0: Klock, klock, hier in SWR 3. Brückentag oder kein Brückentag nehmen, das haben sich viele gefragt vor dieser kurzen Woche. Morgen ist ja frei wegen Christi Himmelfahrt. Für die meisten bedeutet das eine 4-Tage-Woche. Für die Belegschaft der Dachdeckerfirma Berg aus Erden an der Mosel ist das ganz normal, denn die haben seit 3 Jahren schon nur noch 4-Tage-Wochen, damit die Beschäftigten ein längeres Wochenende haben. Ja, Anne-Kathrin Berg führt das Unternehmen zusammen mit ihrem Mann. Frau Berg, also Montag bis Donnerstag jeden Tag 10 Stunden arbeiten, dafür dann den Freitag frei. Wie funktioniert das? Was sagen die Mitarbeiter dazu?
1: Natürlich haben die auch an den anderen Tagen, Montag bis Donnerstag, schon lange Tage. Aber

0: entspannter in dem Sinne, dass sie sich einfach irgendeine Termine auf den Freitag legen können, die sie sonst irgendwie unter der Woche sich abhetzen müssten. Arzttermine, Behördentermine oder ähnliches. Man kriegt man auch mehr zu Hause auch erledigt, auch mit den Kindern. Also gibt es auch Angestellte, wo dann die Frau freitags auf einmal mehr arbeiten geht, weil der Mann ja nun mal freitags daheim ist.
1: Wie finden das die Kunden?
0: Die Kunden sind anfangs überrascht, dass freitags keiner von uns da ist. Wird aber direkt von Anfang an kommuniziert und die nehmen das eigentlich ganz gut hin.
1: Und haben Sie das Gefühl, Sie haben da mit der Vier-Tage-Woche was angestoßen? Also interessieren sich auch andere Firmen jetzt für das Konzept?
0: Ja, genau. Angefragt haben einige schon. Nach und nach merken wir von den Kollegen, dass die, sag ich mal, eine Vier-Tage-Woche light machen oder wie soll man sagen. Die machen dann jede zweite Woche eine Vier-Tage-Woche und der andere machen dann noch den Freitag mit. Generell in der Branche oder generell im Handwerk ist da schon ein bisschen auch Umdenken, ja.
1: Und wenn wir jetzt mal auf diese Woche gucken, also wenn Sie Freitag ja immer frei haben, haben Sie denn jetzt eine Drei-Tage-Woche?
0: Ja, genau. Wir haben dann 3-Tage-Woche, arbeiten Montag, Dienstag, Mittwoch. Freitag wäre ja eh frei. Dadurch ist das natürlich für die Angestellten auch super. Die müssen nicht extra einen Brückentag einreichen als Urlaub, sondern die haben das automatisch. Ja, und da wir die 4-Tage-Woche haben, werden natürlich für den einen Tag dann auch die vollen, knapp 10 Stunden dann auch angerechnet.
1: Also, wir freuen uns, würde ich mal sagen, mit der Belegschaft der Dachdeckerfirma Berg aus Erden an der Mosel, die immer 4-Tage-Wochen haben. Diese Woche nur 3 Arbeitstage. Sunrise Avenue jetzt in SWR3.

der MC at the party hier in SWR3. Die einen freuen sich auf den Brückentag morgen, zu den anderen gehört SWR3-Hörerin Caro. Gerade geschrieben hat sie uns: Brückentag? Fragezeichen. Guter Witz in der Eingliederungshilfe und vielen, vielen anderen Berufen. Komm, schnell mal ein bisschen Respekt für alle, die arbeiten müssen. Respekt. Also, und Alicia Keys zum Respekt noch dazu.

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4: Der kompakte News-Überblick um 17 Uhr jetzt mit Bertram Quatt.
5: Die Koalition einigt sich auf einen Zeitplan für die Reformen. Die Internationale Energieagentur warnt vor schwindenden Ölreserven. Das Wetter ganz im Süden freundlich, ansonsten wechselhaft und morgen ähnlich bei 8 bis 15 Grad. Die Entlastungsprämie von 1.000 Euro für Arbeitnehmer ist vom Tisch. Darauf hat sich der Koalitionsausschuss von Union und SPD verständigt. Dafür gibt es einen Zeitplan, wie es mit den Reformen weitergehen soll. Anfang Juni wollen sich Koalition, Arbeitgeber und Gewerkschaften über Inhalte und Möglichkeiten austauschen, berichtet Dagmar Pepping.
6: Bei einem weiteren Koalitionsausschuss vor der Sommerpause will man dann ein Paket schnüren. Mit gemeinsamen Entscheidungen bei den relevanten Reformthemen Steuern, Arbeitsmarkt, Rente und Bürokratieabbau. Die Grünen hatten die schwarz-rote Koalition zuvor kritisiert. Die Menschen bräuchten nicht noch mehr Ankündigungen über Fahrpläne, sondern konkrete Ergebnisse und Entlastungen, sagte Fraktionschefin Dröge bei RTL und NTV. Sie sprach von einem Armutszeugnis.
5: Die internationalen Ölvorräte schrumpfen mit großem Tempo, warnt die Internationale Energieagentur. Die weltweiten Lagerbestände seien im März und April um knapp 200

0: 150 Millionen Barrel zurückgegangen, berichtet Kai Rienecker aus Paris.
1: Die Lieferausfälle über die Straße von Hormuz sorgten für schnell schrumpfende Reserven. Um die Märkte zu beruhigen, hatten die Mitgliedsländer der IEA im März die koordinierte Freigabe von mehr als einem Drittel ihrer strategischen Vorräte angekündigt. Ein großer Teil sei davon schon verbraucht worden, so die Agentur in ihrem Monatsbericht. Selbst wenn der Iran-Konflikt im kommenden Monat beendet würde, werde der Markt bis Oktober massiv unterversorgt bleiben. Der sprunghafte Anstieg der Ölpreise sorge gleichzeitig aber auch für einen starken Rückgang der weltweiten Nachfrage. Die Internationale Energieagentur senkte ihre Prognosen für dieses Jahr weiter nach unten.
0: US-Präsident Trump ist zu seinem Besuch in China eingetroffen. Er wolle Staatschef Xi bitten, das Land für amerikanische Unternehmen zu öffnen, schrieb Trump auf seiner Plattform. Die Chefs großer Unternehmen wie Tesla, Apple oder Boeing begleiten Trump. Neben wichtigen Wirtschaftsthemen dürfte auch der Iran-Krieg zur Sprache kommen. Trump und Xi waren zuletzt im Oktober in Südkorea zusammengetroffen.
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0: Ein EU-Gericht hat entschieden, dass eine polnische Firma eine Waffe nicht Obelix nennen darf. Der französische Verlag der Asterix-Reihe hat dagegen geklagt. Der Stuttgarter Landtag hat Cem Özdemir zum neuen Ministerpräsidenten von Baden-Württemberg gewählt. Und wer sich ein neues Elektroauto kauft oder liest, kann ab Montag staatliche Förderung beantragen. 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
3: Das Wetter für SWR3-Land vom Rheinland bis zum Bodensee. Der Feiertag morgen wird sehr wechselhaft. Gernot Schütz aus unserem Wetterteam.
4: Sobald ein bisschen die Sonne in diese hochreichende Polarluft reinscheint, fängt es an zu quellen. Dann bilden sich Schauer und einzelne Gewitter mit starken Böen. Zwischendrin lässt sich aber immer wieder mal kurz die Sonne blicken. Gutes Ausflugswetter ist das aber nicht, bei maximal 8 Grad in höheren Schwarzwaldlagen bis 15 Grad in Rheinhessen. Freitag und am Wochenende geht's wechselhaft weiter, wobei in Baden-Württemberg mehr Schauer runterkommen als in Rheinland-Pfalz.
3: 3:05, das Neueste hier aus dem SWR3-Verkehrszentrum. Vorsicht auf der A8 München Richtung Stuttgart. Zwischen Ulm-West und Märklingen liegt ein Fahrzeugteil auf der Fahrbahn. Vorsicht! Was? Jetzt klemmt er hier. Da, A3, Frankfurt Richtung Köln. Zwischen Siebengebirge und Kreuz Bonn-Siegburg. 4 Kilometer Stau und stockender Verkehr, Verzögerung bis zu 20 Minuten. Und in der Gegenrichtung Köln Richtung Frankfurt. 7 Kilometer Stau, es dauert hier fast eine halbe Stunde länger. A3, Köln Richtung Frankfurt. Zwischen Frankfurt Flughafen und Obertshausen, Unfall. 11 Kilometer Stau, knappe halbe Stunde plus. A3, Frankfurt Richtung Würzburg. Zwischen Wertheim-Lenkfurt und Helmstadt, 5 Kilometer Stau. Der Verkehr wird auf dem Standstreifen an der Unfallstelle vorbeigeführt. A5, Darmstadt Richtung Kassel, zwischen Zeppelinheim und Nordwestkreuz Frankfurt, 9 Kilometer stockender Verkehr, knappe halbe Stunde plus. A6, Heilbronn Richtung Nürnberg, zwischen Neuenstein und Ilshofen, Wolpertshausen, Unfall im Baustellenbereich, 13 Kilometer Stau, Verzögerung bis zu einer Stunde. Wer sich auskennt, sollte das Gebiet meiden, wenn es geht. A6, Heilbronn Richtung Nürnberg, zwischen Kreuz Feuchtwagen, Crailsheim und Aurach, 9 Kilometer streckenweise Stau, Verzögerung 25 Minuten. A61 Ludwigshafen Richtung Koblenz, zwischen Bingen-Mitte und Stromberg, Unfall, 5 Kilometer Stau, 20 Minuten drauf. A620 Saarbrücken Richtung Saarlouis, zwischen Saarbrücken-Bismarckbrücke und Völklingen-Ost, 8 Kilometer Stau, Verzögerung, Viertelstunde. A8 Karlsruhe Richtung Stuttgart, zwischen Pforzheim-West und Pforzheim-Süd, Baustelle, 8 Kilometer stockender Verkehr und 25 Minuten plus. Und in der Gegenrichtung zwischen Heimsheim und Pforzheim-Nord, 8 Kilometer stockend, ca. 25 Minuten mehr. Und A8 Stuttgart Richtung München, zwischen Märklingen und Ulm-Ost, Baustelle, 7 Kilometer Stau, 25 Minuten drauf, allen unterwegs. Gute Fahrt!
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3: Mit Volker Janitz, hallo zusammen, und die Nordafrikaner verabschieden sich schon mal so langsam von den Südafrikanern, die auf ihrer Platte wohl bald gen Südpol abdriften. Da geht wirklich so ein riesen Riss durch den Kontinent, wer mir das rausgefunden hat. Das ist schon der zweite. Benedikt!
5: Ja?
3: Fliegst du da mal kurz hin und beschreibst uns diesen Riss?
5: Ja, warte, ich muss noch gerade den Schlüssel. Wie viel Zeit habe ich?
3: Ja, 3 Hits.
5: Das schaffe ich, Chef.
2: Ja. 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

0: Harry Styles, American Girls hier in SWR 3 Move, wo wir endlich Neues haben aus dem Bereich der Plattentektonik. In Afrika, nämlich, da gibt es einen neuen Riss. Der geht einmal quer durch den Kontinent. Die Uni Oxford hat das gerade veröffentlicht. Und das ist nicht nur sensationell, sondern auch für die Weltwirtschaft interessant, denn die Region hat großes Potenzial für Erdwärme und dort wurde Helium gefunden. Wir haben den Kollegen Benedikt Laven natürlich direkt nach Afrika geschickt, vor Ort. Ich bin jetzt live mit ihm verbunden. Benedikt, wie groß ist denn dieser Riss da?
1: Ja, hallo Volker. Also ich schau mal eben rein. Wir sprechen hier in dem Fall auch nicht von einem profanen Bruch, sondern von einem krassen Riss, der sich bis zum Erdmantel ganz nach unten zieht. Mhm. Er erstreckt sich über ca. 2000 Kilometer, einmal von Ost nach West.
0: Ja, Benedikt, es heißt ja auch, dort wurde Helium gefunden. Wie viel Helium gibt's denn da genau?
1: Moment, ich schau mal eben.
0: Ja?
2: Es scheint sich schon um eine enorme Menge zu handeln.
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1: Schickt uns eure ganz besonderen Musikwünsche über swr3.de und dann hört ihr sie ganz Deutschland. Hört euren Hit. Genauso hat es auch Franzi Schleuning aus Stuttgart gemacht. Franzi, du machst gerade den europäischen Freiwilligendienst in Estland in einem Jugendzentrum. Deshalb wünscht ihr dir auch was Estnisches. Sam mit Kanu. Warum hat es dir dieser Song angetan?
2: Wenn ich das Lied höre, dann denke ich an das Jugendhaus, in dem ich hier arbeite, in meinem europäischen Freiwilligendienst. Und an die ganze Natur, da es ja auch um Kanu geht und Kanufahren. Und in Estland ganz viel Natur ist. Und ich damit einfach eine tolle Zeit verbinde und bringe Estland nach Deutschland durch dieses Lied.
1: Ja, also, und warum denn warten bis morgen? Können wir doch jetzt schon mal hören, oder? Wenn wir schon so neugierig machen. Morgen mit dabei, vielleicht bei Deutschland spielt verrückt. Hier ist Sam und Kanu.

Das ist Sam aus Estland und Kanu. Und so klingt ja vielleicht SWR3 morgen von 10 bis 18 Uhr bei Deutschland spielt verrückt. Sagt uns jetzt schon, welchen Song ihr hören wollt auf swr3.de.

Gleich Alvaro Soler und Te Imaginaba hier in SWR 3. Heute Abend ist es bewölkt, gelegentlich nass, ganz im Süden, nur ist es trocken. In Speyer leichter Regen, 15 Grad, Heilbronn bedeckt 14 und Lindau wolkig 16 Grad. Morgen dann wechselhaft mit Schauern, maximal 8 bis 15 Grad. Es ist 5:30, das Neueste hier aus dem SWR3-Verkehrszentrum. Vorsicht auf der A61 Ludwigshafen Richtung Koblenz zwischen Waldlaubersheim und Stromberg. Hier steht ein defektes Fahrzeug auf der linken Spur. Vorsicht auf der A8 Richtung München zwischen B10 Ulm-West und Ulm-Ost. Ungesicherte Unfallstelle auf der linken Spur. A3 Köln Richtung Würzburg zwischen Frankfurt Flughafen und Obertshausen. 11 Kilometer Stau, es dauert hier eine Dreiviertelstunde länger. A5 Darmstadt Richtung Kassel, zwischen Zeppelinheim und Nordwestkreuz Frankfurt, 9 Kilometer stockender Verkehr, knappe halbe Stunde plus. A5 Heilbronn Richtung Nürnberg, zwischen Neuenstein und Ilshofen-Wolpertshausen, Unfall im Baustellenbereich, 14 Kilometer Stau, bis zu einer Stunde dauert es länger. A6 Heilbronn Richtung Nürnberg, zwischen Kreuz-Feuchtwagen-Crailsheim und Aurach, 9 Kilometer streckenweise Stau, 25 Minuten plus. A61 Ludwigshafen Richtung Koblenz, zwischen Bingen-Mitte und Stromberg, Unfall, 5 Kilometer Stau und 20 Minuten mehr. A620 Saarbrücken Richtung Saarlouis zwischen Saarbrücken, Bismarckbrücke und Völklingen Ost. 8 Kilometer Stauverzögerung, 25 Minuten. A63 Kaiserslautern Richtung Mainz zwischen Saulheim und Niederolm. Unfall, 2 Kilometer Stau, 20 Minuten drauf. A8 Karlsruhe Richtung Stuttgart zwischen Pforzheim West und Pforzheim Ost. Baustelle, 9 Kilometer stockender Verkehr, halbe Stunde plus. Und in der Gegenrichtung zwischen Heimsheim und Pforzheim Nord. Baustelle, 8 Kilometer stockender Verkehr, halbe Stunde plus. A8 Stuttgart Richtung München zwischen Merklingen und Ulm-Ost. Baustelle 6 Kilometer Stau, Verzögerung 25 Minuten. Und hier kommt nochmal Vorsicht auf der A1. Trier Richtung Saarbrücken zwischen Mehring und Rheinsfeld, ungesicherte Unfallstelle. Und ein Hinweis noch für Bollendorf-Weilerbach in der Südeifel. Aufgrund eines Großbrandes in Bollendorf-Weilerbach kommt es im Moment zu einer starken Rauchentwicklung und Geruchsbelästigung. Bitte das betroffene Gebiet meiden, wenn es geht, und den Anweisungen der Einsatzkräfte folgen. Fenster und Türen schließen, Lüftungen und Klimaanlagen abschalten. Und allen unterwegs, gute Fahrt mit SWR 3.

0: Alex Warren, Fever Dream. SWR 3, Top-Thema. 900 Gramm Schokolade sorgen heute für ein kleines Erdbeben bei den Lebensmittelherstellern. Denn Milka, der Mogelpackung des Jahrespreisträger, darf aus der 100 Gramm Tafel nicht einfach 90 Gramm machen, ohne das groß und deutlich draufzuschreiben. So hat es das Landgericht Bremen geurteilt. Handelsexperte Carsten Kortum von der Dualen Hochschule Baden-Württemberg sagt, das ist eine wichtige Entscheidung. Herr Kortum, ist jetzt endlich mal Schluss mit diesen lästigen Mogelpackungen auch bei anderen Herstellern?
1: Also diese Entscheidung vom Landgericht in Bremen wird auf jeden Fall eine Signalwirkung für die ganze Branche haben, weil jetzt ganz deutlich mal gesagt wurde, dass diese Shrinkflation, also die Reduzierung von Inhalten bei gleichbleibender Qualität und dann vielleicht so in der Kombination noch mit höheren Preisen, und dass das jetzt zukünftig nicht mehr toleriert wird von Gerichten. Und da werden sich alle Hersteller sehr gut überlegen, ob sie sowas nochmal machen, weil das wird natürlich dann wieder vor Gerichte gehen mit negativem Image. Und ich sehe, dass das soweit jetzt das erste große Stoppschild ist.
0: Und ist Shrinkflation der einzige Trick, der da angewendet wird? Gibt es noch mehr, auf die wir vielleicht achten können beim Einkaufen?
1: Da gibt es natürlich vielleicht noch die Möglichkeiten, dass man Verpackungen einfach größer macht, dass man sagt, okay, plus 10% und erhöht dann aber den Preis um 20-30% oder auch

0: auch. Da arbeiten auch viele Hersteller leider mit, dass sie mit neuen Rezepturen arbeiten und sagen, das ist ja eigentlich ein neues Produkt.
1: Und das soll dann für uns so wirken, als wenn die Rezeptur besser geworden ist, dabei ist weniger Butter drin.
0: Ja, das kann natürlich sein. Das neue Rezeptur heißt ja nicht, dass es immer zu unserem Vorteil ist.
1: Genau.
0: Das gute Sonnenblumenöl ist gegen Palmöl ausgetauscht worden oder der Zuckeranteil ist nochmal erhöht worden. Also da gibt es natürlich ganz, ganz große Spielwiese, gerade bei verarbeiteten Produkten, die mehr als 3 oder 5 Zutaten haben. Da kann man natürlich so das relativ schwer bewerten.
1: Wenn diese Tricks ja jetzt alle bekannt sind, welche Rolle spielt dann eigentlich der Gesetzgeber? Sind die Gesetze bei uns zu lasch, dass die Hersteller sich das alles so erlauben können?
0: Ja, ich glaube, dass dieses Urteil vielleicht auch noch mal ein bisschen die Diskussion in Gang bringt, muss der Gesetzgeber da vielleicht auch aktiv werden, weil da können wir nämlich in unsere Nachbarländer gucken. In Frankreich gibt es schon seit 2024 und auch unsere Nachbarn in Österreich haben erst vor 6 Wochen ein Anti-Mogel-Packungsgesetz verabschiedet im Parlament und das ist sehr interessant. Über 60 Tage muss am Regal entsprechend diese reduzierte Verpackung gekennzeichnet sein. Da sind wir in Deutschland noch weit von weg. Könnte man sich im Prinzip eigentlich natürlich auch wünschen. Dann bräuchte man diese Urteile im Einzelfall. Das könnte man sich dann auch sparen.
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Somber, Undress. Und wenn irgendeiner von euch möglicherweise Lust hat auf ein bisschen Scandinavian House mit Einflüssen von Disco Funk, oft mit eingängigen Pop-Vocals, dann haben wir jetzt eine gute Nachricht für euch. Hier ist nämlich sowas. The Bowser, Projekt aus Norwegen. Magnetic, 9 SWR3.

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14: Der kompakte News-Überblick um 18 Uhr jetzt mit Klaus Regenick.
15: Nach dem tödlichen Regionalbahn-Zwischenfall in Rheinland-Pfalz gibt es ein Geständnis. Wegen einer Weltkriegsbombe müssen in Pforzheim Zehntausende aus ihren Häusern. Das Wetter im Süden freundlich, sonst wechselhaft. Morgen ähnlich bei maximal 15 Grad. Nach dem Tod eines Zugbegleiters bei Landstuhl hat der mutmaßliche Täter gesagt, er habe den Bahnmitarbeiter angegriffen. Das haben die Ermittler bekannt gegeben. Der Beschuldigte soll Anfang Februar den 36-jährigen Zugbegleiter bei einer Ticketkontrolle geschlagen haben. Der Kontrolleur starb später an seinen schweren Verletzungen. Informationen zu dem Teilgeständnis von SWR-Reporterin Christina Fleischanderl.
16: Der Beschuldigte hat die Tat an sich nach Angaben der Zweibrücker Staatsanwaltschaft unter anderem in einem Gutachten grundsätzlich eingeräumt. Dass er den Zugbegleiter durch seinen Angriff töten wollte, hat er jedoch bestritten. Außerdem habe er gesagt, dass er sich nicht mehr an alles genau erinnern könne. Das Gutachten hat vorläufig ergeben, dass der Mann zum Tatzeitpunkt zurechnungsfähig war. Was aber noch aussteht, ist ein toxikologisches Gutachten. Das soll klären, ob der Beschuldigte möglicherweise Drogen oder andere Substanzen genommen hatte. Der Beschuldigte sitzt in Untersuchungshaft. Zu dem Fall wird weiter ermittelt.
15: Die von der Bundesregierung geplante Entlastungsprämie von 1.000 Euro für Arbeitnehmer ist endgültig vom Tisch. Das hat der Koalitionsausschuss von Union und SPD entschieden. Jetzt soll bis zur Sommerpause über andere Reformen entschieden werden, um Bürgerinnen und Bürger zu entlasten. In Pforzheim haben Bauarbeiter eine Bombe aus dem Zweiten Weltkrieg gefunden. Sie soll am Sonntag entschärft werden. Weil sie sehr viel Sprengstoff enthält, müssen 27.000 Menschen das Gefahrengebiet verlassen. SWR3-Reporter Matthias Zurawski fasst zusammen, was bisher bekannt ist.
17: Es handelt sich um

0: Eine 1,35 Tonnen schwere Bombe teilte die Stadt Pforzheim mit. Sie sei bei Bauarbeiten in einem Park im Osten der Stadt gefunden worden. Derzeit bestehe keine akute Gefahr für die Bevölkerung, heißt es weiter. Die Behörden planen eine Evakuierung in einem Radius von 1,5 Kilometern. Davon ist ein großer Teil der Pforzheimer Innenstadt betroffen. Wohnungen in diesem Bereich sollen bis 8 Uhr morgens am Sonntag verlassen werden. Auch der Bahnverkehr in Richtung Karlsruhe und Stuttgart sowie der öffentliche Nahverkehr werden am Sonntag eingeschränkt bzw. komplett eingestellt.
1: Was heute noch wichtig ist: Wer bei Raub oder Vergewaltigung K.O.-Tropfen einsetzt, soll künftig mit mindestens 5 statt bisher 3 Jahren Gefängnis bestraft werden. Ein entsprechendes Gesetz hat das Bundeskabinett auf den Weg gebracht. Künftig soll man Zugreisen quer durch Europa auch aus Deutschland mit nur einem Ticket buchen können. Die Pläne der EU-Kommission sehen außerdem auch Entschädigungen bei europaweiten Verspätungen vor. 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
2: Das Wetter für SWR3-Land vom Rheinland bis zum Bodensee. Der Feiertag morgen wird sehr wechselhaft. Gernot Schütz aus unserem Wetterteam.
3: Sobald ein bisschen die Sonne in diese hochreichende Polarluft reinscheint, fängt es an zu quellen. Dann bilden sich Schauer und einzelne Gewitter mit starken Böen. Zwischendrin lässt sich aber immer wieder mal kurz die Sonne blicken. Gutes Ausflugswetter ist das aber nicht, bei maximal 8 Grad in höheren Schwarzwaldlagen bis 15 Grad in Rheinhessen. Freitag und am Wochenende geht's wechselhaft weiter, wobei in Baden-Württemberg mehr Schauer runterkommen als in Rheinland-Pfalz.
2: 4:06, das Neueste aus dem SWR3-Verkehrszentrum A3 Frankfurt Richtung Köln zwischen Frankfurter Kreuz und Rauenheim. 9 Kilometer stockender Verkehr, knappe halbe Stunde floss. A3 Köln Richtung Würzburg zwischen Frankfurt Flughafen und Oberzhausen. 11 Kilometer Staus, dauert eine Dreiviertelstunde länger. A5 Karlsruhe Richtung Frankfurt zwischen Ettlingen und Karlsruhe-Durlach. Unfallaufnahme auf der linken Spur, 5 Kilometer Stau, 25 Minuten plus. A5 Darmstadt Richtung Kassel zwischen Zeppelinheim und Odestkreuz Frankfurt. 9 Kilometer stockender Verkehr, knappe halbe Stunde mehr. A6 Heilbronn Richtung Nürnberg zwischen Neuenstein und Ilshofen-Wolpertshausen. 14 Kilometer Stau, Unfallstelle, aber ist geräumt jetzt. A61 Ludwigshafen Richtung Koblenz zwischen Bingen-Mitte und Stromberg. Unfall, 5 Kilometer Stau, 20 Minuten mehr. A8 Karlsruhe Richtung Stuttgart zwischen Pforzheim-West und Pforzheim-Ost. Baustelle, 9 Kilometer stockender Verkehr, Verzögerung bis zu 30 Minuten. In der Gegenrichtung zwischen Heimsheim und Pforzheim-Nord, Baustelle, 8 Kilometer stockender Verkehr, 30 Minuten dauert es länger. A8 Stuttgart Richtung München zwischen Merklingen und Ulm-Ost, Baustelle, 6 Kilometer Stau, 25 Minuten plus, allen unterwegs. Gute Fahrt.
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2: Mit Volker Jarnitz, hallo zusammen, und mit dem Mann, der versprochen hat, uns übermorgen hier ab 16 Uhr besuchen zu kommen. Michael Schulte, 5 a.m.
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0: Sienna Spyro, Die on this Hill.
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2: Wir schicken euch den kompletten Mai auf Konzerte eurer Lieblingsstars. Harry Styles in London, Apache 207 oder Robbie Williams an diesem Samstag. Steht der ultimative Kurztrip an. Es geht für euch nach Wien zum Finale des Eurovision Song Contest. Sarah Engels tritt für Deutschland an mit Fire. I'm on fire, fire. Hat sie ja gestern schon ganz gut gemacht. Ihr habt ja gesehen, Halbfinale. Sie lässt sich sogar mal so nach hinten fallen, lässt sich blind auffangen. Hier über 2 Meter. Hier ist die Szene. Das ist spektakulär. Sarah Engels, wir drücken ihr auf jeden Fall die Daumen. Und vielleicht sehen wir euch ja live im Fernsehen am Samstag dann, wenn ins Publikum geschwenkt wird. Ihr seid auf jeden Fall mit dabei. Wie ihr an die exklusiven Karten kommt, das seht ihr nachher. Ab 20 Uhr hier in SWR 3. Karten gewinnen. Fürs ESC-Finale. Wir drücken die Daumen.

John Legend, Love Me Now, hier in SWR3 Move am Mittwochabend. Und ein Glückwunsch geht raus an die Fußballer vom FC Venedig. Die sind aufgestiegen in die Serie A. Ja, das ist ungefähr so, wie wenn du aus der zweiten Bundesliga in die erste Fußball-Bundesliga aufsteigst. Und da schicken wir Glückwünsche hin. Und wie haben die gefeiert in Venedig? Autokorso, so wie man das ja kennt. Ha, nix da. Die fallen ja alle sofort ins Wasser. Die haben tatsächlich ein Bootskorso gemacht in den Grachten von Venedig. Wir sind eben mit Booten gefahren und da haben sie den Aufstieg gefeiert. Wir hören mal eben rein in die rauschende Aufstiegsparty. Ah. Wir haben es ja richtig grachten lassen.

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1: Denn SWR 3, es ist 6:30, das Neueste aus dem SWR 3 Verkehrszentrum. A3 Frankfurt Richtung Köln, zwischen Frankfurter Kreuz und Raunheim. 9 Kilometer stockender Verkehr, knappe halbe Stunde plus. A3 Köln Richtung Frankfurt, zwischen Kreuzborn-Siegburg und Siebengebirge. 9 Kilometer Stauverzögerung, 35 Minuten. A3 Köln Richtung Würzburg, zwischen Frankfurt Flughafen und Obertshausen. 11 Kilometer Stau, dort dauert es bis zu einer Dreiviertelstunde länger. A5 Karlsruhe Richtung Frankfurt, zwischen Ettlingen und Karlsruhe-Durlach. Unfallaufnahme auf der linken Spur, 5 Kilometer Stau und 25 Minuten mehr. A5 Darmstadt Richtung Kassel, zwischen Zeppelinheim und Nordwestkreuz Frankfurt. 7 Kilometer streckenweise stockender Verkehr, Verzögerung 20 Minuten. A6 Heilbronn Richtung Nürnberg, zwischen Neuenstein und Ilshofen-Wolpertshausen. Hier ist die Unfallstelle geräumt, aber immer noch 14 Kilometer Stau und stockender Verkehr. A6 Heilbronn Richtung Mannheim, zwischen Dreikockenheim und Mannheim-Schwetzingen. Unfallaufnahme auf der rechten Spur, 6 Kilometer Stauverzögerung, 25 Minuten. A61 Speyer Richtung Koblenz, zwischen Schifferstadt und Kreuz-Frankenthal. Baustelle, 5 Kilometer stockend, Verzögerung, Viertelstunde. A61 Ludwigshafen Richtung Koblenz, zwischen Bingen-Mitte und Stromberg. Unfall, 5 Kilometer Stau und 20 Minuten drauf. A643 Mainz Richtung Wiesbaden, zwischen Dreieck Mainz und Schiersteiner Kreuz. 6 Kilometer Stau, eine Viertelstunde plus. A8 Karlsruhe Richtung Stuttgart zwischen Pforzheim West und Pforzheim Ost. Baustelle 6 Kilometer Stau, 20 Minuten mehr. Und in der Gegenrichtung zwischen Heimsheim und Pforzheim Nord Baustelle 8 Kilometer stockend. Hier dauert es eine halbe Stunde länger. Und weiter geht's mit Vorsicht auf der A5 Frankfurt Richtung Kassel zwischen Bad Homburger Kreuz und Friedberg. Ungesicherte Unfallstelle auf dem linken und dem mittleren Fahrstreifen. A3 Frankfurt Richtung Würzburg zwischen Aschaffenburg West und Aschaffenburg Ost. 5 Kilometer Stau, da dauert es bis zu einer Dreiviertelstunde länger. Und A8 Stuttgart Richtung Karlsruhe zwischen Kreuz Stuttgart und Dreieck Leonberg. 4 Kilometer Stau, allen unterwegs. Gute Fahrt mit SWR 3.

0: Sarah Life. Sarah Life, wollte ich abkürzen. Sarah Larsen, Lush Life ist die lange Version. Hier ist SWR3 Move am Mittwochabend. Morgen ist Feiertag für die einen, Vatertag für die anderen. Ganz egal, Wetter spielt ja leider nicht so richtig mit, ist blöd. Auf der anderen Seite, SWR3 spielt verrückt den ganzen Tag. Also ich meine, wir kriegen die Zeit schon rum zusammen mit euch. So ist es nicht. Und wenn ihr gerade dabei sein solltet, einen Vatertag vorzubereiten, um mit ein paar Kumpels, befreundeten Papas so richtig hören drauf zu machen, bereitet natürlich alles vor, was ihr dafür braucht, das ist klar. Aber vor allen Dingen guckt auch, dass ihr wirklich Zeit habt, einen drauf zu machen. Mit den anderen Papas, ne? Sonst passiert euch sowas hier morgen.
1: Papa ist die Beste.
2: Papa, vor unserer Haustür steht ein Bollerwagen.
0: Ich kann jetzt nicht. Ich muss das Bierfass

0: zurück in den Keller rollen. Meine Frau ist heute kurzfristig mit ihrer Meditationsgruppe zum Soul-Yoga-Retreat-Spaziergang in Bad Reichenhall. Deshalb passe ich auf die Kinder auf am Vatertag. Bei der Großen ist es mittlerweile ganz leicht. Die schläft bis 14 Uhr, isst und chillt dann, bis sie wieder schläft. Der Kleine ist noch nicht ganz so pflegeleicht.
1: Warum ist da ein Lautsprecher im Bollerwagen?
0: Damit hört man eigentlich Musik, also während man den Bollerwagen zieht.
1: Wird man davon nicht total durstig?
0: Naja, dafür hat man ja normalerweise dann...
1: Im Keller sind noch 2 Flaschen Kids Bubble Happy Birne. Die hole ich mal und dann löten wir uns ein.
0: Sag mal, wie redest du eigentlich?
1: Das hast du gestern am Telefon auch gesagt, dass ihr euch so richtig einlöten wollt.
0: Ja, das ist nur so eine Redewendung.
1: Dann setze ich mich jetzt in den Bollerwagen, wir hören Musik und dann löten wir uns ein.
0: Mensch, mach das aus. Das ist doch keine Musik zum Vatertag. Da lacht mich ja die ganze Siedlung aus.
1: Möchtest du noch einen Schluck Kids Bubble Happy Birne?
0: Ach, komm, steig aus. Wir brechen ab.
1: Geil, dann kann ich ja jetzt zocken gehen. Ich kann mir ja dabei einlöten.

0: Nico Santos. Home Part 2.
1: Nico Santos, aufgewachsen auf Mallorca, ob er da möglicherweise morgen Vatertag feiert? Wir wissen es nicht. Wir wissen nur, dass viele deutsche Touristen da sein werden auf Mallorca. Am Ballermann, wo auch sonst, in den üppigen Läden, die es da gibt, in den Normalverdächtigen. Und da klingt das so. Ja, ja, natürlich, so wird Vatertag gefeiert. Allerdings feiern den Vatertag auf Mallorca nur die deutschen Touristen so. Und was viele vermutlich überhaupt nicht wissen, der Vatertag in Spanien und Italien und Portugal, glaube ich auch, der war schon lange. Der Vatertag in Spanien ist am 19. März, liebe Ballermann-Touristen. Also ihr seid ein kleines bisschen zu spät, wenn ihr den morgen erst feiert. Und er wird als ruhiger Familientag gefeiert. Wisst ihr Bescheid? Fahrt mit dem Bollerwagen durchs Wohnzimmer, aber schön leise. Und hört Adele, Easy on Me in SWR3.

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8: Alles Wichtige um 19 Uhr jetzt mit Klaus Regenick.
9: Wegen des Iran-Kriegs gibt es weltweit immer weniger Ölreserven. Nach dem Fake-Maskottchen-Skandal bei der Fußball-EM ist ein Urteil gefallen. Das Wetter im Süden freundlich, sonst wechselhaft, morgen ähnlich bei maximal 15 Grad. Weil die Seestraße von Hormus weiterhin blockiert ist, schrumpfen die weltweiten Ölvorräte und die strategischen Reserven. Das steht im Monatsbericht der Internationalen Energieagentur. Die Behörde hat ihren Sitz in Paris. Von dort berichtet SWR3-Korrespondent Kai Rienecker.
10: Die weltweiten Lagerbestände seien im März und April um knapp 250 Millionen Barrel zurückgegangen, so die Internationale Energieagentur. Die Lieferausfälle über die Straße von Hormus sorgten für schnell schrumpfende Reserven. Um die Märkte zu beruhigen, hatten die Mitgliedsländer der IEA im März die koordinierte Freigabe von mehr als einem Drittel ihrer strategischen Vorräte angekündigt. Ein großer Teil sei davon schon verbraucht worden, so die Agentur in ihrem Monatsbericht. Selbst wenn der Iran-Konflikt im kommenden Monat beendet würde, werde der Markt bis Oktober massiv unterversorgt bleiben.
9: Die Polizei in Nordrhein-Westfalen hat bei einer Razzia gegen mutmaßliche Dealer 6 Verdächtige festgenommen. Durchsuchungen gab es in mehreren Städten, unter anderem in Köln und in Aachen. In einer Halle fanden die Beamten 1700 Cannabispflanzen. Sie wurden sichergestellt. Nach dem Tod eines Zugbegleiters bei Landstuhl in Rheinland-Pfalz hat der Beschuldigte einen Teil der Tat gestanden. Er habe den Bahnmitarbeiter angegriffen, hat der Mann laut Ermittler gesagt. Der mutmaßliche Angreifer will sich aber nicht mehr an alles erinnern können. Ein Gutachten sagt, der Mann sei zum Tatzeitpunkt zurechnungsfähig gewesen. Der britische König Charles III. Hat in seiner traditionellen Thronrede, der King's Speech, vorgestellt, was die Regierung von Premierminister Starmer plant. Unter anderem ist vorgesehen, das Asylsystem zu ändern, das Wahlalter auf 16 Jahre zu senken und Großbritannien will wieder enger mit der EU zusammenarbeiten. In ein Bärenkostüm gehüllt hatte es ein YouTuber 2024 beim Fußball-EM-Eröffnungsspiel zwischen Deutschland und Schottland ganz nah an die Stars geschafft. Das Amtsgericht München hat den 29-Jährigen heute wegen Urkundenfälschung und dem Erschleichen von Leistungen schuldig gesprochen. Details dazu von SWR3-Reporterin Susanne Jordan.
11: Verurteilt wurde er zu einer Geldstrafe in

0: in Höhe von 9.000 Euro. Zudem muss der 29-Jährige 5.400 Euro an den Staat zurückzahlen, die er mit YouTube-Videos über seinen Maskottchen-Fake erzielt haben soll. Der Angeklagte hatte eingeräumt, sich mit gefälschten Mitarbeiterausweisen und einem nachgemachten Maskottchenkostüm Zugang zum EM-Eröffnungsspiel 2024 in der Münchner Arena erschlichen zu haben. Die Verteidigung hatte Freispruch gefordert.
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3: In der Nacht fällt im Süden Baden-Württembergs Regen, ansonsten lockert es auf und gegen morgen gibt es in Rheinland-Pfalz neue Schauer, Tiefstwerte 8 bis 2 Grad. Morgen dann an Christi Himmelfahrt wechseln sich Wolken und Schauer ab mit einzelnen Gewittern. Es gibt aber auch freundliche Momente mit etwas Sonne. In Schauer- oder Gewitternähe frischt der mäßige Südwestwind böig auf. Temperaturen steigen auf 8 Grad in Lenzkirch und 15 Grad werden es in Freinsheim. 7:04, das Neueste aus dem SWR3-Verkehrszentrum A3 Frankfurt Richtung Köln. Zwischen Frankfurter Kreuz und Raunheim 7 Kilometer streckenweise stockend. A3 Köln Richtung Frankfurt. Zwischen Kreuz Bonn-Siegburg und Siebengebirge Baustelle 8 Kilometer Stau, 35 Minuten mehr. A3 Köln Richtung Würzburg, zwischen Frankfurt Flughafen und Obertshausen 8 Kilometer streckenweise stockender Verkehr, Verzögerung 20 Minuten. A3 Frankfurt Richtung Würzburg, zwischen Wertheim-Lenkfurt und Würzburg-Heidingsfeld 15 Kilometer streckenweise Stau, halbe Stunde mehr, Unfallstelle allerdings ist geräumt. A5 Karlsruhe Richtung Frankfurt, zwischen Ettlingen und Karlsruhe-Durlach, Unfallaufnahme, linke Spur gesperrt, 5 Kilometer Stau, 20 Minuten plus. A5 Darmstadt Richtung Kassel, zwischen Zeppelinheim und Nordwestkreuz Frankfurt 7 Kilometer streckenweise stockender Verkehr, Verzögerung 20 Minuten. A5 Frankfurt Richtung Kassel, zwischen Nordwestkreuz Frankfurt und Friedberg, Unfall auf dem linken und der mittleren Fahrstreifen, 5 Kilometer Stau, es dauert da bis zu einer Dreiviertelstunde länger. A6 Heilbronn Richtung Nürnberg, zwischen Neuenstein und Ilshofen-Wolpertshausen, 14 Kilometer streckenweise stockend, Verzögerung halbe Stunde. A8 Karlsruhe Richtung Stuttgart, zwischen Pforzheim-West und Pforzheim-Ost, Baustelle 6 Kilometer streckenweise stockender Verkehr, Verzögerung bis zu 20 Minuten. Und in der Gegenrichtung zwischen Heimsheim und Pforzheim-Ost, Baustelle 5 Kilometer stockender Verkehr, Verzögerung 20 Minuten. A8 Stuttgart Richtung Karlsruhe, zwischen Kreuz Stuttgart und Dreieck Leonberg, 6 Kilometer Stau, Verzögerung Viertelstunde. In der Schweiz auf der A2 Luzern Richtung Gotthard, zwischen Amstieg und Göschnen. 6 Kilometer Stau, es dauert hier bis zu einer Stunde länger. Einfahrt Göschnen ist gesperrt. Und hier nochmal aufpassen bitte auf der A6 Mannheim Richtung Heilbronn. Zwischen Firnheimer Dreieck und Kreuzwaldorf liegen mehrere Steine auf der Fahrbahn. Und A5 Karlsruhe Richtung Frankfurt, zwischen Darmstadt, der Kreuz und Weiterstadt, 2 mittlere Fahrstreifen gesperrt, dadurch 3 Kilometer Stau. Allen unterwegs. Gute Fahrt.
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3: Mit Volker Janitz, guten Abend zusammen.
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0: Joe, End of Beginning. Und nun fragen wir uns hier in SWR 3 rein zufällig vor dem Vatertag morgen natürlich, ist Wildpinkeln erlaubt? Sollte es also vorkommen, dass man sich urplötzlich mal erleichtern müsste, während man gerade nicht zu Hause ist, nehmen wir an, in einem Waldstück oder auf einem Grünstreifen, da ahnen wir schon, lieber einhalten und auf ein richtiges Klo gehen, oder? Lena Kösters aus der SWR 3 Rechtsredaktion.
1: Wildpinkeln ist in Deutschland verboten. Das ist nämlich eine Ordnungswidrigkeit. Wie hoch das Bußgeld dafür ausfallen kann, ist von Stadt zu Stadt unterschiedlich geregelt. Oft gibt es dafür ungefähr 35 Euro. In einigen Städten wie Freiburg oder Karlsruhe kann es dafür aber auch schon satte 100 Euro geben. Und in Ausnahmefällen können es sogar bis zu 5.000 Euro Bußgeld sein. Für die Frage, wie teuer es wird, kommt es aber auch sehr darauf an, wo man hinpinkelt. Wenn man jetzt hinter einen Baum in einem abgelegenen Waldstück pinkelt, dann wird da oft schon eher so ein Auge zugedrückt. Pinkelt man aber an eine Hauswand oder an eine Kirche, dann kann es schon richtig teuer werden.
0: An die Kirche pinkeln, Leute, das würde ich mich gar nicht trauen, aus Angst vor... Ja, ihr wisst Bescheid. Irgendwelche Gerichtsurteile dazu?
1: Ein ganz witziges Urteil gibt es vom Amtsgericht Lübeck zum Wildpinkeln. Da hatte sich ein Mann nachts am Strand an der Ostsee erleichtert und wurde dabei von Ordnungsbeamten erwischt. Da hat der Richter dann gesagt, dass es kein Bußgeld gibt, weil es nämlich keine Belästigung der Allgemeinheit gab. Und dann soll der Mensch unter freiem Himmel nicht schlechter stehen als das Reh oder die Robbe.
0: Ja, Mensch oder Robbe, wo ist da der Unterschied?

0: Ja.
1: Das Thema Wildpinkeln beschäftigt euch doch mehr, als ich gedacht habe, ehrlich gesagt. Hier wird zum Beispiel von einigen eingewendet, Richard aus Troisdorf zum Beispiel, Wildpinkeln ist für Menschen also verboten. Und Hunde dürfen überall hinpinkeln? Oder was? Viele Grüße, Richard. Ja. Und auch Heidi hat sich bei uns gemeldet.
2: Ich bin gerade im Auto unterwegs. Ich habe gedacht, ich schmeiß gerade weg, als ich das gehört habe. Also ich finde es echt sowieso der Hammer, dass Männer immer denken, sie könnten die Hunde an jeder Ecke markieren.
1: Ja, ne?
2: Ich finde das schrecklich, ganz echt. Und

0: So, eigentlich sollte das aus ästhetischen Gründen sich die Männerwelt einfach mal verbieten, sich aufzuführen wie markierende Hunde. Ich glaube, wir Frauen würden das, das kommt gar nicht in unsere Gedanken, dass wir uns da irgendwo einfach mal an die Straßenecke setzen oder hinstellen oder was.
1: Ja, gut, an die Straßenecke nicht. Ab und zu habe ich auch schon mal gehört, dass auch schon mal Frauen im Wald mal, wenn sie pinkeln müssen, sich
0: ja,
1: mal hinhocken.
0: Also ne, wenn man quasi gar nicht mehr anders kann,
1: ja,
0: und wirklich nichts in der Nähe ist, wo man auf ein Örtchen sozusagen wirklich gehen kann, dann habe ich das auch schon mal gemacht, muss ich zugeben. Aber wirklich, also was weiß ich, das war vielleicht in meinem Leben, was jetzt schon Jahre auf dem Buckel hat, vielleicht dreimal der Fall, wenn überhaupt.
1: Ja, aber ich gebe dir vollkommen recht, Heidi. Bei den Typen ist es so selbstverständlich geworden, ne? Wenn die irgendwo mal sich einen reinlaufen lassen, dann drehen sie sich um und pinkeln einfach in die Ecke, ne?
0: Genau, da wird einfach, ja, vielleicht hat man noch nach rechts und links geguckt, und ich bin viel unterwegs und ich denke, ich sehe dann öfter mal Männer, die dann einfach da stehen und pinkeln, und ich denke, hey, was soll das? Was geht denen im Kopf vor? Also eigentlich geht sowas gar nicht. Und ich glaube, diese Bußgelder, die da erhoben werden, die sind eigentlich noch viel zu gering. Weil.
1: Heidi, wir werden an uns arbeiten, versprochen.
0: Okay, alles klar. Gut. Dann in diesem Sinne, einen schönen Vatertag.

Richard Ashcroft zu Break the Night with Color. Gleich Shabuzi, a bar song. Kurz nach 7:30, das Neueste aus dem SWR3-Verkehrszentrum. Vorsicht auf der A5, Karlsruhe Richtung Frankfurt, zwischen 3 Karlsruhe und Karlsruhe Mitte. Ungesicherte Unfallstelle auf dem rechten und dem mittleren Fahrstreifen. A3 Frankfurt Richtung Köln, zwischen Frankfurter Kreuz und Raunheim, 7 Kilometer streckenweise stockender Verkehr. A3 Köln Richtung Frankfurt, zwischen Kreuzborn, Siegburg und Siebengebirge, Baustelle, 8 Kilometer Stau, 35 Minuten mehr. A5 Karlsruhe Richtung Frankfurt, zwischen Ettlingen und Karlsruhe-Durlach, Unfallaufnahme, linke Spur gesperrt, 4 Kilometer Stau, Viertelstunde plus. A5 Frankfurt Richtung Kassel, zwischen Nordwestkreuz Frankfurt und Friedberg, Unfall auf dem linken und dem mittleren Fahrstreifen, 5 Kilometer Stau, es dauert eine Dreiviertelstunde länger. A6 Heilbronn Richtung Nürnberg, zwischen Neuenstein und Kupferzell, 5 Kilometer streckenweise stockend. A8 Karlsruhe Richtung Stuttgart, zwischen Pforzheim West und Pforzheim Ost, Baustelle, 6 Kilometer streckenweise stockender Verkehr, 20 Minuten mehr, und in der Gegenrichtung zwischen Heimsheim und Pforzheim Ost, Baustelle, 5 Kilometer stockend, dauert hier 20 Minuten länger. Und in die Schweiz, auf der A2 Luzern Richtung Gotthard, zwischen Amstieg und Göschenen, 5 Kilometer Stau, ist einer weniger geworden. Verzögerung bis zu 50 Minuten, die Einfahrt Göschenen ist gesperrt. Allen unterwegs gute Fahrt mit SWR3.

0: 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Und jetzt?
1: Und jetzt die Begeisterungswelle mit Onkel Fisch. Überall wieder nur gute Nachrichten. Zum Beispiel Eurovision Song Contest. 12 Points, Adrian. Es ist wieder Singen, Tanzen, Bodennebelzeit. Die perfekte Mischung aus Olympia und Technodisse.
2: Und genau wie Olympia oder WM mal wieder alles total unpolitisch. Nehmen nur, weil 5 Länder wegen der Israel-Teilnahme boykottieren. Dann lassen wir uns doch das große Überraschungsfest der Ablenkung nicht verderben. I'm on fire, fire.
1: Wobei es ja lustig ist, dass sie gerade bei einer betont unpolitischen Show Start Voting Now rufen. Und auch gesundheitspolitisch interessant. Wenn du in der Halle bist, kannst du dir mit ein bisschen Glück die Augen lasern.
2: Also ich finde ja toll, dass es dieses Jahr zum 70. in Wien stattfindet. Ne? Späh, Kaffeehaus, Walzer, der Prater. Gut, das weiß ich alles nur, weil sie es mir im Halbfinale öfter gesagt haben. Die Mehrzweckhalle von innen sieht eigentlich aus wie Bern, Lissabon oder Sydney.
1: Aber die Vielfalt, United by Vielfalt, Folklore und die landestypische Musik vereint, ersetzt durch volle Pulle Dance-Zinnober mit Musical Bling Bling und nach dem olympischen Motto höher, schneller, weiter. Aber hier gilt das eben nur fürs Haare schwingen. Yeah!

0: Dracula in SWR 3. Da sind wir schon wieder bei Günni hier in der Feierabendkneipe und lesen noch ein Bierdeckelchen vor. Hier hat Namenspseudonym geschrieben. Irgendwann wird man über mich sagen, wer? Das ist auch das Schicksal von uns zwei, Günni.
1: Was für zwei?
0: Ja, von dir und von mir halt, weiß Bescheid. Achso, machst du noch zwei?
1: Was für zwei?
0: Ja, mach doch mal so ein Gigi D'Agostina und danach ein Espresso Sabrina Carpenter.
1: Ja, ist gleich fertig.
0: Danke, Günni. Du bist Mensch geblieben. Bleib gesund.

0: zum Sparen bei Poco.
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2: Um 20 Uhr mit Klaus Reginek. In Würzburg ist am Abend der 104. Deutsche Katholikentag eröffnet worden. Das Motto ist dieses Mal: Hab Mut, steh auf. Zur Eröffnung mit dabei war auch Bundespräsident Steinmeier. Seine Rede fasst SWR-Korrespondent Christian Wölfel zusammen.
3: Mehr Mut und gesellschaftliches Engagement. Dazu ruft Bundespräsident Frank-Walter Steinmeier die Christinnen und Christen in Deutschland auf. Wörtlich sagte der Staatsoberhaupt: Wir müssen aufhören, uns selbst in die Ohnmacht und das Land in den Abgrund zu reden. Deshalb komme das Motto des Katholiken Mut steh auf zur rechten Zeit. Lobende Worte fand der Bundespräsident für Papst Leo XIV. Dessen Eintreten für Gerechtigkeit und Frieden verdiene Unterstützung, nicht Kritik von den Mächtigsten dieser Welt. Bis Sonntag sind rund 900 Veranstaltungen auf dem Katholikentag geplant.
2: Das Bundeskabinett hat einen neuen Entwurf für das Gebäudemodernisierungsgesetz auf den Weg gebracht, besser bekannt als Heizungsgesetz. Es soll Hauseigentümern mehr Wahlfreiheit lassen, auch künftig mit Öl und Gas zu heizen. Kritiker wenden ein, fossile Energie sei nicht zukunftsträchtig und teuer. Vom Deutschen Institut für Wirtschaft hieß es, das neue Gesetz sei eine, Zitat, Kostenfalle mit Ansage. Weil die Straße von Hormus weiterhin für die Schifffahrt blockiert ist, schrumpfen die weltweiten Ölvorräte und die strategischen Reserven. Das steht im Monatsbericht der Internationalen Energieagentur. Die weltweiten Lagerbestände seien im März und April um knapp 250 Millionen Barrel zurückgegangen. Die Agentur warnte deshalb davor, dass die Preise weiter steigen könnten. Der neue baden-württembergische Ministerpräsident Özdemir hat am Nachmittag seinen Amtssitz bezogen. Sein Vorgänger Kretschmann nahm ihn im Staatsministerium in Empfang. Aus der Redaktion Landespolitik dazu Iris Volk.
4: Nicht in der Limousine, sondern mit der U-Bahn fuhr der frisch gewählte Ministerpräsident Özdemir vom Landtag zur Villa Reitzenstein, seinem neuen Amtssitz hoch über Stuttgart. Dort erwartete sein Vorgänger Kretschmann ihn und seine Frau Flavia Sarka. Als Geschenk zum Amtsantritt überreichte er Özdemir eine Kuckucksuhr. Auch der neue Ministerpräsident hatte eine Aufmerksamkeit für Hobbyhandwerker Kretschmann im Gepäck, eine Standbohrmaschine.
2: Der Hintergrund: Kretschmann hatte Özdemir erzählt, dass er sich bisher eine Bohrmaschine von seinem Nachbarn ausgeliehen habe. In seiner Werkstatt fehle eine. Das Wetter in Baden-Württemberg und Rheinland-Pfalz. Nachts im Süden Baden-Württembergs Regen, sonst aufgelockert. Gegen morgen aber auch in Rheinland-Pfalz neue Schauer, die Tiefstwerte 8 bis 2 Grad. Morgen ein Mix aus Sonne, Wolken, Schauern, aber auch einzelnen Gewittern. Ab und zu schaut die Sonne raus, dazu wird es maximal 8 bis 15 Grad warm. Die Zeit 20.03 Uhr.
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5: Vorsicht auf der A81 Stuttgart Richtung Singen zwischen Sindelfingen Ost und Böblingen Hulb. Eine ungesicherte Unfallstelle. In der Schweiz auf der A2 Luzern Richtung Gotthard.

0: Zwischen Amsteg und Göschenen 5 Kilometer Stau, Verzögerung bis zu 50 Minuten. Die Einfahrt Göschenen ist gesperrt. A2 Luzern Richtung Gotthard, in Höhe Göschenen in der Einfahrt gesperrt. A3 Köln Richtung Frankfurt, zwischen Kreuz Bonn-Siegburg und Siebengebirge, Baustelle 7 Kilometer Stau, Verzögerung bis zu 25 Minuten. A5 Frankfurt Richtung Kassel, zwischen Nordwestkreuz Frankfurt und Friedberg, 5 Kilometer streckenweise stockender Verkehr, die Unfallstelle ist geräumt. A5 Karlsruhe Richtung Frankfurt, zwischen Darmstädter Kreuz und Weiterstadt 3 Kilometer Stau, 2 mittlere Fahrstreifen sind gesperrt. A6 Heilbronn Richtung Nürnberg, zwischen Neuenstein und Kupferzell 5 Kilometer streckenweise stockender Verkehr. A8 Karlsruhe Richtung Stuttgart, zwischen Pforzheim West und Pforzheim Ost Baustelle 5 Kilometer streckenweise stockender Verkehr, Verzögerung bis zu einer Viertelstunde und in der Gegenrichtung zwischen Pforzheim Süd und Pforzheim Ost Baustelle 3 Kilometer stockender Verkehr. Die B51 ist zwischen Merzig und Bessringen wegen Unfallaufnahme bis ca. 21 Uhr gesperrt.
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2: Mit Markus Barsch. Hallo, schön, dass ihr da seid.
3: Alle meine Freunde
2: sind verliebt in amerikanische Mädchen. Wir fangen an mit Harry Styles, American Girls.
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0: Es ist 10 nach 8 am Mittwoch, der sich für viele anfühlt, die vielleicht eventuell unter Umständen gegebenenfalls morgen frei haben, wie ein Freitag anfühlt. Schön, dass ihr da seid. Jetzt wird's ernst. Achtung, betrunkene Rehe. Das ist, ja, Jost lacht schon.
1: Hallo.
0: Wenn ihr in den Pfingstferien zum Beispiel oder jetzt übers Wochenende oder so nach Frankreich fahrt, in ländliche Gegenden, denn da warnt die Polizei, passt bitte mal alle mit dem Auto unterwegs auf vor betrunkenen Rehen. Jost Schmidt aus dem Schalenwild-Abendshow

0: Das Video, man denkt erstmal, das Video ist ja lustig, was hat das arme Reh? Nee, es ist natürlich ganz erschütternd. Alkoholismus-Reh. Das rennt da die ganze Zeit so völlig abgedreht im Kreis, weiß überhaupt nicht, wie es heißt. Was bin ich? Ne? Also, das ist, und irgendwann fällt es auch einfach um, versucht wieder aufzustehen. Wo ist die nächste Kneipe für Rehe? Nein, das ist wirklich ganz das arme Reh.
1: Ja.
0: Man möchte rufen, was frisst du denn auch den ganzen vergorenen Kram?
1: Leg dich hin und kater aus.
0: Ja. Die, das ist aber der Schlau von der Polizei in Frankreich. Die haben dieses Reh, was sie auf dem Video da gepostet haben, quasi auch noch so zum unfreiwilligen Verkehrserzieher ernannt. So, du bist das jetzt.
1: Ja, die schreiben auf Facebook, wenn Bambi sich beim Waldaperitif etwas zu sehr gehen lassen hat, ist jetzt vielleicht nicht der beste Zeitpunkt, um hier so zu fahren, als würde einem die Straße ganz allein gehören, oder?
0: Also vorsichtig sein. Wer über Pfingsten oder jetzt die Tage nach Frankreich fährt, manche Rehe haben da einfach einen sitzen. Guckt es euch an, es ist erschütternd. Lasst ab vom Alkohol. Auf popabend.de. 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

0: geht gut ab. Giant Rooks want it back. Hier kommt noch was aus dem Verkehrszentrum gerade. Es ist eine Gefahrenmitteilung für die Innenstadt von Worms. Durch einen Brand kommt es im Bereich Worms, Nibelungenring und den angrenzenden Bereichen zu Geruchsbelästigungen und möglicherweise zu Rauch in Bodennähe. Der creept dann da unten so spooky rum. Es besteht keine Gefahr, sagt uns ausdrücklich die Feuerwehr. Aber Fenster und Türen zu machen vielleicht. Und
1: stinkt's im Haus.
0: Und Lüftung und Klimaanlagen abschalten. Innenstadt von Worms. Vorsichtig sein.

0: Klingklang, Keimzeit.
1: In eurer Abendshow. Schön, dass ihr da seid. Was macht ihr denn am Samstagabend? Habt ihr schon Pläne? Was? Nein?
0: Wir haben vielleicht einen für euch.
2: Wenn ihr zufällig Musikfans seid.
1: Oder Trash-Fans. Oder nein. Oder Party-Fans. Wie wär's denn mit dem größten Live-Musik-Event der ganzen Welt? Wir schicken euch zum Finale des ESC in Wien.
0: Ihr seid in der Arena.
1: Wenn Sarah Engels für Deutschland ihren Song Fire performt, knock, knock, knock, 7 Mal on wood, dass es nicht wieder 21 wird oder so. Egal, die Party ist ja der Gag da, ne? Und gestern hat übrigens, das war schön, gestern Abend hat Mirella Schilling hier bei mir die Tickets in Berlin für sich klar gemacht. In Berlin hat sie uns gehört. Das war schön. Pack schon mal was ein, das Köfferchen.
3: Oh,
1: bist am Samstagabend in Wien. Glückwunsch.
3: Wie cool.
1: Mirella, hab ganz viel Spaß. Wir sehen dich im Publikum, im TV.
3: Ich werde winken, ihr werdet mich erkennen.
1: Könnt ihr euch daher bitte auch so freuen, wenn ich euch dann rausfische und ihr hier die eine Frage richtig beantwortet. Das ist nur eine einzige kleine Frage. Ja, und dann seid ihr auch vielleicht am Samstagabend in Wien und dann sehen 160 Millionen Menschen weltweit euch auch winken. So viele schauen immer den ESC im Schnitt. Also, das ist Wahnsinn, 160 Millionen Leute. Schreibt uns sofort. Auf popabend.de ist unsere Abendshow-Seite. Ne? Auf popabend.de bitte sofort jetzt mal schreiben, warum ihr eigentlich der ultimative ESC-Fan seid. Mit ein bisschen Glück gehen die nächsten Tickets gleich hier wieder so um kurz nach 9 machen wir das. An euch!
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0: Es ist 8:30. 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
1: In der Nacht fällt im Süden Baden-Württembergs Regen, sonst lockert's auf. Morgen wechseln sich Wolken mit Schauern und einzelnen Gewittern mit freundlichen Momenten und etwas Sonne ab. Die Temperaturen steigen auf 8 Grad in Lenzkirch und bis 15 Grad in Freinsheim.
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2: Eine Gefahrenmitteilung für die Innenstadt von Worms. Durch einen Brand kommt es im Bereich Worms, Nibelungenring und den angrenzenden Bereichen zu Geruchsbelästigungen und möglicherweise zu Rauch in Bodennähe. Es besteht keine Gefahr. Schließen Sie Fenster und Türen und schalten Sie Lüftungen und Klimaanlagen ab. Vorsicht auf der A45 Gießen Richtung Hagen. Zwischen Dillenburg und Haiger-Burbach eine ungesicherte Unfallstelle in Höhe Parkplatz Borbelholz. Vorsicht auf der A60 Rüsselsheim Richtung Mainz. Zwischen Rüsselsheimer Dreieck und Rüsselsheim, Königstetten eine ungesicherte Unfallstelle auf der linken Spur. In der Schweiz auf der A2 Luzern Richtung Gotthard. Zwischen Amsteg und Göschenen 5 Kilometer Stau, Verzögerung bis zu 50 Minuten. A3 Köln Richtung Frankfurt. Zwischen Kreuz Bonn-Siegburg und Siebengebirge Baustelle. 5 Kilometer Stau, Verzögerung bis zu 20 Minuten. A5 Frankfurt Richtung Kassel. Zwischen Nordwestkreuz, Frankfurt und Friedberg 5 Kilometer streckenweise stockender Verkehr. Die Unfallstelle ist geräumt. A5 Karlsruhe Richtung Frankfurt. Zwischen Darmstädter Kreuz und Weiterstadt 3 Kilometer Stau. 2 mittlere Fahrstreifen sind gesperrt. A8 Karlsruhe Richtung Stuttgart. Zwischen Pforzheim West und Pforzheim Ost Baustelle 5 Kilometer streckenweise stockender Verkehr. Verzögerung bis zu einer Viertelstunde und in der Gegenrichtung zwischen Pforzheim Süd und Pforzheim Ost Baustelle 3 Kilometer stockender Verkehr. Die A63 Kaiserslautern Richtung Mainz ist zwischen dem Kreuz Alzey und Biebelnheim nach einem Unfall gesperrt. A81 Stuttgart Richtung Singen. Zwischen Sindelfingen Ost und Böblingen Hulb Unfallaufnahme auf dem linken Fahrstreifen. 5 Kilometer Stau, Verzögerung bis zu 30 Minuten und in der Gegenrichtung zwischen Ehningen und Böblingen Sindelfingen 2 Kilometer Stau.
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3: Und hier ist Pop, eure Abendshow mit Markus Barsch und Teddy Swims. Hi.

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0: Lolaya, Messi. Hallo, hier ist eure Abendshow am Mittwochabend, einen Tag vor dem Feiertag. Der Song, der jetzt gleich kommt, der ist so neu. Also die WAF-Datei wurde quasi gerade erst vom ausübenden Toningenieur im Studio abgespeichert und hier zu uns rübergeschoben. Heute Abend rausgekommen, neue Musik von Tove Lo, das war die. Ne? Die mit Habits zum Beispiel. Oder die vor 3-4 Jahren, diese geile Coverversion von der aus den 70ern von Hot Butter, Popcorn gemacht hat. Sie singt auch irgendwann, aber nicht auf dieses ikonische Ping-Pong, Ping-Pong, Kobe-Pong. Jetzt gleich fängt sie wieder an zu singen. To Die for Tove Lo. Die ist einfach cool. Der neue Song von Tove Lo heißt I'm Your Girl, right? Ist geil, das ist also auf Deutsch so. Ich bin dein Mädchen. Ne? Right, comma, right ist das englische Pendant zu Komma im deutschen Komma. Ne? N-E. Also der ist ganz frisch aus dem Ofen jetzt hier für euch. I'm Your Girl, right? Sie hat uns exklusiv erzählt im Interview, im ARD-Interview, worum es geht. Tove, bitte.
1: Ich wollte einen Song schreiben, der das Gefühl vermittelt, nackt auf der Straße rennen zu wollen. Es ist dieser Widerspruch im Song selbst, den ich liebe. Auf der einen Seite klingt er super selbstbewusst und so aggressiv. Der Text ist aber sehr verletzlich, zeigt Verzweiflung. Das bin ich beides. Ich übernehme Verantwortung, will aber auch einfach nur geliebt werden. Diese Euphorie und der Schmerz gleichzeitig über eine Liebe, die hoffentlich bleibt. Die Menschen sollen zum Song weinen und tanzen können und ihn vor allem zu ihrem Soundtrack des Lebens machen.
0: Neues Album von Tove Lo soll dann im September kommen. I'm Your Girl, right? Ist er natürlich dann mit drauf. Hier ist Tove Lo.
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I'm your girl, right? Tove Lo. In der Abendshow. Oh, warte mal. Vorsicht auf der A66 kommt gerade rein. Wiesbaden-Frankfurt zwischen Wiesbaden-Nordenstadt und Wallau. Da werfen Menschen Steine auf die Fahrbahn. Pah, Vorsicht, A66, Wiesbaden-Frankfurt.

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2: Um 21 Uhr mit Klaus Regineck. Im britischen Oberhaus hat König Charles III. Die Pläne der Labour-Regierung von Premierminister Starmer vorgestellt. Die als King's Speech bekannte Thronrede ist eine jahrhundertealte Tradition. Zum Inhalt aus London SWR-Korrespondent Christoph Prössl.
3: Insgesamt 35 Gesetzesvorhaben der Regierung kündigte der König in seiner Rede im Parlament an. Dazu gehört eine Vertiefung der Beziehungen zur Europäischen Union und eine vollständige Verstaatlichung des Stahlkonzerns British Steel. Auch eine Reform des Asylsystems und eine Senkung des Wahlalters auf 16 sind geplant. Der Zeitpunkt der Rede ist besonders, denn Keir Starmer kämpft derzeit um sein politisches Überleben. Nach der verlorenen Kommunal- und Regionalwahl in der vergangenen Woche fordern viele in der Partei seinen Rücktritt. Bislang widersetzt sich Starmer den Forderungen.
2: Bundespräsident Steinmeier fordert von Christen mehr Zuversicht und Mut. Zur Eröffnung des Katholikentages in Würzburg rief er auf, damit aufzuhören, sich selbst in die Ohnmacht und das Land in den Abgrund zu reden. Die Präsidentin des Zentralkomitees der deutschen Katholiken, Stetta Karp, meinte, Kirche wolle sich in Politik und Gesellschaft einmischen, statt sich hinter die Kirchentüren zurückzuziehen. Der YouTuber Marvin Wildhage muss eine Geldstrafe zahlen, weil er sich 2024 in ein Bärenkostüm gehüllt beim EM-Eröffnungsspiel zwischen Deutschland und Schottland bis aufs Spielfeld geschmuggelt hatte. Das Amtsgericht München sprach ihn wegen Urkundenfälschung und der Erschleichung von Leistungen schuldig. Details von Susanne Jordan.
4: Verurteilt wurde er zu einer Geldstrafe in Höhe von 9.000 Euro. Zudem muss der 29-Jährige 5.400 Euro an den Staat zurückzahlen, die er mit YouTube-Videos über seinen Maskottchen-Fake erzielt haben soll. Der Angeklagte hatte eingeräumt, sich mit gefälschten Mitarbeiterausweisen und einem nachgemachten Maskottchenkostüm Zugang zum EM-Eröffnungsspiel 2024 in der Münchner Arena erschlichen zu haben. Die Verteidigung hatte Freispruch gefordert.
2: Fußballverteidiger Danny da Costa spielt auch in der kommenden Saison beim FSV Mainz 05. Das hat der Bundesligist bestätigt. Weil Mainz auch in der kommenden Saison erstklassig bleibt, verlängert sich der Vertrag um ein weiteres Jahr. Frankfurt hatte da Costa 2021 an Mainz ausgeliehen. Seit 2022 spielt er fest für den FSV. In der vergangenen Saison stand er in 47 Pflichtpartien 44 Mal auf dem Platz. Das Wetter in Baden-Württemberg und Rheinland-Pfalz, nachts im Süden Baden-Württembergs Regen, sonst aufgelockert, die Tiefstwerte 8 bis 2 Grad. Morgen ein Mix aus Sonne, Wolken und Schauern und einzelnen Gewittern, dazu auch manchmal Sonne. Dazu maximal 8 bis 15 Grad. Die Zeit 21.03 Uhr.
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5: Vorsicht auf der A66 Wiesbaden-Frankfurt. Zwischen Wiesbaden-Nordenstadt und Wallau werden Steine auf die Fahrbahn geworfen. Vorsicht Worms Innenstadt, Rauchausbreitung Worms Innenstadt. Durch einen Brand kommt es im Bereich Worms, Nibelungenring und angrenzenden Bereichen zu Geruchsbelästigungen und möglicherweise zu Rauch in Bodennähe. Geruchsbelästigung, meiden Sie das betroffene Gebiet. Wählen Sie nur in Notfällen den Notruf 110 Polizei und 112 Feuerwehr. Es besteht keine Gefahr. Schließen Sie Fenster und Türen und schalten Sie Lüftungen und Klimaanlagen ab. Vorsicht auf der A8 Stuttgart Richtung München. Zwischen Esslingen und Wendlingen sind Menschen an einem defekten Fahrzeug. A2 Richtung Berlin. Zwischen Allerингersleben und Bornstedt 13 Kilometer stockender Verkehr wegen Bauarbeiten. A3 Köln Richtung Frankfurt. Zwischen Kreuz Bonn-Siegburg und Siebengebirge Baustelle. 5 Kilometer Stau, Verzögerung bis zu 20 Minuten. Die A4 Richtung Görlitz ist am Dreieck Dresden-Nord nach einem Unfall

0: blockiert. A5, Frankfurt Richtung Kassel zwischen Bad Homburger Kreuz und Friedberg streckenweise stockender Verkehr nach einem Unfall auf dem mittleren Fahrstreifen. A7, Hannover Richtung Hamburg zwischen Großburg-Wedel und Westenholz 6 Kilometer Stau. Dort ist nach einem Unfall nur eine Spur frei. Die A7 Hamburg Richtung Flensburg ist zwischen Hamburg-Bahrenfeld und Volkspark wegen einer Nachtbaustelle bis ca. 5 Uhr gesperrt. A8, Karlsruhe Richtung Stuttgart zwischen Pforzheim-West und Pforzheim-Ost-Baustelle 5 Kilometer streckenweise stockender Verkehr. Verzögerung bis zu einer Viertelstunde. A45, Gießen Richtung Dortmund zwischen Dillenburg und Haiger-Burbach 1 Kilometer Stau nach einem Unfall auf dem linken Fahrstreifen. Außerdem Verkehrsbehinderung wegen einer Ölspur. A60, Rüsselsheim Richtung Mainz zwischen Rüsselsheimer Dreieck und Rüsselsheim. Königstetten 1 Kilometer Stau nach einem Unfall auf dem linken Fahrstreifen. Die A63 Kaiserslautern Richtung Mainz ist zwischen dem Kreuz Alzey und Biebelnheim nach einem Unfall gesperrt. Die A81 Singen-Stuttgart ist zwischen Herrenberg und Gärtringen wegen Wartungsarbeiten im Schönbuchtunnel in beiden Richtungen bis 5 Uhr früh gesperrt. Umleitungsempfehlungen über die U36 und die U45. A81 Stuttgart Richtung Singen zwischen Sindelfingen-Ost und Böblingen-Hulb 3 Kilometer Stau, die Unfallstelle ist geräumt. Die B85 Berger-Weimar ist zwischen Kelbra und Abzweig Steintal eben wegen umgestürzter Bäume gesperrt.
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2: Mit Markus Barsch, hallo, na? Habt ihr auch einen Glotztermin am Samstag? Wie viele andere Menschen auch, na klar. Fast ganz Europa und die halbe Welt werden ja am Samstag wieder vorm Fernseher sitzen und sich das Finale des ESC anschauen. Und eine Person unter euch, plus Begleitung, schicken wir gleich wieder live nach Wien in die Arena. Das machen wir nach Kygo, Kali Griffin, Shakira und Zartmann.
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Die 80er haben angerufen. So, Billy Idol zurück. Rebel Yell. Ist immer noch nicht der schlechteste Song. Es ist 21.25 Uhr und 0 Sekunden. Entschuldigung, 21.25 Uhr und 0 Sekunden ist in dieser Abendshow-Ausgabe an diesem Mittwoch die einzige mögliche Zeit für etwas Philosophie, für der vorne. Wir sind ja nicht Sartre, Heidegger, Platon, nein, wir sind die kleinen Philosophen mit F. Jetzt kurz die Gelegenheit, die Dinge zu sortieren, wenn sie sortiert werden wollen. Das, was vielleicht den ganzen Tag genervt hat, das schieben wir jetzt für eine Minute beiseite. Und es kommt auch nicht zurück im besten Fall. Die kleinen Problemchen des Tages, die machen Puff und sind fort für immer. Alles schon vorgekommen. Wir haben schon philosophiert über, das war schön gestern, von Julian aus Schloss Holte-Stukenbrock. Hey, wie kommt denn das Rasenbetreten-Verbotenschild mitten auf den Rasen? Da hat Christoph aus Duisburg geantwortet, gestern noch per 07221 2011. Hey, das ist doch ganz einfach, wie das Rasenbetreten-Verbotschild auf den Rasen kommt. Bevor es aufgestellt ist, war das Betreten ja auch erlaubt. Ja, aber Christoph aus Duisburg, stell mal vor, du gehst mit diesem Schild in der Hand, ne? Den Rasen entlang, bis in die Mitte, weil das ist ja noch erlaubt. Und in dem Moment, wo du das Schild in den Boden steckst, was passiert dann? Implodiert dann das gesamte Universum? Ich fürchte ja, weil dann ist ja verboten. Aber du stehst da. Ha, kannst du nur vom Zeppelin oben abgeholt werden oder wie soll das dann gehen? Naja, schwierig. So, auch schön gestern von Andreas aus Berlin. Wenn Benjamin Blümchen Geld sammelt, betreibt der dann Elephant Raising. Wow. Das muss man geschrieben sehen. Das schmerzt im Auge, ist aber lustig. Elephant Raising, Fundraising. Okay, 857 Trilliarden von diesen kleinen Hirnaushängern stehen in der Barschen Philosophiegalerie. Die ist auf popabend.de. Da könnt ihr eure Vorschläge auch immer hinschicken. Auf popabend.de ist das Vorschlagsformular. Wir verkabeln unsere Synapsen wunderbar neu über die Feststellung oder die Lebensgeschichte von Ingmar aus Krummendeich. Liebe Grüße, Ingmar, nach Krummendeich. Er schreibt: Ich wollte schon immer mal das Wort Prokrastination nachschlagen, aber ich komme einfach nicht dazu. Immer kommt irgendwas dazwischen. Naja, schiebe ich es halt immer weiter vor mir her. Ist schön. 3

0: Es ist 9:30.
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2: In der Nacht fällt im Süden Baden-Württembergs Regen, sonst lockert's auf. Morgen wechseln sich Wolken mit Schauern und einzelnen Gewittern mit freundlichen Momenten und etwas Sonne ab. In Schauer- und Gewitternähe frischt der mäßige Südwestwind starkböig auf. Die Temperaturen steigen auf 8 Grad in Lenzkirch und bis 15 Grad in Freinsheim.
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3: Vorsicht auf der A5 Karlsruhe Richtung Frankfurt. Zwischen Dreieck Karlsruhe und Karlsruhe Mitte eine ungesicherte Unfallstelle. In der Schweiz auf der A2 Luzern Richtung Gotthard. Zwischen Amsteg und Göschenen 6 Kilometer Stau, Verzögerung bis zu einer Stunde. Empfohlene Alternativroute via A13 San Bernardino-Tunnel. Die A81 Singen-Stuttgart ist zwischen Herrenberg und Gärtringen wegen Wartungsarbeiten im Schönbuchtunnel in beiden Richtungen bis 5 Uhr früh gesperrt. Umleitungsempfehlungen über die U36 und die U45.
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Moment mal. Achtung, Falschfahrer auf der A98 Stockach-Schaffhausen zwischen Stockach-Ost und Kreuz-Hegau. Da kommt ein Falschfahrer entgegen. Ganz rechts fahren, nicht überholen. Auf der A98 Stockach-Schaffhausen zwischen Stockach-Ost und Kreuz-Hegau. Falschfahrer unterwegs. Vorsicht in beiden Richtungen.

0: Ja, der ist einfach. Bruno Mars, das ist ja einfach, Bruno.
1: Bonsoir. C'est Pop, eure Abendshow. Das ist das Einzige, was ich auf Französisch kann, außer vielleicht noch un croissant, s'il vous plaît. Wusstet ihr, dass Schokocroissant, die heißen überhaupt nicht Schokocroissant, das ist so eine deutsche Erfindung, glaube ich. Das heißt Pain au Chocolat. Gut, da sind wir schon beim französischen Spezialthema, das wir gerade kurz anschneiden wollen. Denn jetzt kommt die wunderbare, hier in eurer Abendshow, jetzt die wunderbare Charlotte Cardin, The Way We Touch. Haben wir schon öfter mal gespielt, findet ihr ganz toll, schreibt ihr uns immer ins Studio, freuen wir uns, spielen wir öfter. Und die Frau kommt aus Kanada, aus Montreal. Und in Montreal ist die Amtssprache und die vorherrschende Sprache in dieser Stadt ist Französisch. Ne? Kanada ist ja zweisprachig, je nachdem, wo man ist. Englisch, Französisch. Und die meisten Kanadierinnen und Kanadier können beides. Charlotte Cardin spricht auch fließend Französisch, natürlich, aber auch absolut akzentfrei, fließend Englisch. Und wir hatten sie neulich hier im ARD-Interview und wir so, wie genau würdest du deinen Namen aussprechen? Und da wir das Interview in Englisch geführt haben, sagte sie:
2: My name is Charlotte Cardin.
1: Cardin? Wieso denn plötzlich Cardin? Wir dachten Cardin, also das wird geschrieben C-A-R-D-I-N. Und das sind diese Nasalvokale in Wein. Vin, das wird da ganz hinten im Hals gebildet. Ich drücke da gerade hin mit meiner Hand. Matin, ne, der Morgen. Matin oder eben Pain, Pain au Chocolat. Das ist Schokohörnchen, Schokocroissant, Schokobrot. Also Nasalvokale. Und dann kommt Charlotte Cardin und sagt, sie heißt Charlotte Cardin. Das ist natürlich total lieb von ihr gewesen für Leute, die eben, das ist schwierig für Nicht-Französinnen und Nicht-Franzosen, diese Laute zu bilden da hinten im Hals. Ne? Und deswegen wollte sie uns einfach helfen und sagen, macht's doch einfach so, wie alle Leute, die mich auf Englisch irgendwie aussprechen oder auszusprechen versuchen.
2: My name is Charlotte Cardin.
1: Okay. Here's Charlotte Cardin. The way we touch. Nein, wir können das nicht. Charlotte Cardin.

0: Hab das Radio auch so laut gemacht wie wir im Studio hier.
1: Radiohead und Creep.
0: Auch mal wieder gut.
1: In eurer Abendshow. Das war lustig. Wir haben gerade über Pain au Chocolat gesprochen. Anlässlich von Charlotte Cardin war das eben der Fall. Diese Nasalvokale im Französischen, wie bei Vin oder ne, also die so hinten gebildet werden im Rachen. Ich weiß nicht, wie man das genau sagt in Deutsch. Jedenfalls kommt da der Justi um die Ecke, Just Schmidt, unser Spezialist für alles. Das Brain. Du könntest auch so bei, wie heißt das, gefragt, gejagt oder so, bist du der Jäger, oder? Irgendwann
2: im Nebenjob. Oh, das würde ich gerne dann so runterschauen auf die Leute.
1: Das ist auch deswegen nur?
2: Nein, auf gar keinen Fall. Nein, da wäre ich viel zu dumm dafür.
1: Da sagt der Just eben, wusstest du, Barschi, sagt er zu mir, das Pain au Chocolat in Frankreich, da gibt es den Pain au Chocolat Äquator, oder was hast du gesagt?
2: Ja, so eine Linie, die trennt das Land.
1: So wie in Deutschland, die Berliner und Pfannkuchen.
2: Gut,
1: aber das ist ja special. In Berlin heißt der Berliner Pfannkuchen verrückt. Aber es gibt da in Hessen so also Kreppel oder Kreppel, ne? Ich weiß nicht mehr genau. Oder es gibt noch ganz tausend andere Namen, glaube ich, für den sogenannten Berliner. Aber der Pain au Chocolat, wie geht der?
2: Genau.
1: Durch Frankreich?
2: Also Chocolatine ist so...
1: Was? Chocolatine? Was ist das denn jetzt?
2: Das ist quasi das, was die im Südwesten von Frankreich sagen, zu Pain au Chocolat.
1: Also so also wie ein Schokocroissant. Ich hätte gerne ein Schokocroissant.
2: Ja. Und wenn du da in die Bäckerei gehst und sagst, du möchtest ein Pain au Chocolat...
1: Was machen die dann?
2: Dann sagen die, raus, Markus.
1: Oh Gott.
2: Das ist ein Chocolatine.
1: Okay, Chocolatine. Chocolatine und Pain au Chocolat. Ah. Und was ist, wenn du sagst, ich hätte gerne ein Schokocroissant? Dann geht sofort ein Loch im Boden auf. Da musst du dann rein.

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1: Um 22 Uhr mit Klaus Reginek. Der nordrhein-westfälische Ministerpräsident Wüst von der CDU mahnt, Gefahren, die mit der AfD verbunden seien, nicht zu unterschätzen. Er warnte beim Katholikentag in Würzburg vor einer Regierungsübernahme durch die AfD in einzelnen Bundesländern. Einschätzungen, die Partei werde sich dann schon selbst entzaubern, seien sehr gefährlich, so Wüst. Der Blick in die deutsche Vergangenheit zeige, dass man nicht vorsichtig genug sein könne. Auch Adolf Hitler und die Nationalsozialisten seien trotz anderer Vorhersagen nicht wieder verschwunden. Stattdessen aber Meinungs- und Pressefreiheit und die unabhängige Justiz. Und das innerhalb weniger Wochen, so Wüst. Der US-Senat hat mit der Mehrheit der Republikanischen Partei Kevin Warsh als Kandidaten für den Vorsitz der Notenbank Federal Reserve bestätigt. Damit wird er voraussichtlich Nachfolger von Jerome Powell. Dessen Amtszeit endet am Freitag. Warsh, der bereits früher für die US-Notenbank gearbeitet hatte, ist Wunschkandidat von US-Präsident Trump. Die Demokraten befürchten, dass deshalb die Unabhängigkeit der Fed in Gefahr ist. Die demokratische US-Senatorin Warren bezeichnete Warsh als Marionette Trumps. Der britische König Charles III. Hat in der traditionellen Thronrede die Vorhaben der britischen Regierung vorgestellt. So sollen die Beziehungen zur EU vertieft werden, das Asylsystem soll sich ändern und das Wahlalter auf 16 Jahre sinken. Unklar bleibt, ob Premierminister Starmer seine Pläne noch verwirklichen kann. Die Thronrede war überschattet von Rücktrittsforderungen gegen den Labour-Regierungschef, auch aus den eigenen Reihen. Russland greift die Ukraine wieder massiv an. Der ukrainische Präsident Zelensky sprach von 800 russischen Drohnen, die seit Tagesbeginn in den ukrainischen Luftraum eingedrungen seien. Der Angriff dauere noch an. Bisher seien mindestens 6 Menschen getötet und Dutzende weitere verletzt worden. Der US-Bundesstaat Kalifornien verlangt nach eigener Aussage vom Weltfußballverband FIFA eine Klarstellung. Es geht um mögliche Verstöße im Zusammenhang mit dem Ticketverkauf für die Fußball-Weltmeisterschaft. Einem Medienbericht zufolge hatten einige Fußballfans Tickets der teuersten Kategorie 1 gekauft. Dann wurden ihnen aber Plätze zugewiesen, die zuvor in einer günstigeren Kategorie angeboten worden waren. Der Generalstaatsanwalt Kaliforniens fordert jetzt eine Klärung der Vorwürfe. Das Wetter in Deutschland: nachts wolkig, gebietsweise Schauer und oberhalb von 1500 Metern Schnee. Die Tiefstwerte 8 bis 2 Grad. Am Tag wechselnd bis stark bewölkt und weiter häufig Regen, teils auch Gewitter. Zwischendurch kurz Sonne, nur von Ostfriesland bis nach Schleswig-Holstein längere Zeit trocken und freundlich. Maximal

0: 8 bis 16 Grad. Die Zeit 22.03 Uhr.
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2: Vorsicht auf der A7 Ulm Richtung Würzburg. Zwischen Langenau und Niederstotzingen liegt ein totes Reh auf der Fahrbahn. Entwarnung auf der A98 Stockach-Schaffhausen. Kein Falschfahrer mehr zwischen Stockach-Ost und Kreuz-Hegau. Die A3 Frankfurt Richtung Köln ist zwischen Bad Camberg und Limburg-Süd nach einem Unfall vorübergehend gesperrt. A5 Basel Richtung Karlsruhe. Zwischen Offenburg und Achern Unfallaufnahme auf der linken Spur. 4 Kilometer Stau, Verzögerung bis zu 50 Minuten. Die A81 Singen-Stuttgart ist zwischen Herrenberg und Gärtringen wegen Wartungsarbeiten im schönen Buchtunnel in beiden Richtungen bis 5 Uhr früh gesperrt. Umleitungsempfehlungen über die U36 und die U45.
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3: Mit Markus Barsch. Hallo, schön, dass ihr da seid. Machen wir gleich erstmal ein Quiz.
4: Oh ja.
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Achtung, Falschfahrer auf der A480, Wetzlar, Blasbach, Wetzlar, zwischen Wetzlarer Kreuz und Wetzlar-Dahlheim. Da kommt ein Falschfahrer entgegen, ganz rechts fahren, nicht überholen. Auf der A480, Wetzlar, Blasbach, Wetzlar, zwischen Wetzlarer Kreuz und Wetzlar-Dahlheim. Falschfahrer unterwegs, Vorsicht in beiden Richtungen.

Hi, ist Pop, eure Abendshow. Schön, dass ihr da seid. Hallo Deutschland. Das ist die gemeinsame Abendshow von Bremen 4, HR3, MDR Jump, NDR 2, SR1 und WDR 2. Jetzt mit einem fröhlichen, spontanen Schnellstquiz von SWR3 produziert. Weil heute ist, wir sehen gerade im allwissenden Abendschokolade, heute ist Weltcocktailtag. Der Cocktail wurde zum ersten Mal am 13. Mai 1806 schriftlich erwähnt. Okay, das Wort, woher das Wort Cocktail kommt, ist übrigens umstritten. Einige glauben, steht hier noch, dass es von dem französischen Wort Cocktail, C-O-Q-U-E-T-E-L, Cocktail stammt. Hier handelt es sich um ein Mixgetränk aus Bordeaux, welches von den Franzosen eventuell mit in die USA gebracht wurde. Eine andere Variante, eine Anekdote ist, dass eine Barfrau aus den Südstaaten der USA den französischen Soldaten Drinks servierte, die sie mit Hahnenfedern dekorierte, also Cocktails. Spannend, wir machen das spontane. Habt ihr schon mal einen Cocktail gesehen? Drink respectfully, ihr wisst Bescheid. Wisst ihr zum Beispiel, dass der Moskau Mule ein Cocktail ist oder der Singapore Sling? Wir spielen einfach, ich nenne euch bescheuerte Cocktailnamen und ihr sagt, das ist ein Cocktail oder was völlig anderes. Hast du erfunden, Honky. 07221 2011, sofort anrufen für das Fröhliche. Spontane, ist es ein Cocktail? Also die haben ja ganz tolle Namen oft, ne? Also deswegen, ist es ein Cocktail oder doch was völlig anderes? Quiz, jetzt, 07221 2011.

0: Fahrten hattet, löblich da ihr noch fahrt.
1: Korrekt.
0: Ich nenne euch irgendwelche Namen, die vielleicht Cocktailnamen sind, vielleicht aber auch gar nicht. Ich gebe immer welche zur Auswahl. Also, Swimmingpool. Ist es A, was zum Planschen oder B, ein Cocktail?
1: Beides, würde ich sagen.
0: Das ist korrekt. C, beides. Hätte ich noch machen können, ist richtig. Ein Cocktail. Der Swimmingpool ist so ein, der ist so türkis. Ich habe keine Ahnung, was drin ist. Wahrscheinlich ist das Blükürössau. Ne? Das ist das, was es so orange macht. Aber sonst weiß ich nicht.
1: Irgendwas mit Sahne, glaube ich.
0: Ich glaube, ich mochte den mal gerne, aber für Diabetiker ist der nix. Aber ich bin zum Glück keiner.
1: Ja.
0: Okay, super. San Bernardino. Ist es A, ein sehr berühmter italienischer Cocktail oder B, ein heilig gesprochener Hund, nämlich ein Bernardiner, weil der ganz goldig mal ein Ocelot-Junges aufgezogen hat, selbstlos, dieser Bernardiner. Ist ja vom Papst damals heilig gesprochen worden. Was ist da lustig? Was ist da wohl lustig? Oder B, ist es was völlig anderes, der San Bernardino?
1: San Bernardino? Ich glaube nicht, dass der ein Ocelot aufgezogen hat.
0: Also warum
1: entweder ist es. Weiß ich nicht. Das hätte man bestimmt gehört, wenn der Papst ihn heilig gesprochen hätte wegen dem heiligen Ocelot. Ich würde jetzt dann eher auf einen Cocktail tippen, aber es könnte auch was völlig anderes sein.
0: Was denn? Habt ihr schon mal den Verkehrsfunk gehört in Süddeutschland eventuell? Da ist immer Stau.
1: Ja, San Bernardino, den Tunnel gibt es natürlich. Ja, okay, gut. Ja.
0: Aha, dann, C, was völlig anderes? Loggen wir C ein eventuell jetzt mal?
1: Ja, wir locken C ein.
0: Der San Bernardino Pass. Oder es gibt auch einen Tunnel dort, glaube ich, in der Schweiz, im Kanton Graubünden, hat mit Italienisch nur bedingt zu tun. Völlig richtig. Komm, wir machen weiter. Mojito. Sind es so Stechmücken in Mittelamerika? Oder ist es eventuell ein Cocktail?
2: Ganz schwer, ich glaube, es ist ein Cocktail.
0: Ganz schwer, sagt die Simone. Kuba-Klassiker. Weißer Rum, Limette, Minze, Zucker und Soda. Die Stechmücken heißen, glaube ich, Moskitos. Ihr seid auf der Gewinnerstraße. Letztes Ding. Margarita. A, sehr langweilige Pizza. Nix drauf quasi. Oder B, ein Cocktail.
2: Beides.
0: Ja, so gesagt. Aber ja, es ist lustig, wo ich es gerade sage. Ich glaube, die Pizza heißt Margherita. Ne? Ich glaube, der Cocktail ist Margherita.
1: Aber der Cocktail ist die Margherita. Die hätte Margherita. Hätte es jetzt auch bei Mexikaner heute Abend gegeben.
0: Hättest du haben können, Marco.
1: Hätten sie einen Pitcher voll gehabt. Ja, aber dann wäre nichts mehr mit Fahne gewesen, Marco.
0: Ja, ein klassischer Tequila. Tequila-Drink mit Limettensaft und Triple-Sekt, was immer das ist. Drei Sekt? Egal. Ihr habt gewonnen, bleibt dran. Hurra, wir schenken euch was.
1: Super, danke.
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0: Och komm, Michael. Hey, Michael. Hallo, hier ist Pop, eure Abendshow. Jetzt was Neues von Michael Schulte. Komm, Michael, deine Kollegen machen das doch auch alle. Willst du nicht auch mal? Wenigstens einmal. Ne, Mark Forster, Tim Bensko, Bosse, sogar Nico Santos. Die singen alle wenigstens einmal, so ab und zu, einen Song auch auf Deutsch. Michael Schulte so, nein. Immer schön Englisch, okay? Auch bei seinem neuen Song. Er heißt Lovesick, liebeskrank.
1: Wie wunderschön das sein kann, verliebt zu sein. Wie das aber auch manchmal so ein bisschen komisch sein kann. Fast so ein bisschen, dass man sich krank fühlt und fragt, was hier eigentlich gerade los mit mir? Ich komme gar nicht mehr klar darauf, was eigentlich gerade in meinem Körper, in meinem Herz, in meinem Kopf passiert. Ein Song, glaube ich, der sehr, sehr gut in den Sommer passt, der sehr hoffnungsvoll, euphorisch ist und einfach Spaß macht jetzt hier auf das hoffentlich gute Wetter, was jetzt hier uns bevorsteht in diesem Sommer.
0: Der ist einfach so sympathisch. Was ist eigentlich los mit mir? Michael Schulte in der Abendshow. Neu, Lovesick. 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

0: Development, People Everyday, oder?
1: Das ist was total anderes, das klingt wahnsinnig super.
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0: Es ist 22:30.
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5: In der Nacht fällt im Süden Baden-Württembergs Regen, sonst lockert's auf und gegen morgen gibt's in Rheinland-Pfalz neue Schauer. Morgen wechseln sich Wolken mit Schauern und einzelnen Gewittern mit freundlichen Momenten und etwas Sonne ab. Die Temperaturen steigen auf 8 Grad in Lenzkirch und bis 15 Grad in Feinsheim.
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6: Vorsicht bitte auf der A7 Ulm Richtung Würzburg. Zwischen Rothenburg, ob der Tauber und Bad Windsheim steht ein defekter PKW. Vorsicht bitte auf der A8 Stuttgart Richtung Karlsruhe. Zwischen Leonberg West und Rutesheim liegen Gegenstände. Entwarnung auf der A98 Stockach-Schaffhausen. Kein Falschfahrer mehr zwischen Stockach-Ost und Kreuz-Hegau. Die A3 Frankfurt Richtung Köln ist zwischen Bad Camberg und Limburg Süd nach einem Unfall vorübergehend gesperrt. A5 Basel Richtung Karlsruhe. Zwischen Offenburg und Achern Unfallaufnahme auf der linken Spur. 4 Kilometer Stau. Verzögerung bis zu 50 Minuten. Die A81 Singen-Stuttgart ist zwischen Herrenberg und Gärtringen wegen Wartungsarbeiten im Schönbuchtunnel in beiden Richtungen bis 5 Uhr früh gesperrt. Umleitungsempfehlungen über die U36 und die U45.
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0: Oh, warte, hier kommt gerade noch ein Falschfahrer hinterher. Den hatte die KI gerade noch nicht. Achtung, Falschfahrer auf der A19 Berlin-Rostock. Rostock zwischen Malchow und Krakow. Da kommt ein Falschfahrer entgegen, ganz rechts fahren, nicht überholen auf der A19. Berlin, Rostock zwischen Malchow und Krakow. Falschfahrer unterwegs. Vorsicht in beiden Richtungen. 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

0: Dieser Song hat Alex Warren sehr reich gemacht.
1: Zu Recht! Hallo, hier ist Pop, eure Abendshow. Hallo Deutschland, es gibt Länder, die haben mehrere Zeitzonen. Wir haben ja verschiedene Wörter für Brötchen in Deutschland. Hallo, hier ist Pop. Gemeinsame Abendshow in der ARD von Bremen 4, HR3, MDR Jump, NDR 2, SR1 und WDR 2. Produziert für euch von SWR 3. Wir haben eben darüber gesprochen, es lag am Schokocroissant. Dabei ist das Schokocroissant, ist ja, viele Leute sagen, ich gehöre auch dazu, ich Trottel. Schokocroissant, aber die anderen sind natürlich keine Trottel. Ich sag zu so einem, kennt ihr dieses Pain au Chocolat? Das ist so ein kissenförmiges Teil beim Bäcker, ne? Und da drin sind so zwei Schokostängel. Und dann kann man da reinbeißen. Das ist, ich sag dazu Schokocroissant, ich dödel. Ne? Dabei ist es eigentlich ein Pain au Chocolat oder, wie man so will, ein Schokobrötchen, kann man auch sagen oder sowas. Ich dödel, aber zum Glück weiß meine fröhliche Bäckerin genau, was der Barsch will. Und dann kam Jost hier um die Ecke. Ja. Jost, ich weiß alles ungefähr. Schmidt, aus dem Ich weiß alles Team der Abendshow. Das ist ja cool. Und du sagtest, in Frankreich gibt es eine Art Weißwurst-Äquator, was das Pain au Chocolat angeht.
2: Ja, so ganz im Südwesten ist es Chocolatine.
0: Une chocolatine, bonjour. Je voudrais une chocolatine, s'il vous plaît.
2: Aber Barschi, du warst gar nicht falsch, weil in Teilen vom Elsass, und das ist jetzt wirklich Nischenwissen.
0: Ja, das hast du auch gerade aus deinem Hirn gesprochen.
2: Heißt es Croissant au Chocolat.
0: Und das ist wirklich? Das kissenförmige Ding?
2: Das ist das Pain au Chocolat.
0: Das Pain au Chocolat? Ja. Ich bin gar nicht so dumm.
2: Nein, du hast alles richtig gesagt.
0: Wir haben so lustig eben, warte mal, wo ist denn der? Haben wir den Lars noch irgendwo?
2: Lars aus Dorsten, ja.
0: Wo ist der? Warte mal, ich mach mal was anderes hier. Hier ist der irgendwo. Der war so goldig, weil, ne, der ist mal, der kommt aus Dorsten, das ist ja wohl in Nordrhein-Westfalen, und der hat uns eine lustige Sprache hier eben geschickt.
3: Ich war vor vielen Jahren, zur Zeit meines Studiums, habe ich meinen besten Freund Dieter besucht in einem Dorf bei Stuttgart. Und als ich morgens Brötchen, so wie die Dinger bei uns hier heißen, holen wollte, hat er zu mir gesagt, denk dran, das heißt hier anders, die heißen hier Wobble. Da bin ich also in den Bäckerladen gegangen und habe ganz stolz 12 Wobble bestellt. Die wussten natürlich nicht, was ich wollte.
0: Was will er?
3: Und als sie mich dann verständigt hatte, sagten die zu mir, ah, sie meint Weckle. Hat der mich mal auf den Arm genommen, der gute Dieter. Grüße gehen raus an dieser Stelle.
0: Schnell weg, Dieter. Der Lars kommt und klöppt dich. Schnell, The Bowser, die großartigen Jungs, Magnetic in der Abendshow.
1: S

So cool. The Bowser. Aus Norwegen, die drei Jungs von The Bowser Magnetic in der Abendshow. Aha, endlich Entwarnung aus dem Verkehrszentrum auf der A19 Berlin-Rostock. Kein Falschfahrer mehr zwischen Malchow und Krakow.

Ihr seid süß. Hallo, hier ist Pop, eure Abendshow. Der Moderator der Sendung baut, und das wissen manche, in die speziellen, in die spontanen Schnellsquisse, die der manchmal macht, der Typ, baut er einen Ocelot ein. Warum, weiß niemand, auch er selber nicht. Ich habe manchmal so Wortaffinitäten. Ocelot ist einfach, ich finde das Wort gut. Ist eine Wildkatze in Mittel- und Südamerika. Und Ralf schreibt eben ins Studio, Barschi, ich konnte jetzt nicht die ganze Sendung verfolgen. Ich musste auch noch was anderes machen. Hast du darauf hingewiesen, dass um 21 Uhr auf Phoenix eine Sendung war mit dem Titel Der Ocelot? Habe ich nicht. Habe ich aber hiermit gerne gemacht. Macht jetzt bitte Folgendes. Das ist ja in der ARD-Mediathek. Einfach ARD-Mediathek Ocelot aufrufen. 51 Minuten, ganz süße Doku über den Ocelot in Not. Ich frage das morgen ab.

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1: Um 23 Uhr mit Klaus Reginek. Der Wunschkandidat von US-Präsident Trump kann am Freitag den Vorsitz der US-Notenbank übernehmen. Der US-Senat hat Kevin Warsh mit der Mehrheit der Republikanischen Partei bestätigt. Paul nimmt bei der Fed aber nicht seinen Hut. Informationen aus Washington von Anne Schneider.
2: Paul geht nicht ganz, er bleibt im Führungsgremium der Notenbank. Ein historisch ungewöhnlicher Schritt, den zuletzt ein Fed-Chef im Jahr 1948 gegangen ist. Paul selbst begründet den ungewöhnlichen Schritt mit dem politischen Druck, und zwar nicht durch Trumps Beschimpfungen. Dennoch, Fed-Chef kritisiert die inzwischen eingestellten strafrechtlichen Ermittlungen gegen ihn und Trumps Versuch, eine Notenbankgouverneurin aus dem Amt zu drängen und den Posten mit einem loyaleren Kandidaten zu besetzen. Der Machtwechsel dürfte den Konflikt zwischen der Fed und dem Präsidenten also erstmal nicht entschärfen, zumindest solange Paul sich nicht ganz zurückzieht.
1: Die israelische Regierung hat den Weg für vorgezogene Neuwahlen freigemacht. Die rechtsreligiöse Koalition unter Premier Netanyahu hat am Abend einen Antrag zur Auflösung des Parlaments gestellt. Wie die israelischen Medien berichten, soll über diesen am kommenden Mittwoch im Parlament abgestimmt werden. Umfragen zufolge könnte es die Koalition schwer haben, zum regulären Wahltermin Ende Oktober wiedergewählt zu werden. Durch vorgezogene Wahlen erhofft sie sich ein besseres Wahlergebnis. Der nordrhein-westfälische Ministerpräsident Wüst von der CDU mahnt, Gefahren, die mit der AfD verbunden seien, nicht zu unterschätzen. Er mahnte beim Katholikentag in Würzburg vor einer Regierungsübernahme durch die AfD in einzelnen Bundesländern. Einschätzungen, die Partei werde sich dann schon selbst entzaubern, seien sehr gefährlich. Auch Adolf Hitler und die Nationalsozialisten seien trotz anderer Vorhersagen nicht wieder verschwunden, dafür aber Meinungs- und Pressefreiheit und die unabhängige Justiz so Wüst. Ein Gericht in München hat einen YouTuber zu einer Strafe von 9.000 Euro verurteilt. Der Mann hatte sich bei der Fußball-EM vor 2 Jahren als Maskottchen verkleidet und sich in München ins Stadion geschlichen. Beim Eröffnungsspiel kam er bis zum Spielfeldrand. Das Gericht hat ihn unter anderem wegen Urkundenfälschung schuldig gesprochen und weil er sich Leistungen erschlichen hatte. Seine Verteidiger argumentierten, er sei investigativer Journalist. Das Wetter in Deutschland. Nachts ist es wolkig, gebietsweise gibt es auch Schauer und oberhalb von 1500 Metern Schnee. Die Tiefstwerte 8 bis 2 Grad. Am Tag wechseln sich starke Bewölkung und Regen ab, teils gibt es auch Gewitter. Zwischendurch zeigt sich auch kurz die Sonne. Nur von Ostfriesland bis nach Schleswig-Holstein ist es längere Zeit trocken und freundlich. Maximal wird es 8 bis 16 Grad. Die Zeit 23.03 Uhr.
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3: Vorsicht bitte auf der A8 Stuttgart Richtung München. Zwischen Wendlingen und Kirchheim Tech West befindet sich eine ungesicherte Unfallstelle. Vorsicht bitte auf der A8 Stuttgart München. Zwischen Wendlingen und Kirchheim Tech West gefährdet Aquaplaning die Fahrt. Vorsicht bitte auf der A81 Stuttgart Richtung Singen. Zwischen Raststätte Schönbuch West und Herrenberg steht ein defektes Fahrzeug. Entwarnung auf der A480 Wetzlar-Blasbach-Wetzlar. Kein Falschfahrer mehr zwischen Wetzlarer Kreuz und Wetzlar-Dahlheim. Vorsicht bitte auf der B33 Donau-Eschingen-Offenburg. Zwischen Schonachbach und Niederwasser liegt ein umgestürzter Baum. Die A3 Frankfurt Richtung Köln ist zwischen Bad Camberg und Limburg Süd nach einem Unfall vorübergehend gesperrt. A3 Köln Richtung Frankfurt zwischen Kreuz Bonn-Siegburg und Siebengebirge 3 Kilometer Stau nach einem Unfall. A6 Heilbronn Richtung Nürnberg zwischen Kupferzell und Kirchberg 7 Kilometer Stau. Die A67 Darmstadt Richtung Mannheim ist zwischen Lorsch und Viernheimer Dreieck wegen Bauarbeiten bis 18. Mai 5 Uhr gesperrt. Die A81 Singen-Stuttgart ist zwischen Herrenberg und Gärtringen wegen Wartungsarbeiten im schönen Buchtunnel in beiden Richtungen bis 5 Uhr früh gesperrt. Umleitungsempfehlungen über die U36 und die U45. Kreis Bad Dürkheim, die Kreisstraße zwischen Grünstadt und Kolgenstein-Heidesheim ist nach einem Unfall in beiden Richtungen gesperrt.
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4: Mit Markus Barsch. Hallo, schön, dass ihr da seid. Wir legen los mit Miles Smith. Stay.
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0: Ho, ho, ho. 23.13 Uhr. Was ist? Hallo Deutschland, ihr habt noch nicht gelacht heute? Erst recht nicht über eure Punkte in Flensburg? Zu Recht. Der Comedian Maxi Stettmauer hat jetzt einen Punkt und der muss es erstmal verarbeiten.
1: Ich wurde letztens geblitzt, ey. Ich hatte so 80 km/h. Das ist schon viel für die Spielstraße. Und ich fahre so ganz normal und auf einmal so der Blitzer aus dem Nix so. Und ich so. Ich dachte erst, ich habe eine Idee. So. Das. Ohne Scheiß. Wenn dir ein Licht aufgeht, das kennt ihr doch. So, das Licht geht eigentlich so, oh, mir ist was eingefallen. Oh, geil. Und dann so, nee, mir ist nichts eingefallen, mir ist nichts eingefallen. Aber ich habe jetzt einen Punkt in Flensburg. Und ich muss zugeben, seit ich diesen Punkt in Flensburg habe, strahle ich auch auf Frauen eine andere Gefahr aus. Na, weil ihr müsst das schon so sehen, ich bin ein ziemlicher Softie, so, ne, ich weiß nicht, ob man sieht, ja, und nie Muskeln gehabt und irgendwie. Und deswegen ist das eine krasse Nummer. Weißt du, so ein Punkt in Flensburg, das ist für mich schon so ein Schritt in eine neue Männlichkeit, weißt du? Deswegen, ich habe mir auch dieses Jahr vorgenommen, so dass ich mich besser ernähre. Na, dass ich meine Ernährung ein bisschen umstelle, hat mega geil funktioniert. Ich war letzte Woche wieder um 2:30 in der Nacht bei McDonald's. Alter, niemand sitzt um 2:30 in der Nacht bei McDonald's und denkt sich, ich habe mein Leben im Griff. Niemand denkt sich das. Zu McDonald's gehst du,

0: Hallo Deutschland, 20:11 schon. Na, wie geht's? Hier ist Pop, eure Abendshow. Jetzt Tudor und Flynn. Tudor ist ein cooler Name, ne? Tudor. Tudor und Flynn sind zusammen Boy Loco. Die kennen wir ja wohl hiervon zum Beispiel. Ne? A Moves Tonight. Der neue Song von den beiden heißt Praised You, Boy Loco. Praised You. Wir haben Tudor mal die fröhliche Frage gestellt, sag mal, wenn Praised You ein Filmsong wäre, was wäre das für ein Film oder was wäre das für eine Szene? Tudor so.
1: I'd be at an old Irish pub.
2: Ich wäre in einem alten irischen Pub. Flynn wäre an dem einen Ende der Bar und ich an dem anderen. Und er würde ein Guinness in meine Richtung gleiten lassen. In Slow Motion würden Schaumstücke aus dem Glas fliegen. Und es würde in meiner Hand landen und ich würde einen Schluck draus trinken. Das wäre die Filmszene.
1: It would just land in my hand at the other end of the bar and I would take a sip. And that's the moment, that's the movie scene.
0: Prost, Boy Loco, jetzt in der Abendshow. Praise you. Ah, hier kommt das Bier angeflogen.

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8: Es ist 11:30.
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9: In der Nacht fällt im Süden Baden-Württembergs Regen, sonst lockert's auf. Morgen wechseln sich Wolken mit Schauern und einzelnen Gewittern mit freundlichen Momenten und etwas Sonne ab. Die Temperaturen steigen auf 8 Grad in Lenzkirch und bis 15 Grad in Freinsheim.
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10: Vorsicht bitte auf der A5 Basel Richtung Karlsruhe. Zwischen Achern und Bühl gefährdet Aquaplaning die Fahrt. Vorsicht bitte auf der A5 Karlsruhe Richtung Basel. In Höhe Baden-Baden steht ein unbeleuchtetes Fahrzeug. Vorsicht bitte in beiden Richtungen auf der A81 Heilbronn Richtung Stuttgart. Zwischen Pleidelsheim und Ludwigsburg Nord steht

0: ein defektes Fahrzeug und hier sind Personen auf der Fahrbahn. Vorsicht bitte auf der B10 Nordtangente Karlsruhe Richtung Pforzheim. Zwischen Karlsruhe-Durlach und Karlsruhe-Grötzingen B3 liegen Gegenstände auf der Fahrbahn. Die A3 Frankfurt Richtung Köln ist zwischen Bad Camberg und Limburg Süd wegen Bergungsarbeiten gesperrt. Die A3 Köln Richtung Frankfurt ist zwischen Siebengebirge und Bad Honnef, Linz wegen Bergungsarbeiten gesperrt. Dadurch staut es sich. A6 Heilbronn Richtung Nürnberg zwischen Kupferzell und Kirchberg 4 Kilometer Stau. Die A67 Darmstadt Richtung Mannheim ist zwischen Lorsch und Viernheimer Dreieck wegen Bauarbeiten bis Montag früh gesperrt. Die A81 Singen-Stuttgart ist zwischen Herrenberg und Gärtringen wegen Wartungsarbeiten im Schönbuchtunnel in beiden Richtungen bis 5 Uhr früh gesperrt. Umleitungsempfehlungen über die U36 und die U45.
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2: Und hier ist Pop, eure Abendshow mit Markus Barsch. Schön, dass ihr da seid.

Hier ist Pop, eure Abendshow. Bibi Rexha jetzt. Ist ja super wandelbar, diese Frau. Ne? Die singt ja nicht nur sich ständig durch alle möglichen Genres, ne? Mal Pop, mal Dance, dann eher wieder ein bisschen Country, dann wieder EDM und R&B. Aber was nicht alle wissen, das hat sie jetzt in der Jennifer Hudson Show im amerikanischen Fernsehen mal wieder gemacht, die hat eine Opernausbildung. Oh.

Bebe Rexha. Ihr aktueller Song ist ja New Religion, ne, mit ganz tiefer Verneigung vor Faithless, die ja sogar so Fans von Bebe Rexha sind, dass sie gesagt haben, kriegst du unsere Original-Samples. Und das ist ja total fett produziert. Das geht aber auch eher akustisch, nur mit einem Flügel und ein paar Geigen.

Moment mal. Ist ja gleich schon Mitternacht. Ist ja gleich 12. Was? Hoppt! Denn hier noch. Für ein Posting auf, wie ein Pilz aus dem Boden in unseren Lieblings-Sozialo-Netzwerken. Hier Marjorie postet. Jedes Mal, wenn ich im Garten was mache, suche ich hinterher mein Werkzeug. Zum Glück bin ich nicht Chirurgin geworden. Oh Gott. Okay. Jetzt was im Garten arbeiten. Das war Pop die Abendschau mit Markus Barsch. Gleiches Anno Wilhelm hier für euch in der Popnacht. Habt einen guten

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1: Um 0 Uhr mit Ramin Movasagian. Der nordrhein-westfälische Ministerpräsident Wüst warnt vor einer Regierungsübernahme durch die AfD in einzelnen Bundesländern. Beim Katholikentag in Würzburg sagte er, zu glauben, die AfD werde sich schon selbst entzaubern, sei sehr gefährlich. Klaus Riegeneck berichtet.
2: Der Blick in die deutsche Vergangenheit zeige, dass man nicht vorsichtig genug sein könne, sagte der CDU-Politiker. Auch Adolf Hitler und die Nationalsozialisten seien trotz anderer Vorhersagen nicht wieder verschwunden. Stattdessen aber Meinungs- und Pressefreiheit und die unabhängige Justiz. Und das innerhalb weniger Wochen, so Wüst. Bei der offiziellen Eröffnung des Katholikentages hatte zuvor Bundespräsident Steinmeier von Christen mehr Mut und Zuversicht gefordert. Er verteidigte außerdem den Papst gegen die Kritik, zum Beispiel von US-Präsident Trump.
1: Die ungarische Regierung hat den russischen Botschafter einbestellt. Hintergrund sind die russischen Luftangriffe auf die Ukraine gestern. Mehr als 800 Drohnen wurden dabei abgefeuert, auch auf

0: Gebiete nahe der ungarischen Grenze. Premier Modja erklärte, man verurteile den Angriff auf die Grenzregion. Der Wunschkandidat von US-Präsident Trump kann morgen den Vorsitz der US-Notenbank übernehmen. Der US-Senat hat Kevin Warsh mehrheitlich bestätigt. Sein Vorgänger Jerome Powell bleibt der Fed aber erhalten. Aus Washington berichtet Anne Schneider.
1: Powell geht nicht ganz, er bleibt im Führungsgremium der Notenbank. Ein historisch ungewöhnlicher Schritt, den zuletzt ein Fed-Chef im Jahr 1948 gegangen ist. Powell selbst begründet den ungewöhnlichen Schritt mit dem politischen Druck, und zwar nicht durch Trumps Beschimpfungen. Der noch Fed-Chef kritisiert die inzwischen eingestellten strafrechtlichen Ermittlungen gegen ihn und Trumps Versuch, eine Notenbankgouverneurin aus dem Amt zu drängen und den Posten mit einem loyaleren Kandidaten zu besetzen. Der Machtwechsel dürfte den Konflikt zwischen der Fed und dem Präsidenten also erstmal nicht entschärfen, zumindest solange Powell sich nicht ganz zurückzieht.
0: Ein Gericht in München hat den YouTuber Marvin Wildhage zu einer Strafe von 9.000 Euro verurteilt. Er hatte sich bei der Fußball-EM vor 2 Jahren als Maskottchen verkleidet und sich in München ins Stadion geschlichen. Beim Eröffnungsspiel kam er bis zum Spielfeldrand. Das Gericht hat ihn unter anderem wegen Urkundenfälschung schuldig gesprochen. Seine Verteidiger argumentieren, er sei investigativer Journalist. Das Wetter in der Nacht ist es überall bewölkt, teils mit schauerartigem Regen. Die Tiefstwerte liegen bei 8 bis 2 Grad. Auch heute zu Christi Himmelfahrt halten sich landesweit die Schauer. Vereinzelt sind auch Gewitter dabei. Am freundlichsten wird es im Nordosten. Hier zeigt sich im Laufe des Tages auch mal die Sonne. Die Temperaturen erreichen maximal 8 bis 16 Grad. Morgen scheint im Nordosten die Sonne, im restlichen Land gibt es Schauer und Gewitter. Dazu werden es 9 bis 17 Grad. Die Zeit gleich 0:03 Uhr.
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3: Vorsicht bitte auf der A1 Köln-Koblenz Richtung Trier. In Höhe Rastplatz Hetzerath befindet sich eine ungesicherte Unfallstelle. Vorsicht bitte auf der A8 Stuttgart Richtung Karlsruhe. Zwischen Pforzheim Ost und Pforzheim Nord steht ein unbeleuchtetes Fahrzeug. Vorsicht bitte auf der A66 Wiesbaden Richtung Frankfurt. Zwischen Hattersheim und Krifteler Dreieck steht ein defektes Fahrzeug. Vorsicht bitte auf der A620 Saarlouis Richtung Saarbrücken. In der Einfahrt Saarbrücken-Westspangenbrücke befindet sich eine ungesicherte Unfallstelle. Die A3 Frankfurt Richtung Köln ist zwischen Bad Camberg und Limburg Süd wegen Bergungsarbeiten gesperrt. Die A3 Köln Richtung Frankfurt ist zwischen Siebengebirge und Bad Honnef, Linz wegen Bergungsarbeiten gesperrt. A6 Heilbronn Richtung Nürnberg zwischen Kupferzell und Kirchberg 4 Kilometer Stau. Die A67 Darmstadt Richtung Mannheim ist zwischen Lorsch und Viernheimer Dreieck wegen Bauarbeiten bis Montag früh gesperrt. Die A81 Singen-Stuttgart ist zwischen Herrenberg und Gärtringen wegen Wartungsarbeiten im Schönbuchtunnel in beiden Richtungen bis 5 Uhr früh gesperrt. Umleitungsempfehlungen über die U36 und die U45. Die B31 Freiburg-Donau-Eschingen ist zwischen Breitnau-Höllsteig und Hinterzarten nach einem Unfall in beiden Richtungen gesperrt.
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4: Mit Anno Wilhelm, hallo, schön, dass ihr dabei seid. Wir sitzen in Popnacht, Sammeltaxi, sammeln ein die kleinen Geschichten eurer Nacht. Was erlebt ihr, was lernt ihr, habt ihr euch beigebracht, Nudeln zu kochen? Habt ihr heute Nacht mal wieder richtig lachen müssen über irgendwas? Gerne mal eine Nachricht schicken hier ins Studio, 07221 2011 per WhatsApp. Ihr könnt auch anrufen unter der Nummer, gleiche Nummer 07221 2011 und bitte zusteigen ins Popnacht-Sammeltaxi-Hit, unter anderem der neue von Khalid, Kygo und Griffin in der Popnacht.
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Vorsicht auf der 8 München Richtung Karlsruhe zwischen Stuttgart Flughafen Messe und Stuttgart Möhringen. Da steht ein defektes Fahrzeug. Allen gute Fahrt in diesen Donnerstag hinein. Christi Himmelfahrt, Vatertag. Ich lese hier gerade, die Polizei aus der Pfalz meldet, bei Edenkoben ist ein Typ mit dem Auto unterwegs gewesen, viel zu schnell und hat mehrere Autos überholt, obwohl da gerade Überholverbot war. Und dabei hat er fast einen Unfall verursacht. Jetzt hat er richtig Ärger mit der Polizei und er hat das begründet, diese Überholmanöver, damit, dass er dringend Medikamente für seine Katze kaufen musste. Was kann denn an Medikamenten für die Katze so eilig sein, dass man da Autos überholen muss? Gefährlich. Ach so, hier. Paracetamiau, klar.

Vorsicht auf der 5 Basel Richtung Karlsruhe. Zwischen Lahr und Offenburg eine ungesicherte Unfallstelle auf allen Fahrstreifen. Und Vorsicht auf der 8 München Richtung Karlsruhe. Zwischen Stuttgart Flughafen Messe und Stuttgart Möhringen auch da ein defektes Fahrzeug weiterhin. Hier ist die Popnacht am sehr frühen Donnerstag.

Alles für die Katze. Hier in der Popnacht am Donnerstag, ich habe eben die Geschichte erzählt von diesem Typen in der Pfalz, der gestern mit dem Auto da überholt hat, wo man nicht überholen darf. Das war ein bisschen gefährlich, weil er irgendwie fast einen Unfall verursacht hätte. Nichts passiert zum Glück. Aber jetzt hat er Ärger mit der Polizei und hat begründet seine Überholvorgänge, dass er Medikamente für seine Katzen kaufen wollte. Und jetzt schreibt hier Geli aus Nierstein bei Mainz. Ey, Logo würde ich auch machen. Ich habe 2 Katzen. Lenny ist 19, Fienchen 20. Und die beiden sind auch deswegen so alt geworden, weil Geli für die alles tut. Sie sagt, Herztabletten, Allogen, da überhole ich jeden. Hier ist die Popnacht.

0: Es ist 12:30.
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2: In der Nacht fällt im Süden Baden-Württembergs Regen, sonst lockert's auf. Tagsüber wechseln sich Wolken mit Schauern und einzelnen Gewittern mit freundlichen Momenten und etwas Sonne ab. Die Temperaturen steigen auf 8 Grad am Titisee und bis 15 Grad in Germersheim.
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3: Vorsicht bitte auf der A5 Basel Richtung Karlsruhe. Zwischen Lahr und Offenburg befindet sich eine ungesicherte Unfallstelle auf allen Fahrstreifen. Vorsicht bitte auf der A8 München Richtung Karlsruhe. Zwischen Stuttgart Flughafen Messe und Stuttgart Möhringen steht ein defektes Fahrzeug auf allen Fahrstreifen. Die A67 Darmstadt Richtung Mannheim ist zwischen Lorsch und Viernheimer Dreieck wegen Bauarbeiten bis Montag früh gesperrt. Die A81 Singen Stuttgart ist zwischen Herrenberg und Gärtringen wegen Wartungsarbeiten im Schönbuchtunnel in beiden Richtungen bis 5 Uhr früh gesperrt. Umleitungsempfehlungen über die U36 und die U45. Die B31 Freiburg-Donau-Eschingen ist zwischen Breitnau-Höllsteig und Hinterzarten nach einem Unfall in beiden Richtungen gesperrt. Kreis Reutlingen auf der Landesstraße zwischen Unterhausen und Holzelfingen behindern Steine auf der Fahrbahn die Fahrt.
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Hier ist die Popnacht am Donnerstag an Christi Himmelfahrt. Großer Tag heute für US-Präsident Donald Trump. Der ist ja in China gelandet zu einem großen Besuch. Mit einer bedeutenden Wirtschaftsdelegation ist er dahin gereist. Tesla-Chef Elon Musk ist dabei oder auch Tim Cook, der Chef von Apple. Die wollen alle große Geschäfte machen in China. Und man kann ja bei so einem Staatsbesuch doch einiges falsch machen. Das beginnt schon mit der Auswahl der Gastgeschenke. Und da machen wir gerade ein kleines Quiz draus hier in der Popnacht. Ihr könnt auch was gewinnen. Ihr müsstet allerdings anrufen, wenn ihr mitspielen wollt. 07221 2011. Ihr müsst noch nie in China gewesen sein und müsst auch nicht in Delegationen mit Donald Trump mitgereist sein, um mitspielen zu können. Es gibt Auswahlmöglichkeiten, aber ihr solltet auf jeden Fall anrufen, wenn ihr mitspielen wollt. Auf unserer Nummer, die immer geschaltet ist, immer erreichbar, sind wir unter den 07221 2011. Wenn ihr mitspielen wollt bei unserem kleinen Trump besucht China Quiz.

Vorsicht bitte in beiden Richtungen auf der B269, B405 Metzerstraße, Birkenfeld, Grenzübergang Saarlouis zwischen Saarlouis und Unterfelsberg. Da sind Personen auf der Fahrbahn. 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

0: Gipfeltreffen heute in China. US-Präsident Donald Trump ist zum Besuch nach China gekommen mit einer fetten Wirtschaftsdelegation. Die hoffen sich da große Geschäfte. Und wichtig ist ja immer, welche Gastgeschenke bringt man so mit. Ne? Gar nicht so einfach. Ist ja auch für uns nicht einfach, wenn wir auf eine Party gehen. Was machen die denn da bei Staatsbesuchen? Wir spielen ein kleines Quiz. Und wir spielen das mit Sven aus Zeven in Niedersachsen. Hallo, lieber Sven.
1: Moin.
0: Moin, moin. Du kommst gerade von der Arbeit, von der Spätschicht. Was hast du denn geleistet heute?
1: Ich habe meine Sachen verschickt, die noch am Montag nächste Woche nach dem Feiertag raus müssen.
0: Und was sind das für Sachen, die du verschickst?
1: Ja, die schicken wir zum Verzinker.
0: Verzinken?
1: Also Metallsachen, die wir herstellen, die danach zum Verzinker gehen.
0: Die gehen am Montag hoffentlich in die Verzinkerei.
1: Genau.
0: Und du, wann schläfst du so ein nach so einer Spätschicht?
1: Also zwischen 1 und 2.
0: Na, erstmal runterkommen, noch ein bisschen Popnacht hören und dann schönes Bobüchen machen.
1: Genau.
0: Sag mal, warst du schon mal in China?
1: Leider nicht.
0: Nicht, also du warst doch nicht in der Verlegenheit, Gastgeschenke mitbringen zu müssen. Denn
1: Nein.
0: Die Frage, die ich dir jetzt stelle, ist, welches Geschenk hat Donald Trump hoffentlich nicht mit nach China gebracht?

0: A, alkoholische Getränke, denn die gelten in China als Symbol der Zügellosigkeit und werden vor den Augen des Gastes sofort weggeschüttet. Oder B, er hat hoffentlich nicht mitgebracht eine Uhr, denn Uhren symbolisieren in China die ablaufende Lebenszeit. Ausnahmen gelten zum Beispiel für Schwarzwälder Kuckucksuhren, also keine Uhr mitbringen. Oder C, er hat hoffentlich nicht mitgebracht nichts. Denn Gäste, die in China mit leeren Händen kommen, die verlernen der Legende nach irgendwann ihr Lächeln. Das ist dann irgendwann weg. Wie ist das mit den Gastgeschenken in China, Sven? Was glaubst du?
1: Ich würde sagen B.
0: Die Uhr?
1: Ja.
0: Tatsächlich sagt man in China, Uhren symbolisieren die ablaufende Lebenszeit. Daher bitte keine Uhren schenken. Trump ist natürlich einer, der sich sehr genau vorher informiert, was mögen meine Gastgeber, was ist wichtig in anderen Ländern, dafür ist er bekannt und hat mit Sicherheit keine Uhr mitgebracht. Wer weiß. Sven, danke dir. Hast du wenigstens an Christi Himmelfahrt einen schönen freien Tag?
1: Ja, mach ich.
0: Machst du hier so Vatertag? Wie heißt das bei euch? Herrentag heißt das bei euch?
1: Ja, Norden, ne? Nee, wo ist also Vatertag?
0: Vatertag. Und was machst du?
1: Nee, gar nichts morgen. Entspannen.
0: Einfach schönes Nickerchen, Beinchen hoch. Auch das ist ein angemessener Vatertag. Bleib dran, du hast was gewonnen. Ja?
1: Alles klar, danke dir.
0: Danke fürs Dabeisein in der Popnacht. Und dann, wenn du heruntergekommen bist, eine schöne Nacht. Hier ist die Popnacht.

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1: Um 1 Uhr mit Ramin Movasakian. In Würzburg hat am Abend der 104. Katholikentag begonnen. Zur Eröffnung kam auch Bundespräsident Steinmeier. Seine Rede fasst Christian Wölfel zusammen.
2: Mehr Mut und gesellschaftliches Engagement. Dazu ruft Bundespräsident Frank-Walter Steinmeier die Christinnen und Christen in Deutschland auf. Wörtlich sagte der Staatsoberhaupt, wir müssen aufhören, uns selbst in die Ohnmacht und das Land in den Abgrund zu reden. Deshalb komme das Motto des Katholikentags, hab Mut, steh auf, zur rechten Zeit. Lobende Worte fand der Bundespräsident für Papst Leo XIV. Dessen Eintreten für Gerechtigkeit und Frieden verdiene Unterstützung, nicht Kritik von den Mächtigsten dieser Welt. Bis Sonntag sind rund 900 Veranstaltungen auf dem Katholikentag geplant.
1: Der nordrhein-westfälische Ministerpräsident Wüst warnt vor einer Regierungsübernahme durch die AfD in einzelnen Bundesländern. Beim Katholikentag in Würzburg sagte er, zu glauben, die Partei werde sich schon selbst entzaubern, sei sehr gefährlich. Der Blick in die deutsche Vergangenheit zeige, dass man nicht vorsichtig genug sein könne. Auch Hitler und die Nationalsozialisten seien trotz anderer Vorhersagen nicht wieder verschwunden, stattdessen aber Meinungs- und Pressefreiheit. In Lettland ist die Regierungskoalition zerbrochen. Auslöser ist ein Streit über die Neubesetzung des Verteidigungsministerpostens. Der bisherige Amtsinhaber war vergangene Woche zurückgetreten, nachdem zwei ukrainische Drohnen versehentlich ein lettisches Öllager trafen. Arne Bartram berichtet.
3: Die liberal-konservative Regierungschefin Evika Silinja wollte den Posten

0: mit einem Militäroberst besetzen, statt erneut mit einem Vertreter ihres linksgrünen Koalitionspartners. Als Konsequenz hat die linksgrüne Partei die Regierung verlassen, die jetzt keine Mehrheit mehr im Parlament hat. Um die Krise zu lösen, will sich der Präsident des Landes mit Vertretern aller Parteien treffen. Wahrscheinlich ist, dass eine Übergangsregierung für die kommenden Monate übernimmt. Für Anfang Oktober sind ohnehin Parlamentswahlen geplant.
1: In Berlin ist am Abend der Deutsche Podcast Award verliehen worden, in insgesamt 24 Kategorien. Den Preis für den Podcast des Jahres erhielt der Deutschlandfunk für die Peter-Thiel-Story. Sie handelt von der Karriere des US-Milliardärs. In der Kategorie Comedy und Unterhaltung gewannen die Kaulitz-Brüder mit ihrem Podcast Hollywood Hills. Die NDR-Produktion Rape Tapes erhielt die Auszeichnung als beste journalistische Leistung. In dem Podcast decken zwei Journalisten ein internationales Netzwerk von Vergewaltigern auf. Das Wetter in der Nacht ist es überall bewölkt. Die Tiefstwerte liegen bei 8 bis 2 Grad. Auch heute zu Christi Himmelfahrt halten sich landesweit die Schauer. Vereinzelt sind auch Gewitter dabei. Am freundlichsten wird es im Nordosten. Hier zeigt sich im Laufe des Tages auch mal die Sonne. Die Temperaturen erreichen maximal 8 bis 16 Grad. Und noch die Zeit, es ist gleich 1.03 Uhr.
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3: Vorsicht bitte in beiden Richtungen auf der A8 Karlsruhe-Stuttgart. Zwischen Karlsbad und Pforzheim-West befindet sich eine ungesicherte Unfallstelle und es sind Personen auf der Fahrbahn. Vorsicht bitte in beiden Richtungen auf der B269 B405 Metzerstraße Birkenfeld-Grenzübergang Saarlouis. Zwischen Saarlouis und Unterfelsberg sind Personen auf der Fahrbahn. Die A67 Darmstadt Richtung Mannheim ist zwischen Lorsch und Viernheimer Dreieck wegen Bauarbeiten bis Montag früh gesperrt. Die A81 Singen-Stuttgart ist zwischen Herrenberg und Gärtringen wegen Wartungsarbeiten im Schönbuchtunnel in beiden Richtungen bis 5 Uhr früh gesperrt. Umleitungsempfehlungen über die U36 und die U45. Die B31 Freiburg-Donau-Eschingen ist zwischen Breitnau-Höllsteig und Hinterzarten nach einem Unfall in beiden Richtungen gesperrt.
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4: Mit Anne Wilhelm gleich nochmal raus auf die Straße. Achtung, Falschfahrer auf der A98 Stockach-Schaffhausen zwischen Stockach-Ost und Kreuz-Hegau kommt ein Falschfahrer entgegen. Bitte äußerst rechts fahren, nicht überholen. Auf der A98 Stockach-Schaffhausen zwischen Stockach-Ost und Kreuz-Hegau ist ein Falschfahrer unterwegs. Bitte Vorsicht da in beiden Richtungen. Hier ist die Popnacht am Donnerstag und das musikalische Überthema der nächsten 7 Minuten ist das Thema Wasser, denn wir hören den Surfer Jack Johnson, der von Hawaii kommt, und davor BTS und Swim.
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10 nach 1. Achtung, Falschfahrer auf der A44 Düsseldorf-Mönchengladbach. Im Tunnel Rheinschlinge kommt ein Falschfahrer entgegen. Bitte äußerst rechts fahren, nicht überholen. Auf der A44 Düsseldorf-Mönchengladbach im Tunnel Rheinschlinge ist ein Falschfahrer unterwegs. Bitte Vorsicht in beiden Richtungen. Und dann machen wir zugleich die Entwarnung auf der A98 Stockach-Schaffhausen. Kein Falschfahrer mehr zwischen Stockach-Ost und Kreuz-Hegau.

0: So, der Falschfahrer scheint weitergefahren zu sein. Achtung, Falschfahrer auf der A44 Essen-Düsseldorf. Im Flughafentunnel kommt ein Falschfahrer entgegen. Bitte äußerst rechts fahren, nicht überholen. Auf der A44 Essen-Düsseldorf im Flughafentunnel ist ein Falschfahrer unterwegs. Bitte Vorsicht in beiden Richtungen. Hier ist die Popnacht am Donnerstag an Christi Himmelfahrt mit aktiver Lebenshilfe und die braucht Lars aus Dorsten, absoluter Stammhörer hier in der Popnacht. Hallo lieber Lars.
1: Hallo Anno, ich grüße dich.
0: Wir reden von einem Treffen, einem möglichen Treffen mit dem Bundespräsidenten, mit Frank-Walter Steinmeier. Und zwar am, wann ist es?
1: Am Montag.
0: Am Montag ist der
1: Montag.
0: Bei euch, du bist in Dorsten und der ist bei euch genau. Im Jüdischen Museum in Westfalen. Und es könnte, also du bist Lehrer, ne? Bist mit Schülerinnen und Schülern da bei dieser Ausstellung im Museum. Und es könnte sein, dass du ihm begegnest. Ist es so richtig zusammengefasst?
1: Ja, genau. Ich werde ihm sicherlich da begegnen, genau.
0: Und jetzt ist die Frage, erstens, was ziehst du an? Und zweitens, wie spricht man den Bundespräsidenten an?
1: Ja, das ist eine völlig unerwartete Situation.
0: Ja.
1: Also, da habe ich gedacht, wenn mir einer helfen kann, dann der Anno.
0: Ja, vielleicht der Schwarm, weißt du, der Popnacht-Schwarm. Also,
1: ja,
0: was, wenn wir mal auf die Klamotten gucken, ne? Was steht denn überhaupt zur Auswahl?
1: Ja, eigentlich alles. Also, ist schon einiges vorhanden.
0: Das ist doch schon mal keine schlechte Ausgangsposition. Also, ich würde sagen, ein Hemd wäre nicht verkehrt.
1: Ja.
0: Okay. Ein Jackett würde ich jetzt, hast du wahrscheinlich auch, ne?
1: Ja, habe ich auch.
0: Krawatte? Ja. Nee, Krawatte brauchst du nicht, oder?
1: Nee, das finde ich ein bisschen drüber, glaube ich.
0: Ja, also ich kann mir schon vorstellen.
1: Passt auch nicht zu mir.
0: Also der hat ja nicht immer eine Krawatte an, der trägt ja auch so Jackett und Jeans, ne? Aber ja, ich würde mal sagen, bei so einem Museumstermin hat er dann vielleicht doch eine Krawatte an, aber trotzdem finde ich, würde ich jetzt nicht machen. Ne? Also ich würde sagen, Hemd, Jackett und dein schönstes Lächeln, das würde ich vielleicht auch noch mitnehmen.
1: Das habe ich ja sowieso immer dabei.
0: Das ist Grund, ist Werkseinstellung.
1: Ja, genau.
0: So, und ansprechen würde ich jetzt, also vom Gefühl her sagen, irgendwie Herr Bundespräsident, oder?
1: Ja, das hätte ich jetzt auch gedacht.
0: Oder?
1: Also, ja,
0: ich glaube,
1: kann ja schlecht Frank Walter sagen.
0: Ja, Frankie.
1: Nee, das geht wohl kaum.
0: Ja, also ich glaube, dass er total bodenständig ist. Er wird wahrscheinlich nicht böse sein, aber ich glaube jetzt auch, ich würde bei Herr Bundespräsident bleiben.
1: Ja,
0: und wenn genau. Du irgendwie zu einer, ich glaube, ich würde auch ein bisschen mal gucken, dass ich nicht zu so schnell zu nah rangehe, sonst kommen die Personenschützer und legen dich erstmal um irgendwie.
1: Ja, ich halte Abstand.
0: Ja.
1: Ich bin in Ehrfurcht vor dem Präsidenten und vor dem Termin auf jeden Fall.
0: Ja, also ich glaube, dass so müsste es hinhauen, Lars.
1: Okay,
0: und wenn der irgendwie nicht zuckt, dann rufst du nochmal in der Popnacht an, dann überlegen wir uns spontan eine neue Strategie, ja?
1: Ja, alles klar. Ich danke dir.
0: Ja, sehr gerne. Hier ist die Popnacht.

Was ein Tag am Montag für Lars aus Dorsten, mit dem haben wir gesprochen hier in der Popnacht an Christi Himmelfahrt. Am Montag wird Lars den Bundespräsidenten treffen, Frank-Walter Steinmeier. Die sind da beide in einem Museum und er wird ihm recht nahe kommen, hat er überlegt, was ziehe ich denn so an und wie redet man den so an? Almut hat sich gemeldet, Almut aus Bochum. Moin! Sagt sie, das Wichtigste bei einer solch außergewöhnlichen Begegnung ist, sich so zu kleiden, dass man sich wohlfühlt. Das gibt Sicherheit und man fühlt sich dann auch nicht verkleidet, schreibt Almut. Die Anrede ist Herr Bundespräsident. So hatten wir es auch schon überlegt. Danke, danke Almut. Also Lars, Klamotten, die du gut findest, vielleicht ist nicht irgendwie dein, weiß nicht, Hello Kitty, ein Pulli oder so, aber ich glaube, das mit dem Jackett ist schon nicht verkehrt. Ne? Also, danke Almut, viel Freude Lars und jetzt gibt's hier neue Musik in der Popnacht von ADMT, heißt ausgeschrieben Adam Taylor. Der Song Turn the Page handelt von einer Trennung und zwar aus der Perspektive der Person, die diese Trennung herbeigeführt hat und eigentlich dann merkt, ich war zu schnell, ich war vorschnell, das habe ich zu früh gemacht. Eigentlich wäre da noch was drin gewesen, aber jetzt ist zu spät und jetzt muss ich zugucken, wie dieser andere Mensch, den ich verlassen habe, ohne mich weitermacht. Darum geht's in Turn the Page von ADMT in der Popnacht.

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3: Es ist 2:30, das Verkehrszentrum in der Popnacht. Entwarnung auf der 44 Essen Düsseldorf. Kein Falschfahrer mehr im Flughafentunnel. Und Entwarnung auf der 44 Düsseldorf Mönchengladbach. Kein Falschfahrer mehr im Tunnel Rheinschlinge. Kann sein, dass es sich da um den gleichen Falschfahrer handelt. Dann Vorsicht auf der A8 Stuttgart Richtung Karlsruhe zwischen Pforzheim Süd und Pforzheim Ost. Da steht ein unbeleuchtetes Fahrzeug. Nochmal Entwarnung für die A98 Stockach-Schaffhausen. Kein Falschfahrer mehr zwischen Stockach Ost und Kreuz Hegau. A1 Osnabrück Richtung Bremen zwischen Dreieck Stur und Bremen-Arsten. 3 Kilometer Stau vor der Baustelle. A2 Dortmund Richtung Hannover zwischen Rehren und Lauenau. Da ist nach einem Unfall nur eine Spur frei. Dadurch 2 Kilometer Stau. A4 Dresden Richtung Görlitz zwischen Kodersdorf und Grenzübergang Ludwigsdorf 5 Kilometer Stau. Die A7 Hamburg Richtung Flensburg ist zwischen Hamburg-Bahrenfeld und Volkspark wegen einer Nachtbaustelle bis ca. 5 Uhr gesperrt, dadurch staut sich's da. Die A40 Essen Richtung Duisburg ist zwischen Kreuz-Kaiserberg und Kreuz-Duisburg wegen Brückenarbeiten bis Dienstag früh gesperrt. Die A67 Darmstadt Richtung Mannheim ist zwischen Lorsch und Viernheimer Dreieck wegen Bauarbeiten bis Montag gesperrt. Und die A81 Singen Stuttgart ist zwischen Herrenberg und Gärtringen wegen Wartungsarbeiten im Schönbuchtunnel in beiden Richtungen bis 5 Uhr gesperrt. Die Umleitung führt über die U36 und die U45. Allen unterwegs gute Fahrt in diesen Donnerstag hinein, Christi Himmelfahrt. Jetzt die Popnacht mit Arno Wilhelm und mit Hausier.

Vorsicht in beiden Richtungen auf der 6 Kaiserslautern Saarbrücken zwischen St. Ingbert Mitte und St. Ingbert West. Da sind Personen auf der Fahrbahn. Jetzt gibt's einen Reim, der ist echt zum Mitsingen. Lala, lass das los, was dich zum Boden zieht, singt Mark Forster in ein Lied. Jetzt in der Popnacht.

großer Bollerwagen-Alarm heute in ganz Deutschland. Überall wird Vatertag gefeiert oder auch Herrentag oder Männertag an Christi Himmelfahrt. Aber warum eigentlich? Warum an Christi Himmelfahrt? Das gucken wir uns gleich mal an nach Lisa Löb und 9 Stories in der Popnacht.

0: Heute werden die Väter in Deutschland unterm Kinn gekrault. Heute ist Christi Himmelfahrt und zugleich... Was ist hier los? Malz, du bist doch später erst dran. Aber lässt sich nicht bremsen, oder doch? So, jetzt. Komisch. Merkwürdig. War nicht zu bremsen, Miles Smith. Ich wollte eigentlich die Geschichte vom Vatertag in Deutschland erzählen. Zumindest in Deutschland wird heute Vatertag gefeiert. In anderen Ländern wird nämlich erst im Juni oder sogar erst im November Vatertag gefeiert. Leonore Kratz aus dem ARD-Popnacht-Team, die erklärt uns mal, warum in Deutschland der Vatertag an Christi Himmelfahrt gefeiert wird.
1: Ursprünglich kommt die Idee aus den USA und soll den Vater ehren, also so wie der Muttertag. Aber in Deutschland ist es ein bisschen anders. Bei uns hat es schon vor hunderten Jahren Prozessionen zum Himmelfahrtstag gegeben und seit dem 17. Jahrhundert gibt es Berichte über Umzüge, die in Trinkgelagen geendet sind. Daraus haben sich später im Berliner Raum sogenannte Schinkentouren oder Herrenpartien entwickelt, also Ausflugsfahrten und Wanderungen mit Bier und Gesang. Frauen und Kinder verboten. Naja, und von Berlin aus hat sich dieser Brauch dann vermutlich verbreitet.
0: Ja. Deswegen also Feiertag in Deutschland hier. Die meisten ziehen mit dem Bollerwagen los. Aber was gibt's denn noch für Traditionen an diesem Vatertag, Leonore?
1: Viele andere Länder, so wie Italien, USA oder Schweden, feiern den Tag eher im Sinne der ursprünglichen Idee. Der Vatertag ist dort ein wichtiger Tag für die ganze Familie und wird gemeinsam gefeiert. Die Vater-Sohn-Beziehung spielt in den USA eine ganz besondere Rolle und die wird dann häufig bei Angelausflügen oder sportlichen Veranstaltungen vertieft. Bei uns dagegen ziehen ja viele Männer, egal ob sie jetzt Väter sind oder nicht, mit dem Bollerwagen los, wandern und trinken Alkohol. Und das macht sich leider bemerkbar. Laut Statistischem Bundesamt sind seit Jahren an Himmelfahrt mit großem Abstand die meisten Verkehrsunfälle unter Alkoholeinfluss passiert.
0: Das wollen wir natürlich nicht. Also bitte gut aufpassen, auch wenn ihr vielleicht ein Bierchen oder ein Weinchen mehr trinkt heute. Immer gut aufpassen, aber erzählt uns doch mal gerade, welche privaten Vatertags- oder Herrentagstraditionen ihr so habt. Was macht ihr denn mit euren Leuten? Einfach mal eine schnelle Nachricht hier schicken über die 07221 2011. Was sind eure privaten kleinen Vatertagstraditionen am Vatertag? Hier ist die Popnacht.

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1: Drop Dead, also vor Glück tot umfallen. Darum geht's im neuen Hit von Olivia Rodrigo. Jetzt in der Popnacht, also um die Zeit am Anfang einer neuen Beziehung, wenn man an nichts anderes denken kann als diesen anderen verehrten Menschen. Drop Dead, neu in der Popnacht. Olivia Rodrigo. 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

0: Um 2 Uhr mit Ramin Movasakian. Die syrische Armee besteht trotz der moderaten Töne von Übergangspräsident al-Sharaa weiterhin aus vielen ausländischen Dschihadisten. Nach Recherchen von Deutschlandfunk, BR und RBB seien darunter auch einige islamistische Kämpfer, die einen deutschen Pass besitzen oder hier gelebt haben. Josef Römel berichtet.
1: Die Männer sollen teilweise auch Verbindungen zu Al-Qaida haben. Aus Sicherheitskreisen heißt es, einige der deutschen Kämpfer würden weiterhin eine global-dschihadistische Ideologie vertreten und seien unzufrieden mit dem moderaten Kurs des syrischen Übergangspräsidenten al-Sharaa. Zudem gibt es wohl Anhaltspunkte dafür, dass sich Dschihadisten mit Verbindungen nach Bayern, Berlin und Brandenburg innerhalb der syrischen Streitkräfte befinden. Das sagte der Berliner Sicherheitsexperte Christoph Leonhardt, BR, RBB und dem Deutschlandfunk.
0: In Würzburg ist am Abend der 104. Katholikentag mit einem Appell für mehr Zuversicht gestartet. Bundespräsident Steinmeier sagte in seiner Eröffnungsrede, die Menschen in Deutschland müssten aufhören, das Land in den Abgrund zu reden. Gerade Christen sollten aufstehen gegen die täglich neu befeuerte Weltuntergangsstimmung. Bis Sonntag werden beim Katholikentag Zehntausende Besucher erwartet. Der YouTuber Marvin Wildhage muss eine Geldstrafe zahlen, weil er sich beim EM-Eröffnungsspiel 2024 in München bis aufs Spielfeld geschlichen hatte. Er war als Maskottchen verkleidet. Das Amtsgericht München sprach ihn unter anderem wegen Urkundenfälschung schuldig. Details von Susanne Jordan.
2: Verurteilt wurde er zu einer Geldstrafe in Höhe von 9.000 Euro. Zudem muss der 29-Jährige 5.400 Euro an den Staat zurückzahlen, die er mit YouTube-Videos über seinen Maskottchen-Fake erzielt haben soll. Der Angeklagte hatte eingeräumt, sich mit gefälschten Mitarbeiterausweisen und einem nachgemachten Maskottchenkostüm Zugang zum EM-Eröffnungsspiel 2024 in der Münchner Arena erschlichen zu haben. Die Verteidigung hatte Freispruch gefordert.
0: Die US-Regierung lockert zur Fußball-WM teilweise die Visa-Bestimmungen. Eigentlich müssen Staatsangehörige aus